0: und was sich an den Schulen ändern muss. Das Wetter für Deutschland, heute Nacht teils klar, teils wolkig. Hier und da gibt es auch Regenschauer. Die Tiefstwerte gehen runter bis auf 11 Grad. Tagsüber in der Südosthälfte häufiger Sonne. Nach Nordwesten hin dichtere Wolken, anschließend auch Regen. Am Abend rund um den Schwarzwald einzelne Gewitter bei 19 bis 34 Grad. Gleich ist es 2.03 Uhr.
1: Die junge Nacht, wir schauen auf die Straßen. A2 Dortmund Richtung Hannover. Zwischen Feldham und Bad Eilsen ist nach einem Unfall die mittlere und rechte Spur gesperrt. Dadurch mittlerweile 2 Kilometer Stau. Die A52 Essen Richtung Düsseldorf ist zwischen Essen-Bergehausen und Essen-Süd auch gerade nach einem Unfall gesperrt. Dann haben wir eine Gefahrenmitteilung für Niedersachsen im Bad Pyrmont. Da kommt es wegen eines Wohnhausbrandes derzeit zu einer Rauchentwicklung und dem Austritt von Brandgasen. Also wenn ihr da wohnt, werdet ihr gebeten, die Fenster und Türen zu schließen, sowie Lüftungen und Klimaanlagen abzuschalten. A1 Lübeck Richtung Hamburg, die Nordelbbrücke, ist in beiden Richtungen wegen eines Schwertransports mehrfach kurzfristig bis ca. 5 Uhr gesperrt. Die A24 Hamburg Richtung Berlin ist zwischen Mayenburg und Pritzwalk nach einem Unfall auch gerade dicht. Dann die A111 Dreieck Oranienburg Richtung Charlottenburg ist zwischen Schulzendorfer Straße und Saatwinkler Damm in beiden Richtungen wegen Wartungsarbeiten bis ca. 5 Uhr gesperrt. Hannover, der Südschnellweg stadteinwärts, ist zwischen der A7 Hannover-Anderten und Seelenhorster Kreuz wegen Bauarbeiten bis ca. 5 Uhr gesperrt. Und die B96 Berlin, der Tiergartentunnel, ist zwischen Reichpietschufer und Heidestraße in beiden Richtungen bis ca. 5.45 Uhr noch dicht. That's it!
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1: Mit Sebastian Röpke und mit dem Süßkeks Olivia Dean. Ich finde die ja so cute, ne? Wenn die irgendwo ist oder so auf der Bühne. Die hat so eine richtig, richtig entspannte Easy Art, ey. Ja, die ist gerade auf Welttournee, eine der größten, die sie je gemacht hat. The Art of Living Tour mit 54 Shows, Arena und Festivals. Ja, mega, ausverkaufte Hallen. Ich meine, sie hat uns hier in Köln überzeugt, euch in Berlin. Aktuell ist sie gerade unterwegs, ja, nach Terminen in Europa und Nordamerika. Jetzt geht's Richtung Ziel, gerade finale Konzerte spielt sie im September und Oktober. Dann in Australien und Neuseeland. Und sie macht einen kurzen Halt hier in der Show. Olivia Dean, So Easy to Fall in Love, hier in der jungen Nacht der ARD.

It's gonna be alright. Sie hat es viermal gesagt, da wird sie wohl recht haben. 2.14 Uhr hier ist die junge Nacht der ARD. Leute, meine Schwester hat mich ja mal dazu genötigt, bei Hochzeiten von Freundinnen von ihr oder bei irgendwelchen Geburtstagen aufzulegen. Deswegen habe ich so ein bisschen mich da mal darauf vorbereitet. Und ich habe mir dann so einen Ordner angelegt, All-Time-Favorite-Banger-Songs, die du einfach abdrücken kannst und dann ist die Tanzfläche voll, weil alle den Track lieben und kennen. Flow Rider mit Low ist definitiv einer davon. Ja, also, ab auf die Tanzfläche ist die junge Nacht der ARD. Wup, wup, ich will euch sehen. 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

Yeehaw! 2.21 Uhr, das neue Ella Langley mit Choosing Texas. Leute, es war ja die IFA, ne? Die internationale Funkausstellung. Und ich habe mir sämtliche YouTube-Videos reingehauen mit den neuesten Neuheiten. Wer hat welchen Stecker neu gemacht? Wo gibt's einen neuen LED-Streifen? Und das Krasseste, was ich gesehen habe, wo ich dachte, das möchte ich vielleicht sofort kaufen, war weder irgendeine smarte Lampe noch ein Roboter. Nein, es war ein Airfryer für eine ganze fucking Pizza. Ich habe das gesehen und war sofort so... Ja, Mann. Quasi ein Pizzaofen, aber auch ein Airfryer. Und so groß. Ich will das haben. Sofort.

0: 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Halb drei, die junge Nacht, wir schauen auf die Straßen. A2 Dortmund Richtung Hannover zwischen Feldham und Bad Alsen ist nach dem Unfall die mittlere und die rechte Spur gesperrt, dadurch mittlerweile 2 Kilometer Stau. Die A52 Essen Richtung Düsseldorf ist zwischen Essen-Bergerhausen und Essen-Süd nach einem Unfall gerade gesperrt. Dann haben wir eine Gefahrenmitteilung für Niedersachsen in Bad Pyrmont. Kommt es wegen eines Wohnhausbrandes derzeit zu einer Rauchentwicklung und auch dem Austritt von Brandgasen. Ihr werdet halt gebeten, Fenster und Türen zu schließen und Lüftung und Klimaanlagen abzuschalten. A1 Lübeck Richtung Hamburg. Die Nordelbbrücke ist in beiden Richtungen wegen eines Schwertransports mehrfach kurzfristig bis ca. 5 Uhr gesperrt. Die A24 Hamburg Richtung Berlin ist zwischen Mayenburg und Pritzwalk nach einem Unfall gerade dicht. Die A111 Dreieck Oranienburg Richtung Charlottenburg ist zwischen Schulzendorfer Straße und Saatwinkler Damm in beiden Richtungen wegen Wartungsarbeiten bis ca. 5 Uhr noch gesperrt. Hannover, der Südschnellweg stadteinwärts, ist zwischen der A7 Hannover Anderten und Seelenhorster Kreuz wegen Bauarbeiten bis ca. 5 Uhr gesperrt. Und die B96 Berlin, der Tiergartentunnel, ist zwischen Reichpietschufer und Heidestraße in beiden Richtungen bis ca. 5.45 Uhr gesperrt. That's it!
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0: Mit Sebastian Röpke, hello, hello, hello. Leute, nicht jeder TikTok-Trend ist irgendwie ein Ding, wo ich denke, juhu, da bin ich dabei. Aber diesen hier finde ich eigentlich fast schon wieder ganz gut. Kennt ihr diese Kollagenmasken, die man so mehrere Stunden drauf hat? Die sind halt erst so milchig und dann werden die langsam klar, wenn das dann halt irgendwie in deine Fresse eingezogen ist. Und weil man die so lange drauf hat und weil die halt vorher noch so ein bisschen gummiartig weich sind und klebrig, machen viele Leute das jetzt so, dass die halt Strasssteinchen und so kleine bunte Sachen da drauf kleben, damit man die Stunden, die man das Ding drauf hat, auch noch irgendwie süß und cute aussieht. Ich weiß nicht, ist komplett unnötig, aber mein DIY-Herz schlägt direkt höher.

0: 2:37 Uhr, hier ist die junge Nacht der ARD. Ja, Anna Lucia, Comedian, hat ein Thema jetzt hier gleich. Ja, WG. Oh, ich bin so froh, dass ich alleine wohne. Diese WG-Zeit, es war cool, aber es war auch immer wild irgendwie. Vor allem, wenn man dann gerade kein WG-Zimmer hatte und auf der Suche war, weil da war man wirklich so... Okay, ich nehme alles, was geht.
1: Bei WG gesucht gibt es manchmal richtig günstige Inserate für WG-Zimmer, aber dann mietest du dich nur so ein paar Monate ein. Und das habe ich eine Weile lang gemacht, 2 Jahre lang. Und dann habe ich innerhalb von 2 Jahren in 8 WGs gewohnt. Und ich bin ehrlich, Leute, das war zu viel. Geld gespart, Geist gebrochen. Es war wie so eine 2 Jahre lange Flixbusfahrt. Es war gottlos. 8 WGs in 2 Jahren. Ich hatte so viele WG-Castings. Ich habe so viele WG-Interviews gehabt. Und ich habe mich immer verstellt, weil ich wollte ja das Zimmer. Ich bin so fake geworden. Ich wusste eine Weile lang nicht mehr, was meine Persönlichkeit ist. Ich war mal 4 Monate lang vegan. Ich bin nicht vegan. Aber das war so ein Zimmer mit so 3 Meter hoher Decke mit Stuck. So, ich wollte das. Also war ich vegan. Aber auch nur in der WG. Und dann hat mich aber mal so eine Mitbewohnerin draußen gesehen, wie ich so einen Döner esse. Und ich war so, nee, der ist vegan. Und sie war so, oh cool, darf ich probieren? Und ich war so, ja. Übersprungshandlung, ich wollte nichts riskieren. Und sie hat probiert, sie war so glücklich, ne? Sie war so, oh mein Gott, das schmeckt wie Fleisch, von wo hast du den? Ich so, ah, es waren Foodtrucks, leider wieder weggefahren, sorry.
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2.48 Uhr hört die junge Nacht der ARD am Dienstag. Ich habe neue Musik für euch, Leute, die kommt von Peggy Gou und die ist ja eigentlich südkoreanische Star-DJ. Deswegen war ich irritiert, dass der Track Wo, Mann heißt. Aber es geht um Frauen, also Woman. Und es ist absichtlich so geschrieben, weil es auch im Englischen quasi so eine Art Ausruf wäre. Aber es ist ein Girls-Girls-Track, jetzt hier ganz frisch für euch in der jungen Nacht der ARD.

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1: Um 3 Uhr mit Marc Geißler. Im Bundestag geht es heute um viel Geld. Erstmals beraten die Abgeordneten über den Haushaltsentwurf von Finanzminister Klingbeil für das kommende Jahr. Gleichzeitig geht der Blick weiter. Bis 2030 steht die Finanzplanung auf dem Prüfstand. Wo die Regierung sparen will, wofür mehr Geld vorgesehen ist und wie die Pläne aussehen, berichtet Anne-Kathrin Mellmann.
2: Mehr Geld ausgeben und noch höhere Schulden machen. Klingbeil plant im kommenden Jahr rund 555 Milliarden Euro auszugeben. Das sind etwa 31 Milliarden mehr als in diesem Jahr. 2030 sollen es schon 635 Milliarden an Ausgaben sein. Schulden will der Staat im kommenden Jahr fast 119 Milliarden aufnehmen. Da sind einige Umschichtungen vorgesehen. Mehr Geld ausgeben können vor allem die Bereiche Verteidigung, Infrastruktur, Digitalisierung. Allein das Verteidigungsministerium hat 27 Milliarden Euro mehr als in diesem Jahr.
1: Viele Menschen in Deutschland blicken besorgt auf den Wahlsieg der AfD in Sachsen-Anhalt. Das zeigt eine repräsentative Umfrage für den ARD-Deutschland-Trend. Demnach sind rund 2/3 der Befragten beunruhigt über das Ergebnis. Und gleichzeitig zeigt sich ein geteiltes Bild. 45% könnten sich vorstellen, dass AfD-Spitzenkandidat Siegmund Ministerpräsident wird. Fast die Hälfte ist dagegen. Bei der Bewertung der Bundesregierung fällt das Urteil dagegen klarer aus. Fast 9 von 10 Deutschen sind mit der Arbeit der schwarz-roten Koalition unzufrieden. Nach dem tagelangen Flugchaos wegen eines Vulkanausbruchs in Indonesien normalisiert sich die Lage langsam wieder. Insgesamt sind 6 der ursprünglich 8 betroffenen Flughäfen wieder geöffnet, auch der größte des Landes bei Jakarta. Gestern saßen mehr als 340.000 Menschen an den Flughäfen fest. Die deutschen Basketballerinnen stehen bei der Heim-WM in Berlin in der K.O.-Runde. Nach dem 83-58 Erfolg gegen Mali geht es für das Team von Trainer Olaf Lange jetzt gegen Südkorea um das Ticket fürs Viertelfinale. Aus der ARD-Sportredaktion Armin Lehmann.
3: Das Beste kam zum Schluss der Gruppenphase. Luisa Geiselsöder und Frieda Bühner ragten heraus aus einem insgesamt starken Team, das seine beste WM-Leistung ablieferte. Schon heute Abend müssen Deutschlands Basketballerinnen wieder ran. Gegen Korea geht es um den Einzug ins Viertelfinale. Die Koreanerinnen spielen schnell, treffen viele Dreier. Doch erst im März haben die DBB-Frauen die Asiatinnen überaus deutlich bezwungen und sie sind daher in der vermutlich ausverkauften Berlin-Arena auch klarer Favorit.
1: Das Wetter für Deutschland. Heute Nacht teils klar, teils wolkig. Hier und da ein Schauer bis zu 11 Grad. Tagsüber in der Südosthälfte häufiger Sonne. Nach Nordwesten hin dichtere Wolken bei 19 bis 34 Grad. Gleich ist es 3.03 Uhr.
4: Die junge Nacht, wir schauen auf die Straßen. A52 Essen Richtung Düsseldorf ist zwischen Essen-Bergerhausen und Essen-Süd nach einem Unfall gerade gesperrt. A1 Lübeck Richtung Hamburg, die Nordelbbrücke ist in beiden Richtungen wegen eines Schwertransports mehrfach kurzfristig bis ca. 5 Uhr gesperrt. Die A24 Hamburg Richtung Berlin ist zwischen Mayenburg und Britzwalk nach einem Unfall auch gerade dicht. Die A111 Dreieck Oranienburg Richtung Charlottenburg ist zwischen Schulzendorfer Straße und Saatwinkler Damm in beiden Richtungen wegen Wartungsarbeit noch bis 5 Uhr gesperrt. Hannover, der Südschnellweg stadteinwärts, ist zwischen der A7 Hannover-Anderten und Seelenhorster Kreuz wegen Bauarbeiten bis ca. 5 Uhr noch gesperrt. Und die B96 Berlin, der Tiergartentunnel, ist zwischen Reichpietzufer und Heidestraße in beiden Richtungen bis ca. 5.45 Uhr gesperrt. That's it!
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4: Nächste Wasser Dröpke, hello, wie geht's euch? Seid ihr noch wach? Seid ihr schon wach? Eine Freundin hat gerade geschrieben, ich gehe jetzt mal pennen besser. Aber ich kann nicht schlafen, ich bin nicht müde. Habe ich mir jetzt gerade voll so per Sprachnachricht bei ihr eine gute Nachtgeschichte aus den Fingern gesogen, wo ich danach dachte, oh, die ist gar nicht so schlecht. Kennt ihr das, wenn ihr plötzlich so unnötig kreativ seid für Sachen, die auch gar nicht wichtig sind? Ja, wie die Ärzte schon gesagt haben, du bist immer am geilsten oder am besten, wenn es dir scheißegal ist. Gut, so scheißegal war es mir nicht, aber es war halt nicht wichtig.

3.14 Uhr, Miss You, Blink 182. Plötzlich fängt man an, Leute zu vermissen, die man noch gar nicht kennengelernt hat. Manche Tracks kriegen das hin, Leute. Ey, ich habe neue Musik für euch, die kommt von H. Der Track heißt R&B, also Ring My Bell. Ist halt, ja, von diesem legendären Disco-Classy, Ring My Bell. Ja, der aus dem Jahr 1979. Ist schon ein bisschen Staub drauf, aber der Track ist auf jeden Fall irre geil. Leute, wie viele Spitznamen habt ihr? Weil H, ich habe natürlich nachgeschaut, warum nennt man sich selber H? Ja, der Dude heißt eigentlich Harrison James Armstrong und seine Freunde nennen ihn aber nur beim Buchstaben seines Vornamens, also H für Harrison, und im Englischen ist das dann halt H und das ist sein Spitzname. Ey, ich habe ja auch so todes viele Spitznamen, ne? Seppel, Sebi, Basti, Schnubbi, Sebo, und bei Sebo bin ich aber hängen geblieben, weil den fand ich schon mit am coolsten. Wobei eine Kollegin, Lara Heinz war es vielleicht, mal gesagt hat, Sebo klingt auch, als wärst du ein bisschen dumm. Ja, vielleicht das auch, aber hey, es stimmt ja auch. Wie viele Spitznamen habt ihr so und welcher war von denen allen vielleicht der schlimmste und gibt so ein Ick, wenn ihr den nochmal hört? Weil manchmal schreiben mir ja Freunde von früher irgendwo in Social Media, hey, ich hab dich gerade im Radio gehört. Und dann benutzen sie immer noch diesen Spitznamen, den man zu der Zeit hatte. Und dann weiß man, alles klar, ich kann dich direkt zeitlich verordnen. Nun ja, Lirum Larum, H jetzt für euch mit Ring My Bell. Hier ist die junge Nacht.

3.22 Uhr haben wir es gleich. Junge Nachthörer Jens schreibt, moin, moin. Ja, was soll ich jetzt großartig sagen, was nachts um diese Zeit passiert? So wie jeden Tag, es wird Gülle gefahren. Aber das Ganze nur noch 2 Wochen, dann fangen wir mit der Zuckerrübenernte an. Und die läuft dann für ein paar Monate rund um die Uhr, bis alle Rüben vom Feld weg und in der Fabrik angekommen sind. Dann geht's mit der Nachtschicht in eine neue Runde, bis circa Ende Dezember. Beste Grüße aus dem Kreis Viersen, euer Bauer, der Jens. Jens, danke für diesen Einblick. Also Nachtschicht bei dir, draußen. Hey, ich romantisiere es schon wieder in meinem Kopf. Ich sehe dich da langfahren und du hast einfach eine gute Zeit, oder?

0: halb vier. Hier ist die junge Nacht. Wir schauen auf die Straßen. Die A52 Essen Richtung Düsseldorf ist zwischen Essen-Bergehausen und Essen-Süd nach einem Unfall gerade gesperrt. A1 Lübeck Richtung Hamburg. Die Norderelbbrücke ist in beiden Richtungen wegen eines Schwertransports mehrfach kurzfristig bis ca. 5 Uhr gesperrt. Die A24 Hamburg Richtung Berlin ist zwischen Mainburg und Pritzwalk nach einem Unfall auch gerade dicht. Die A111 Dreieck Oranienburg Richtung Charlottenburg ist zwischen Schulzendorfer Straße und Saatwinkler Damm in beiden Richtungen wegen Wartungsarbeiten noch bis ca. 5 Uhr gesperrt. Hannover, der Südschnellweg stadteinwärts zwischen der A7 Hannover-Anderten und Seelenhorster Kreuz wegen Bauarbeit noch bis ca. 5 Uhr gesperrt. Und die B96 Berlin, der Tiergartentunnel zwischen Reichpietschufer und Heidestraße in beiden Richtungen bis ca. 5.45 Uhr noch dicht. That's it!
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0: Mit Sebastian Röpke natürlich auch mit euch. Landwirt Jens hat sich eben reingemeldet, ein bisschen erzählt, dass er nachts ein bisschen die Nachtschichten ja draußen verbringen will. Ich meinte, cool. Ich stelle mir dich gerade vor auf deinem Gefährt, das ist bestimmt cool. Und er hat geschrieben, natürlich habe ich hier draußen eine gute Zeit, ein bisschen über Deutschlands schlechteste Autobahn fahren und dabei Musik hören, ist doch perfekt. Wenn du Lust hast, kannst du gerne mal eine Nacht mitfahren und dann live von unterwegs berichten. Ich meinte so, klingt gut, hätte ich Bock drauf, aber ich muss ja hier die ganzen Knöpfe drücken. Und er meinte, meine Gülletonne hat auch viele Knöpfe und Hebel. Ja, ich merke schon, du versuchst mich zu überzeugen, aber wenn du einen Knopf drückst, dann kommt da raus und wenn ich einen Knopf drücke, dann kommt da Alex Warren, Fever Dream. Ist ein kleiner Unterschied. Also zumindest beim Zuhören, glaube ich. Die junge Nacht ist hier. Hi.

0: 3.38 Uhr hört die Junge nach der ARD und wir reden jetzt über Beyoncés Kiste. Ja, die verkauft nämlich eine leere Holzkiste für fast 1000 Dollar. Brenny aus dem Junge-Nacht-Team, was ist so besonders daran? Hat sie da reingeatmet?
1: Nee, das ist einfach so neu in ihrem Store als neuer Merch. Es gibt sogar 500 davon, die man jetzt kaufen kann. Und um ehrlich zu sein, das ist nichts Besonderes. Das ist so eine ganz normale Kiste aus Pinienholz. Also nicht mal besonders edles Holz mit so einem Kunstlederriemen. Aha. Und da wurde so eine Biene eingebrannt und der Name Beyoncé.
0: Okay, klassischer Fall von aus irgendeinem Shit Gold machen. Und was soll ich mit dieser Kiste anfangen?
1: Also es ist gedacht dafür, dass du da zu Hause deine Vinyls von ihr reinstellen kannst.
0: Ah, klar. Naja, to be honest, ich habe auf jedem Kunsthandwerkermarkt schönere Kisten gesehen.
1: Ich weiß, der Preis dafür ist wirklich insane. Vor allem kosten die Outfits, die sie auch neu verkauft, nur einen Bruchteil davon. Aber naja, das hat sie sich jetzt so überlegt für ihre neue Geburtstagskollektion.
0: Ach, die hat Geburtstag.
1: Richtig, die ist am Freitag 45 Jahre alt geworden. Ihr Mann Jay-Z hat an dem Tag auch ein Konzert in London gegeben. Und da haben halt ganz viele auch drauf gehofft, dass sie da auch auftreten würde. Aber Jay-Z meinte zu Recht, die hat Geburtstag, da könnt ihr nicht verlangen, dass sie heute arbeitet. Aber sie war diesmal nur im Publikum, darum hat Jay-Z dann mit seinen Fans zusammen Happy Birthday auch für Beyoncé gesungen. Da singen dann alle zusammen, Feuerwerk gab's auch. Und Beyoncé hat ganz happy aus der VIP-Loge gewunken.
0: Also ich gönn's ihr ja, ne? Ich gönn's ihr sehr, dass sie an ihrem Geburtstag sich einfach ein Konzert reingezogen hat. Aber wir haben doch alle schon an unserem Geburtstag gearbeitet. Also so weit hergeholt finde ich das überhaupt nicht. Naja, so, ich guck mir jetzt mal an. Vielleicht nehme ich kurz einen kleinen Kredit auf für die Holzkiste von Beyoncé für 1000 Dollar. Das Neue hier bei uns, Jenny, Less Than A Lover.

0: 3.48 Uhr, hier hört die junge Nacht der ARD. Ja, wer vielleicht zum Beispiel dem Streamer Papa Platte folgt, der hat vielleicht so ein bisschen den Eindruck, was da los mit Life Crisis. Er hat angefangen aufzulegen und macht sehr viel Sport. Ja, vielleicht läuft er demnächst auch noch ein Marathon. Es ist jetzt September, Oktober voll die Laufmonate. Überall gibt es Marathons. Und ja, weiß ich nicht, zum Beispiel in Bochum, der Halbmarathon war jetzt am Wochenende. Und demnächst dann Dortmund, Köln, Essen und Düsseldorf mit dem vollen Marathon. Ja, also ich glaube, mir würde das am Rand stehen und zujubeln nach einer Stunde schon in die Beine gehen. Ich bin aber der unsportlichste Mensch der Welt. Ja, ich will das ändern. Kommt noch. Summer Jam jetzt mit Billa Joe. Kilimanjaro, der Sebus hier. Hi.
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1: Um 4 Uhr mit Marc Geißler. Nach dem schlechten Abschneiden bei der Landtagswahl in Sachsen-Anhalt will sich die CDU neu aufstellen. Im Herbst soll laut der Partei ein neuer Landesvorstand gewählt werden. Damit wird auch ein Nachfolger für Parteichef Schulze gesucht. Einer hat seine Kandidatur bereits angekündigt. Sepp Müller, er ist aktuell Vizechef der Unionsfraktion im Bundestag. Bundeskanzler Merz sprach mit Blick auf das Wahlergebnis von einer der schlimmsten Niederlagen der CDU seit Jahrzehnten. Bayerns Ministerpräsident Söder sagte, das Ergebnis sei ein Schock, aber auch ein demokratisches Votum. Jetzt müsse die AfD zeigen, mit wem und vor allem wie sie in Sachsen-Anhalt regieren wolle, so Söder. Kaum eine Bildungsstudie sorgt in Deutschland für so viel Aufmerksamkeit. Am Vormittag werden in Berlin die Ergebnisse der neuen PISA-Studie vorgestellt. Aus der Wissenschaftsredaktion Anne Küch.
2: Vor 25 Jahren schockierte das Ergebnis die Deutschen. Sowohl im Lesen, Rechnen als auch in den Naturwissenschaften schnitten die Schüler schlechter ab als andere Länder. Besonders bitter war, der Schulerfolg hing hierzulande stark davon ab, aus welchem Elternhaus ein Kind kam. Deutschland reagierte. Schulen bekamen klarere Vorgaben. Vergleichstests wurden eingeführt. Rund 10 bis 15 Jahre lang holte Deutschland deutlich auf. Doch ab 2015 ließen die Leistungen wieder deutlich nach. Gemessen wurde in den vergangenen 25 Jahren jedenfalls viel. Entscheidend ist, was von den Erkenntnissen tatsächlich im Klassenzimmer ankommt.
1: Annalena Baerbocks Amtszeit als Präsidentin der UN-Generalversammlung endet heute. Nach einem Jahr an der Spitze der Vollversammlung hat die ehemalige deutsche Außenministerin in einem dpa-Interview Bilanz gezogen. Dabei sprach sie über politischen Druck, Falschbehauptungen und Machtspiele, unter anderem mit Russland und den USA. Baerbock warnte zugleich davor, dass die UN und das internationale Recht immer stärker unter Druck geraten. Nach ihrem Abschied will sie sich erstmal aus der Öffentlichkeit zurückziehen und an der Columbia-Universität in New York unterrichten. Die SV Elversberg begeistert als Aufsteiger gerade viele Fußballfans in der Bundesliga. Doch ausgerechnet beim bislang größten Spiel der Vereinsgeschichte am Sonntag gegen den FC Bayern darf Trainer Vincent Wagner nicht an der Seitenlinie stehen. Das DFB-Sportgericht hat seinen Einspruch gegen die gelb-rote Karte vom Wochenende abgewiesen. Selbst die Bayern und DFB-Schiedsrichterchef Kircher bezeichneten die Situation als unglücklich. Elversberg kann gegen die Entscheidung aber nochmal Einspruch einlegen. Das Wetter für Deutschland: tagsüber in der Südosthälfte häufig Sonne, nach Nordwesten hin immer dichtere Regenwolken, am Abend und im Süden einzelne Gewitter, 19 Grad an der Nordsee, 34 Grad örtlich im Süden, morgen kühlt es dann deutlich ab bei 10 bis 20 Grad. Es ist gleich 4.03 Uhr.
3: Die junge Nacht, wir schauen auf die Straßen. Die A52 Essen Richtung Düsseldorf ist zwischen Essen-Bergerhausen und Essen-Süd nach einem Unfall gerade gesperrt. A1 Lübeck Richtung Hamburg. Die Norderelbbrücke ist in beiden Richtungen wegen eines Schwertransports mehrfach kurzfristig bis ca. 5 Uhr gesperrt. Die A111 Dreieck Oranienburg Richtung Charlottenburg ist zwischen Schulzendorfer Straße und Saatwinkler Damm in beiden Richtungen wegen Wartungsarbeiten noch bis 5 Uhr dicht. Hannover, der Südschnellweg stadteinwärts, ist zwischen der A7 Hannover-Anderten und Seelenhorster Kreuz wegen Bauarbeiten bis ca. 5 Uhr gesperrt und die BE96 Berlin, der Tiergartentunnel ist zwischen Reichpietschufer und Heidestraße in beiden Richtungen bis ca. 5.45 Uhr gesperrt. That's it!
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3: Mit Sebastian Röpke, ey, cool, dass ihr dabei seid. Willkommen in eurem Dienstag, Leute. Hello, hello, was macht ihr gerade? Seid ihr noch wach? Seid ihr schon wach? Nummer hier im Studio ist die 0221 567 89 111. Hier geht's erstmal weiter mit Taylor Swift, I Knew It, I Knew You. Ist ja der Track zum neuen Toy Story Film. Habe ich noch nicht geschaut. Ich habe zurzeit so eine Kinoangst. Ich habe Angst, dass ich in den Film reingehe und den nicht gut finde und mich dann ärgere, weil es so teuer war. Checkt ihr? Dann warte ich doch lieber auf Streaming. Oder doch nicht? War der gut? Sagt mal.

0: 12 Leute, ihr hört die Junge Nacht der ARD. Leute, also das Glücksgefühle-Festival und die Story drumherum, es ist so wild, ne? Ja, ist wohl auch irgendwie jetzt zum politischen Festival überhaupt des Jahres geworden. Wir haben am Wochenende schon drüber gequatscht, die Band Alphaville, die wurde kurzfristig ausgeladen, weil sie zu politisch auf der Bühne wären. Brenny aus dem Junge Nacht-Team, jetzt haben sich fast alle Acts am Wochenende dazu geäußert. Was haben die so gesagt?
1: Also die meisten haben erstmal erklärt, dass sie natürlich auch immer was zur Politik sagen werden und dass sie es auch ein bisschen komisch finden, dass sie nicht auch extra ausgeladen wurden, hat Nura zum Beispiel gesagt.
2: Als ob ich nichts sagen würde. Wollt ihr mich verarschen oder was?
1: Ja, und auch 01099 meinte, natürlich werden wir uns immer politisch äußern.
3: Hier ist sowas möglich, das geht doch gar nicht. Alles hier ist politisch. Musik ist politisch. Diese Bühne, alle Bühnen sind politisch.
0: Ja, okay, es gibt aber auch einige, die sich da rausziehen und nichts sagen und sich in politischen Debatten auch nicht melden. Von denen hört man jetzt nichts.
1: Ja, voll, aber dieses Wochenende waren die nicht vertreten. Zum Beispiel Zartmann hat nämlich gesagt, dass sowas sein muss.
4: Ich persönlich halte es für keine gute Idee, nicht über Politik zu reden.
1: Ja, und auch Chiago sieht das so.
5: Ich fände es absolut selbstverständlich, dass man für Werte einsteht, wie Demokratie, Meinungsfreiheit.
1: Ja, und der hat sogar Forever Young von Alphaville im Hintergrund noch laufen lassen.
0: Ja, und Alphaville waren ja der Auslöser von dem Ganzen, obwohl sie nach der Ausladung direkt wieder eingeladen

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0: Makko und The Chainsmokers in- und auswendig, 420, ihr hört die Junge Nacht der ARD. Ja, Zeit für ein kleines Lello, oder? First Dates auf Vox ist da wirklich ein absoluter Garant für. Ja, aus der Kategorie, hast du mich gerade fett genannt, haben wir dieses Beispiel.
1: Was hast du denn angegeben?
2: Blond, am liebsten, lange Haare, Tattoos, Piercings, solange es Buff macht im Herzen und so weiter und man zusammenpasst, kann die Dame auch ein bisschen korpulenter sein. Also habe ich absolut kein Problem mit.
1: Danke.
2: Ich habe nicht gesagt, dass es das bist.
1: Hast du angehört?
2: Nein.
1: Ja, ich habe mich richtig angesprochen gefühlt.
3: Ja, Fettnäpfchen Nummer 2.

Die junge Nacht, Achtung, wenn man Falschfahrer auf der A648 in Frankfurt am Main zwischen Westkreuz und Katharinenkreisel. Kommt euch ein Falschfahrer entgegen, fahrt äußerst rechts, überholt bitte nicht. Das ist auf der A648 in Frankfurt am Main zwischen Westkreuz und Katharinenkreisel. Achtung, Falschfahrer, vorsichtig hier in beiden Richtungen.

0: Halb fünf, hier ist die junge Nacht. Wir schauen schnell auf die Straßen. Achtung, wir haben noch den Falschfahrer auf der A648 in Frankfurt am Main. Zwischen Westkreuz und Katharinenkreisel kommt euch ein Falschfahrer entgegen. Fahrt äußerst rechts, überholt bitte nicht. Das ist auf der A648 in Frankfurt am Main. Zwischen Westkreuz und Katharinenkreisel, Achtung, Falschfahrer, vorsichtig hier in beiden Richtungen. Die A1 Lübeck Richtung Hamburg. Die Norderelbbrücke ist in beiden Richtungen wegen eines Schwertransports mehrfach kurzfristig bis ca. 5 Uhr gesperrt. Die A111 Dreieck Oranienburg Richtung Charlottenburg ist zwischen Schulzendorfer Straße und Saatwinkler Damm in beiden Richtungen wegen Wartungsarbeiten bis ca. 5 Uhr gesperrt. Hannover, der Südschnellweg stadteinwärts, ist zwischen der A7, Hannover-Anderten und Seelenhorster Kreuz wegen Bauarbeiten bis ca. 5 Uhr gesperrt. Und die B96 Berlin, der Tiergartentunnel, ist zwischen Reichpietschufer und Heidestraße in beiden Richtungen bis ca. 5.45 Uhr noch gesperrt. That's it!
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0: Nächste Wasser Dröpke. Hello, cool, dass ihr dabei seid, Leute. Willkommen in eurem Dienstag. Dass Baumärkte Merch haben, ist mir neu. In Frankreich gibt's jetzt von dem Baumarkt auch ein ziemlich spezielles Produkt, nämlich eine Unterbuchse für echte Handwerker, die dann quasi das Maurer-Dekolleté nicht mehr zeigt, sondern einfach das Logo von dem Baumarkt. Also die ist so ein bisschen höher geschnitten. Ihr checkt, oder? Ich weiß nicht. Die PR-Abteilung sagt, wir haben sehr viele Anfragen aus dem ganzen Land, aber wir verkaufen die Unterhosen nicht online. Ja, blöd seid ihr. Also ich hätte direkt eine genommen, weil manchmal hat man auch so Hosen, ne? Da weiß man, okay, wenn ich mich jetzt nach vorne bücke, dann zeige ich alles. Will ich vielleicht gar nicht. Sabrina Carpenter jetzt. Der Sebo ist hier. Hi, willkommen im Dienstag.

0: 4:37 Uhr, Leute, ey, technische Innovationen werden sich auch gegenseitig immer wieder abgeschaut, ne? Damals bei Snapchat gab es diese Story-Function und dann kam das bei Insta auch. Ja, das läuft auch immer noch, der ganze Kram, weil bei TikTok konnte man ja schon voll lange mit Bildern kommentieren, ging dann bei Insta plötzlich auch. Ich bin gespannt, ob sie die neue Funktion nämlich auch übernehmen, weil für alle, die late to the party sind...
1: Oh mein Gott, Leute, kennt euch mal bitte, was Neues auf TikTok gibt. Man kann jetzt einfach Sprachnachrichten verschicken.
0: Oh Gott, ey, ja, geht seit ein paar Tagen, obwohl es nicht bei jedem freigeschaltet ist.
2: Leute, ich hoffe, ihr habt es nicht schon gewusst. Und ich hoffe, ich bin nicht die Letzte. Aber man kann bei TikTok mit Sprachmemo kommentieren.
0: Ja, vor allen Dingen dann auch gerne so, wie man das privat macht. 4:30 Minuten. Oder? Ich weiß nicht. Gibt es da ein Limit? Weil ich frage für einen Freund.

Die junge Nacht der ARD am Dienstag, Leute, jetzt mit neuer Musik. Die kommt von Tame Impala, Loser heißt der Track. Und Tame Impala, die Band, die kommen aus Australien. Letztens schon erzählt, dass der Frontmann Kevin Parker halt auch lange Haare hat und so einen Surfer-Look. War klar, natürlich sieht er auch aus wie ein Australier, wie man sich den so vorstellt. Naja, worum geht's im aktuellen Track Loser? Naja, selbstironische Abrechnung mit dem eigenen Versagen. Kevin Parker singt da so direkt über, ja, wie sich das so anfühlt, wenn man halt so in so Mustern feststeckt und sich wie so ein Loser fühlt. Aber hey, ich glaube, er weiß auch, du bist gut genug. Tame Impala jetzt mit Loser. Hier ist die junge Nacht.

Kurz vor fünf, die junge Nacht der ARD ist over. Leute, ich wünsche euch einen fantastisch schönen Dienstag. Wir hören uns am Wochenende von Freitag auf Samstag wieder, wenn ihr mögt. Der Sebo ist raus und ich wünsche euch einen guten Tag. Bis dahin.

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1: Um 5 Uhr mit Ronald Lessig. Nach dem Wahlsieg der AfD in Sachsen-Anhalt hat der Sozialverband Deutschland die Bundesregierung zu einer Kurskorrektur aufgerufen. Konkret geht es dem Verband um die geplanten Reformvorhaben im sozialen Bereich. Aus der Nachrichtenredaktion Veronika Streuer.
2: Es brauche Reformen, die Menschen verlässlich absichern, Belastung gerecht verteilen und die öffentliche Daseinsvorsorge stärken, so äußerte sich Verbandschefin Engelmeier in der Rheinischen Post. Sie forderte die Regierung auf, ihre geplanten Kürzungen bei sozialen Leistungen kritisch zu überprüfen. Der Wirtschaftsweise und Mitglied der Rentenkommission Werding mahnte hingegen, die Bundesregierung dürfe sich nicht beirren lassen. Es könne am Rentenpaket nötigenfalls nachjustiert werden, die Regierung sollte es aber nicht komplett aufschnüren und zerfleddern, so Werding ebenfalls in der Rheinischen Post.
1: Die CDU in Sachsen-Anhalt zieht nach dem schlechten Abschneiden bei der Landtagswahl Konsequenzen. Wie Landeschef und Spitzenkandidat Schulze nach einer Sitzung mitteilte, stellen alle Mitglieder des Landesvorstands ihre Ämter zur Verfügung. Über eine neue Parteiführung soll auf einem Sonderparteitag im November oder Dezember entschieden werden. Im Bundestag beginnt heute die erste Debattenrunde über den Haushalt für das kommende Jahr. Der Entwurf von Bundesfinanzminister Klingbeil sieht Ausgaben in Höhe von mehr als 555 Milliarden Euro vor und damit etwas mehr als in diesem Jahr. Bei den Beratungen bis Freitag dürfte auch der Wahlsieg der AfD in Sachsen-Anhalt eine Rolle spielen. In Teilen der Koalition in Berlin werden nun die erklärten Reformkurse in Frage gestellt. In Berlin werden heute die Ergebnisse der neuen PISA-Studie vorgestellt. Die Bildungsstudie von der Organisation für wirtschaftliche Zusammenarbeit und Entwicklung untersucht alle 3 Jahre weltweit die schulischen Leistungen von Kindern und Jugendlichen. Aus der Nachrichtenredaktion Wiebke Drescher.
3: Die PISA-Studie testet Jugendliche auf ihre Kompetenzen in Lesen, Mathematik und Naturwissenschaften. Letzteres war dieses Mal der Schwerpunkt. Neu hinzu kamen Fremdsprachen und Lernen in der digitalen Welt. In Deutschland wurden rund 6.700 Schülerinnen und Schüler geprüft. Fast 800.000 Jugendliche waren es weltweit insgesamt. Bei der ersten Studie vor 25 Jahren schnitt Deutschland vergleichsweise schlecht ab. Dabei wurde deutlich, dass soziale Herkunft und Bildungschancen eng zusammenhängen. Die PISA-Werte wurden danach durch Bildungsreformen besser, seit 2015 jedoch sind sie wieder gesunken.
1: Das waren die Nachrichten. Das Wetter in Deutschland. Tagsüber fast überall Schauer oder Regen, im äußersten Süden und in Ostsachsen sonnig und trocken bei bis zu 18 Grad im Norden und 32 Grad im Süden. Morgen im Südosten Regen, im Nordwesten Schauer oder Gewitter, dazwischen heiter bei 16 bis 22 Grad. Am Donnerstag Sonne und Wolken, im Norden einzelne Schauer bis 23 Grad. Es ist 5.03 Uhr.
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1: Und das war gestern Thema bei Martina und Greg.
2: In Schwerin, in der Marienplatzgalerie, machen seit Mittwoch hunderte Menschen Herzdruckmassage an einer Übungspuppe.
3: Der Weltrekord für eine Dauer-Herzdruckmassage lag bei 72 Stunden. Also genau bei 3 Tagen nonstop. Diesen Samstag schon geknackt worden und die Schweriner machen weiter. Das hat Max vom Deutschen Roten Kreuz unseren Kolleginnen vom Nordmagazin erzählt.
4: Wir haben freiwillige Feuerwehren ganz intensiv mit dabei. Wir haben Jugendfeuerwehrangehörige, die mit dabei sind. Arztpraxen, Firmen, die mit dabei sind, die das als Firmen-Event mitlaufen lassen. Wir haben die öffentliche Verwaltung mit dabei, Ministerien, die mit drin sind. Also kunterbunt, alle Beteiligten, zivile Leute, die einfach vorbeikommen, das gesehen haben, sich anmelden.
2: Das genau. Ist so toll. Eine geile Aktion und zeigt auch mal wieder, wie wichtig Erste Hilfe ist. Haut gerne auch mal raus, was euer Highlight diese Woche ist. 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
2: Also nach dem Sommer kommt ja eigentlich der Herbst. Außer an Supermärkten. Da gehen wir von Wassereis direkt rüber zu Spekulatius und Lebkuchen. Na,
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3: Unser Reporter Martin spricht jeden Morgen mit Menschen der Generation 80 plus über die großen und kleinen Fragen des Lebens. Und weil ja in den Supermärkten wirklich schon die ersten Weihnachtsartikel stehen, geht es bei unseren Seniorinnen und Senioren heute um die Frage, welche Weihnachtssüßigkeiten sie das ganze Jahr übernaschen könnten.
4: Zimtsterne.
2: Das heißt, die könntest du auch so im Juni und Juli essen?
4: Ja, mach das mal, Vorschläge.
2: Soll ich vorschlagen, der Industrie? Die Rosi hätte gerne auch im Sommer Zimtsterne.
4: Ja, brauchen ja nicht so viele sein, nur für mich ein paar.
2: Ich dachte immer, alle finden das blöd.
4: Nee, meine Generation, die finden das gut. Ja. Wir haben ja damals nichts gekriegt.
2: Kommt daher vielleicht die Freude, dass das dann wieder da ist, weil man früher wenig hatte?
4: Ja, natürlich. Ne? Wir sind alles Nachkriegskinder.
2: Helga, welche Weihnachtssüßigkeiten könntest du das ganze Jahr über essen?
5: Schokolade.
2: Ist du auch so Weihnachtsmänner?
5: Die hau ich weg. Wie verrückt. Also, ich fange unten an.
2: Wieso fängst du unten an?
5: Weiß ich auch nicht.
2: Irmtraut, welche Weihnachtssüßigkeiten könntest du das ganze Jahr über essen?
6: Gewürzspekulatius. Mhm. Ja, wenn es schon bald neue gibt, dann denke ich jetzt immer zu, dass du die alten mal aufkriegst.
2: Ach, wirklich? Das heißt, wenn du im September neue kaufst, hast du noch welche aus dem letzten Jahr?
6: Ja, gerade so aufgegessen. Falls sie die auch mal in den Supermarkt sehen, sagen sie, ach, das hat mir doch die alte kleine Frau Erbtraut erzählt. Und das probiere ich doch auch mal aus.
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1: Und das war gestern Thema bei Martina und Greg.
2: Martina hat ja am Freitag erzählt, dass sie das erste Mal beim Dorfflohmarkt mit dabei ist.
3: Ja.
2: So, wie war's denn?
3: Es war aufregend. Das Konzept ist eigentlich ziemlich cool. Jeder kann mitmachen. Wer möchte, kann sich anmelden. Dann gibt es eine Liste und dann kann man über einen QR-Code gucken, wer macht alles mit. Und du kannst einfach auf deiner Auffahrt oder vor der Garage kannst einen Tisch aufstellen und alles raufschmeißen auf den Tisch.
2: Wie im Film. Das ist ja nur geil.
3: Ich find's total cool, weil du hast natürlich nicht irgendwo noch eine Anfahrt. Du musst morgens um 7 da sein. Der ging von 10 bis 14 Uhr völlig entspannt. Mhm. So, und dann kommen die Leute halt zu dir. Wir haben extra noch Luftballons aufgehängt, damit
2: schön.
3: Die Leute wissen, ah, guck mal, da vorne ist dann
2: da
3: die Einfahrt, da gibt's auch was zu holen.
2: Aha.
3: Und es waren auch immer wieder Leute da und so. Ja, und ich habe echt was eingenommen auf jeden Fall.
2: Boah, so wie du jetzt gerade runtergegangen bist mit der Stimme, habe ich gemerkt. Also 10 bis, ich sag 10 bis 14 Uhr.
3: Ja, sag mal.
2: 11,80 €.
3: 1,50 €.
2: Was?
3: Was soll ich machen? Die haben alle Videospiele gesucht. Ich hab doch keine.
2: Oh nein!
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0: schönen Dienstag wünschen wir euch. Hier ist eure Enjoy Morning Show und gleich ab 6 geht's wieder offiziell los.
1: Ich habe ja so einen Jutebeutel von dir mal bekommen.
0: Ja.
1: Von Kolinski, von dieser Serie von Amazon Prime. Und da mache ich immer so meine Lunch-Sachen rein, damit ich so was zum Frühstücken habe. So meine Bananen und so. Und mein Proteinshake. Und den habe ich gestern auf Arbeit vergessen. Und ich musste umdisponieren.
0: Oh.
1: Und es ist krass, weil wenn man so irgendwie in der Not ist, man wird erfinderisch.
0: Was hast du jetzt genommen?
1: Eine Hundetüte.
0: Hast du nicht. Doch. Hält die?
1: Naja, es ist halt so, also ein bisschen Banane.
0: Oh ja, ja, ich
1: bisschen
0: seh's.
1: So, da irgendwas ist schon raus. Eine Zitrone war da noch drin.
0: Ja.
1: Ein Proteinshake hat da jetzt nicht reingepasst, nee. Aber so an sich... Also eine Hundetüte, die ist schon alt, also die ist schon...
0: Unterschätzt meinst du?
1: Die unterschätzt und die ist schon verschieden einsetzbar.
0: Ja gut, dann ich habe zwar keinen Hund, aber ich würde dann von dir vielleicht ein, zwei Tüten nehmen für die Not.
1: für die
0: man
1: Not.
0: Weiß ja nie.
1: Not
0: man weiß
1: Mann.
0: Ja nie.
1: Guten Morgen.
2: DJ Goja mit Chico.

0: næste 6 uger. Godmorgen, lørdag.
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2: Der Sieg der AfD bei der Landtagswahl in Sachsen-Anhalt beschäftigt heute auch noch viele Menschen. Es gab auch einige Demonstrationen. In Berlin waren zum Beispiel mehrere tausend Menschen auf der Straße. Tabea Panda aus den Enjoy Infos, gab es solche Proteste auch bei uns im Norden?
3: Ja, im ganzen Norden gab es Demos gegen rechts. Auch in den nächsten Tagen sind noch Proteste geplant. In Mecklenburg-Vorpommern wurde gestern zum Beispiel in 12 Städten demonstriert, berichtet Enjoy-Reporterin Wiebke Heiden.
4: Aufgerufen dazu hatten Bündnisse wie Rostock Nazifrei und Zusammen bewegen, aber auch der DGB. In Schwerin fanden sich die Teilnehmer an der Siegessäule ein. Weitere Demonstrationen gab es unter anderem in Rostock, Greifswald und Neustrelitz. Teilnehmer hielten Plakate mit Aufschriften wie beispielsweise "Remigriert euch ins Knie" und "Demokratie braucht Vielfalt in den Händen".
3: Und auch über den Norden hinaus sind viele Menschen nach dem Wahlergebnis besorgt. Das ist das Ergebnis von einer bundesweiten Umfrage, dem ARD-Deutschland-Trend Extra. Markus Sambale fasst den zusammen.
5: Fast 2/3 der Befragten im ARD-Deutschland-Trend sagen, dass sie über das Wahlergebnis eher besorgt sind. Nur knapp 1/4 zeigt sich eher erfreut. Und es sind nur ganz wenige, 8%, die sagen, dass ihnen das Wahlergebnis egal ist.
3: In Teilen von Schleswig-Holstein fahren heute und morgen keine Busse. Betroffen sind vor allem Kiel, Lübeck, Flensburg, Neumünster und die Busse im Kreis Plön. Grund ist ein Warnstreik, zu dem die Gewerkschaft Verdi aufgerufen hat. Verdi verlangt in den Tarifverhandlungen 6,5% mehr Geld. Die Basketballnationalmannschaft der Frauen hat gestern die Zwischenrunde der WM erreicht. Das Team hat 83-58 gegen Mali gewonnen. Heute Abend spielen sie dann gegen Südkorea. Erfolgreich war auch Tennisprofi Alexander Zverev. Er hat eben bei den US Open das Viertelfinale erreicht. Und im Bundestag wird ab heute übers Geld gesprochen. Das Parlament diskutiert über den Haushalt, also den Finanzplan für nächstes Jahr. Die Bundesregierung will mehr als 555 Milliarden Euro ausgeben. Das ist ein bisschen mehr als dieses Jahr. Die Abgeordneten haben jetzt 12 Wochen Zeit, um darüber zu sprechen, wofür das Geld ausgegeben werden soll. Ende November wird abgestimmt.
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6: Du bist jetzt schon mild, ey. In Oldenburg am Freibad am Flötenteich. In Niedersachsen haben wir schon 18 Grad. In Hamburg an der Messehallen sind es jetzt auch schon 17. Also heute viele Wolken dabei. Im Laufe des Tages bekommen wir von der Nordsee und Ems ein bisschen Regen geschenkt. Im Osten und Südosten bleibt es bis auf einzelne Schauer aber trocken. Und zwischendurch gibt es sogar Sonne und 18 bis 27 Grad maximal.
2: 3 nach 6 auf den Straßen ist noch nichts los. Gute Fahrt.
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6: Hört am Morgen. Und ich habe gerade erzählt, dass ich meinen Beutel fürs Frühstück gestern auf Arbeit vergessen habe. Und da muss ich erst mal gucken, wo mache ich jetzt mein Lunch rein zu Hause? Habe ich einfach eine Hundetüte genommen? Und ich sag mal so, ihr fühlt das ja auch.
2: Ja, Lilian schreibt, Hundetüten sind unterwegs für Eltern echt praktisch. Volle Windel, kein Mülleimer in Sicht, Hundetüte. Sag. Kind muss komplett umgezogen werden, dreckige Kleidung, Hundetüte. Kuscheltier fällt in Dreck, Hundetüte. Er schreibt, er könnte ewig so weitermachen.
6: Geplatzter Reifen am Auto und Hundetüte.
1: Okay. 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

0: Oh, ihr seid ja schon wach. Hier ist Enjoy. 6 Uhr 9 haben wir es. Guten Morgen.
1: Thema JGA. Boah, was macht man da? Ja. Wo geht's hin? Wie teuer wird's? Was gab's bei dir zum Beispiel?
0: Wir waren mit Mädels auf dem Hausboot bei Kiel und hatten da einfach eine schöne Zeit. Bisschen auslüften, bisschen quatschen, ganz viel. Wir waren auch lecker essen. Das war richtig schön.
1: Habt ihr auch gepennt auf dem Hausboot?
0: Ja.
1: Geil,
0: das war richtig toll, ja.
1: Gibt eine neue spanische Netflix-Serie, Die ganze Wahrheit hinter meinen Lügen. Hier geht's erstmal schön auf dem JGA-Camping-Trip. Enjoy-Serien-Expertin Sieke, ist das jetzt besser oder schlechter?
2: Also, wenn du die Braut Blanka fragst, ist das nicht so ihr Ding. Es ist ihren Freundinnen aber ehrlicherweise egal.
3: Glaubst du, dass wir Blankas Junggesellenabschied verkacken?
4: Bei einem Junggesellenabschied geht's nicht darum, etwas Spaßiges zu machen, sondern darum, die heiratet zu blamieren.
2: Sie haben also einen Campervan gemietet, alle vier Freunde eingesackt und die Chaos-Tour quer durch Spanien beginnt.
1: Oh! Oh, krass, Chaos inwiefern?
2: Ja, kurz gesagt, es gibt eine Menge Gefühlschaos innerhalb der ganzen Freundesgruppe.
1: Oh,
2: und die Braut hat auch noch ein Geheimnis. Die hängt nämlich fast nur am Handy und sagt immer, alles gut, was ja eigentlich bedeutet, dass irgendwie so gar nicht alles gut ist.
0: Okay, klingt nach einem wilden Trip, aber war es denn gut?
2: Ich konnte wirklich nicht mehr aufhören zu gucken, denn je mehr Geheimnisse und Lügen so ans Licht kamen, desto chaotischer und lustiger wurde es. Und ich habe wirklich alles daran geliebt. Diese ganze JGA-Story ist irgendwann auch voll Nebensache geworden und man ist einfach nur so ein stiller Beobachter vom ganzen Campingtrip-Desaster geworden.
1: Geil.
2: Mein Highlight war auch das spanische Temperament der Charaktere. Da wurde wirklich mit viel Leidenschaft gestritten, geliebt und gelogen. Für mich die perfekte Serie für einen verregneten Nachmittag.
0: Oh, das klingt auch gut. Das nehmen wir doch. Und noch mehr Serientipps von dieser Woche findet ihr natürlich wie immer bei uns in der Enjoy-App und auf enjoy.de.
1: Wunderschönen guten Morgen, Leute.

0: Mann, vielen Dank fürs Einschalten, Leute. 16 Minuten nach 6. Es ist Enjoy. Heute, sag ich mal so, weniger Sonne am Start, schon ein bisschen mehr Schauer unterwegs, aber immer noch milder Tag, 18 bis 27 Grad maximal. Na, guten Morgen.
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1: Ist doch geil.
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1: Immer geil.

0: gut, dass ihr am Start seid, weil jetzt wird's richtig wild. 6.22 Uhr.
1: Gar kein Druck. Wie oft drückt man eigentlich noch Fotos aus? Darüber müssen wir jetzt mal sprechen, weil meine Freundin hat am Wochenende Geburtstag und wie bei allen bisherigen runden Geburtstagen bei uns im Freundeskreis wird es so, es ist jetzt keine große Überraschung, wenn sie zuhören sollte, da wird es so eine Gelande geben mit alten Fotos aus den letzten Jahren und so. Und jeder druckt jetzt was aus. Und das ist ja nicht nur ein Throwback-Gefühl, weil du auf einmal so siehst, so, oh Gott, wie sah ich denn damals aus? Was hatte ich denn da? Und wer ist da denn noch mit drauf? Sondern auch dieses so Fotos wieder in der Hand haben, hast du ja sonst nicht mehr. Also ich meine, zu Weihnachten mache ich mal so ein Fotobuch.
0: Ja.
1: Aber ansonsten ist ja alles im Handy drin. Ich gucke mir das gar nicht mehr an. Ab und zu, wenn man mal was bei Insta postet, ja dann. Aber jetzt so diese Fotos ausgedruckt in der Hand zu haben, ist auch geil.
0: Ist schon wirklich geil.
1: Ist schon gut, oder?
0: Hat schon mehr Wertigkeit als so ein Bild auf dem Handy. Das
1: und man redet auch länger drüber.
0: Ja, ist richtig gut. Ich freue mich. Auf meinen runden Geburtstag. Vielleicht kriege ich dann auch sowas.
1: Ja, dauert noch ein bisschen, aber mache ich dir fertig.
0: Obwohl, ehrlich gesagt, alte Fotos von mir, ich weiß auch nicht, ey.
1: Doch.
0: Irgendwie, ich finde mich aktuell dann doch immer besser. Egal, von wann das Foto ist.
1: Aber du hast 10 Persönlichkeiten, glaube ich, in den letzten Jahren irgendwie
0: gehabt. Das kann schon durchaus möglich sein. Die habe ich alle weggesperrt jetzt.
1: Ja.

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4: 6.30 Uhr, guten Morgen.
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5: In Berlin läuft gerade Basketball-WM der Frauen und das lief bis jetzt ziemlich gut. Für alle, die gerade erst in die WM einsteigen, Tabea Panda aus den Enjoy-Infos, bring uns nochmal auf den aktuellen Stand.
4: Also Deutschland hat die Gruppenphase ganz gut gemeistert, ist Gruppenzweiter geworden und hat sich gestern für die K.O.-Runde qualifiziert. Zwischenrunde heißt das in der Basketball-WM, da geht es dann um den Einzug ins Viertelfinale. Das entscheidende Spiel hat Deutschland gestern gegen Mali gewonnen. Entsprechend zufrieden war auch Spielerin Lina Sonntag.
6: Pure Freude einfach, also das Team hat heute wirklich gut zusammengespielt. Jeder hat das gebracht, was wir brauchen von ihnen. Und es war einfach eine mega Stimmung. Wir hatten richtig Spaß auf dem Feld. Ich glaube, das hat man auch gesehen. Ich glaube, die Atmosphäre war auch einfach wieder richtig geil in der Halle. Und ja, wir haben es geschafft und jetzt geht's weiter.
4: Heute Abend geht es für unsere Nationalmannschaft dann weiter gegen Südkorea. Gute Nachrichten gab es auch beim Tennis. Alexander Zverev hat heute früh bei den US Open das Viertelfinale erreicht. Nach der Wahl in Sachsen-Anhalt, bei der die im Land offiziell als rechtsextrem eingestufte AfD gewonnen hat, machen sich viele Menschen in Deutschland Sorgen. Das zeigt eine repräsentative Umfrage für den ARD-Deutschland-Trend. Fast 2/3 der Befragten haben angegeben, dass sie über das Wahlergebnis eher besorgt sind. Nur 1/4 sagt dagegen eher erfreut. Enjoy-Reporterin Jenny Kallenbrunnen hat sich die Antworten genau angeguckt.
7: Obwohl die große Mehrheit der Menschen in Deutschland sagt, dass das Wahlergebnis sie besorgt, sind 51% der Befragten dafür, dass die AfD in der Politik in Zukunft stärker mit eingebunden wird. Und nur 48% finden, AfD-Mann Siegmund sollte nicht zum Ministerpräsidenten von Sachsen-Anhalt gewählt werden. 45% sind dafür. Außerdem finden 40%, dass die anderen Parteien unfair mit der AfD umgehen. Viele sagen auch, dieses Wahlergebnis sei ein Denkzettel für die Bundesregierung. Und gut 3/4 der Befragten finden, den hat die Regierung von Kanzler Merz auch verdient.
4: Das Wasser in Nord- und Ostsee war in diesem Sommer deutlich zu warm. Das zeigen Messungen von Experten. Im Schnitt war die Wassertemperatur an der Nordseeoberfläche zum Beispiel 15,6 Grad warm, 1 Grad mehr als im Schnitt der vergangenen Jahre. Forscher warnen vor Folgen für Tiere und Pflanzen in den Meeren.
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5: Was kann das Wetter denn heute? Also heute viele Wolken dabei und im Laufe des Tages bekommen wir von der Nordsee und Ems ein bisschen Regen geschenkt. Im Osten und Südosten bleibt es bis auf einzelne Schauer trocken. Zwischendurch gibt es sogar Sonne. Und die Temperaturen können Sie sehen lassen. 18 bis 27 Grad maximal.
8: 6.33 Uhr, eine Meldung von der A24, Berlin Richtung Hamburg. Zwischen Schwarzenbeck-Rande und Bezafer haben wir 3 Kilometer Stop and Go. Gute Fahrt.
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8: 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Und ich glaube, vor 7 Uhr geht hier noch was. Ich also bleibt besser bei uns.
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0: Ganz liebe Grüße gehen raus, 20 Minuten vor 7. Es ist Enjoy.
1: In Schwerin wurde jetzt einfach der Weltrekord im Wiederbeleben aufgestellt. Ganz viele haben zusammen mit dem DRK abwechselnd eine Herzdruckmassage an der Übungspuppe gemacht. 128 Stunden lang,
0: wow.
1: Nonstop. Das sind einfach über 5 Tage durchgängig.
0: Also die können das und ich habe immer Schiss, dass man da irgendwie was falsch machen kann. Aber geht das überhaupt?
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0: Ja, hier gibt es jeden Morgen so ein bisschen Wissen auf die Hand. Und die Zauberzahl ist 100 bis 120 Mal drücken pro Minute. Es gibt Songs, die haben genau diesen Takt. Und wenn wir in dem Tempo drücken, dann ist alles tipptopp.
1: So, dann kommen Leute wie ich, die kein Rhythmusgefühl haben.
0: Mann, ja.
1: Also, ja, zu langsam oder zu schnell. Ist das schlimm? Das haben wir mal Max vom DRK Schwerin gefragt.
3: Nein, also dauerhaft sollte man natürlich gucken, dass man diesen Beat sozusagen dann auch mit hält. Aber wenn man dann sich mal verzählt oder dann eben vielleicht auch kurz abgelenkt ist oder mal ein bisschen schneller macht, dann ist das überhaupt nicht schlimm. Hauptsache, man drückt und ist ansatzweise in diesem Takt mit drin.
0: Okay.
1: Insgesamt kann man also festhalten, so falsch kann ich eigentlich nichts machen, ne?
3: Nein, also man kann überhaupt nichts falsch machen. Das Falscheste, was man machen kann, ist nichts zu machen. Gerade wenn man den Notruf dann auch mit anwählt, hat man über die Kollegen der Leitstelle immer auch nochmal Unterstützung und Support. Das heißt, dass die einen auch durch diese Notfallsituation mit durchbringen und dann eben auch Fragen beantworten und Sicherheit schaffen.
0: Perfekt. Sehr gut. Und dazu noch den passenden Track immer. Ich sag nur 100 bis 120 BPM wie der hier. Daft Punk, Pharrell Williams, Get Lucky gibt's jetzt hier bei Enjoy.
1: Juhu!
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0: Schönen guten Morgen, 6.49 Uhr, es ist Enjoy. Und da draußen erwartet uns heute so eine Mischung aus Wolken, ein bisschen Regen, weniger Sonne als gestern. Aber 18 bis 27 Grad maximal sind angenehm, finde ich.
1: Und ihr wisst es, wir starten jeden Morgen super gerne gut gelaunt mit euch in den Tag. Und heute fällt das ein bisschen schwerer. Ihr habt das vielleicht mitbekommen. Ein ehemaliger Kollege aus dem Radio ist überraschend gestorben. Morgenman Frankie.
0: Ende der 90er hat er auch hier die Enjoy Morning Show moderiert. Danach dann viele Jahre bei den Kollegen in Hannover. Johann schreibt über den Enjoy Messenger, einfach traurig, definitiv.
1: Voll, ja.
0: Frankie wurde nur 54 Jahre alt und wir sind Gedanken auf jeden Fall bei seiner Familie.

0: Das Enjoy Mu-Geräusch sichert euch jetzt euer Stück Weide für euer Ferienhaus in den Bergen.
1: Die Enjoy Gewinnhotline 0127 136 4x0 für 14 Cent pro Anruf.

0: Fischer.
1: Oh, Entschuldigung. Ich bin voll im Thema drin, Leute. 4 Minuten vor 7, Enjoy. Guten Morgen.
2: Ihr gönnt euch richtig eine Woche Urlaub mit euren Freunden. 5 Personen in der Premium Lodge mit Sauna, Kamin im Nationalpark Harz.
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1: Also Leute, wir unterteilen eine Weide in kleine Felder und schicken eine Kuh drauf. Und gehört euch das Feld, auf das ihr ihren ersten Fladen setzt, habt ihr gewonnen. Ihr habt gerade das Enjoy-Mu-Geräusch bei uns im Radio gehört und jetzt haben wir Björn aus dem Emsland in der Leitung. Na, guten Morgen!
4: Ja, guten Morgen!
2: Schon fleißig am Arbeiten, ne? Wo bist du? Was machst du?
4: Ja, ich arbeite im Gartenlandschaftsbau. Wir sind jetzt gerade auf der Baustelle angekommen.
1: Aha, okay, krass. Ja, voll gut. Und ich würde sagen, du klärst hier ein Stück Weide bei uns.
2: Yes!
4: Das ist doch mal geil.
1: Mama Mu?
2: Das macht er auch noch. Feld A03 gehört dir, kannst du schon mal merken.
4: Super, danke.
2: Und dann drücken wir die Daumen fürs Finale Anfang Oktober und noch einen schönen Arbeitstag euch.
4: Ja, danke, das wünsche ich euch auch.
1: Tschüss.
2: Und eure Chance kommt natürlich auch noch. Achtet auf dieses Geräusch hier bei uns im Programm. Es kann jederzeit passieren, dass das kommt. 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

0: Jetzt im Uhr, guten Morgen.
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2: Der Sieg der AfD bei der Landtagswahl in Sachsen-Anhalt beschäftigt auch heute noch viele Menschen. Es gab auch einige Demonstrationen. In Berlin waren mehrere tausend Menschen auf der Straße. Tabea Pannaus in Enjoy Infos. Gab es solche Proteste auch bei uns im Norden?
3: Ja, im ganzen Norden gab es Demos gegen rechts. Auch in den nächsten Tagen sind noch Proteste geplant. In Mecklenburg-Vorpommern, da wurde gestern zum Beispiel in 12 Städten demonstriert, berichtet Enjoy-Reporterin Wiebke Heiden.
4: Aufgerufen dazu hatten Bündnisse wie Rostock Nazifrei und Zusammen bewegen, aber auch der DGB. In Schwerin fanden sich die Teilnehmer an der Siegessäule ein. Weitere Demonstrationen gab es unter anderem in Rostock, Greifswald und Neustrelitz. Teilnehmer hielten Plakate mit Aufschriften wie beispielsweise "Remigriert euch ins Knie" und "Demokratie braucht Vielfalt in den Händen".
3: Und auch über den Norden hinaus sind viele Menschen nach dem Wahlergebnis besorgt. Das ist das Ergebnis von einer bundesweiten Umfrage, dem ARD-Deutschland-Trend Extra. Markus Sambale fasst den zusammen.
5: Fast zwei Drittel der Befragten im ARD-Deutschland-Trend sagen, dass sie über das Wahlergebnis eher besorgt sind. Nur knapp ein Viertel zeigt sich eher erfreut. Und es sind nur ganz wenige, 8%, die sagen, dass ihnen das Wahlergebnis egal ist.
3: In Teilen von Schleswig-Holstein fahren heute und morgen keine Busse. Betroffen sind vor allem Kiel, Lübeck, Flensburg, Neumünster und Busse im Kreis Plön. Grund ist ein Warnstreik, zu dem die Gewerkschaft Verdi aufgerufen hatte. Verdi verlangt in den Tarifverhandlungen 6,5% mehr Geld. Alle 3 Jahre untersucht die PISA-Studie, wie gut 15-Jährige in Mathe, Lesen und Naturwissenschaften sind. Das wird dann mit anderen Ländern verglichen. Heute wird die neueste PISA-Studie vorgestellt. Aus Deutschland hatten rund 6.700 Jugendliche teilgenommen. Bei der ersten Studie vor 25 Jahren schnitt Deutschland eher schlecht ab. Zuletzt lagen wir eher im Mittelfeld. Die Basketballnationalmannschaft der Frauen hat gestern die Zwischenrunde der WM erreicht. Das Team hat 83-58 gegen Mali gewonnen. Heute Abend spielen sie gegen Südkorea in der K.O.-Phase. Erfolgreich war auch der Hamburger Tennisprofi Alexander Zverev. Er hat bei den US Open das Viertelfinale erreicht.
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0: Auf Spiekeroog am Zeltplatz in Niedersachsen haben wir gerade 18 Grad, in Mecklenburg-Vorpommern am Langen Nikolaus. Das ist übrigens eine Aussichtsplattform. In Greifswald haben
6: so
0: wir gerade
6: geil.
0: 15 Grad. So, heute viele Wolken dabei. Im Laufe des Tages gibt es auch so ein bisschen Regen von der Nordsee ausgeschenkt. Im Osten und Südosten bleibt es länger trocken. Da gibt es auch mehr Sonne. 18 bis 27 Grad maximal.
2: 3:07 auf den Straßen wird es langsam voller. A1 Osnabrück Richtung Bremen. Zwischen Bremen-Brinkum und Aßen 3 Kilometer. Dann die A24 Berlin Richtung Hamburg. Zwischen Schwarzenbeck-Grande und Bezhafer 3 Kilometer. Und A27 Bremen Richtung Bremerhaven. Zwischen Bremerhaven Süd und Bremerhaven-Geestemünde 3 Kilometer im Baustellenbereich. Gute Fahrt!
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0: Okay, lasst uns mal über Piercings reden, ja? Die einen lieben es, die Generation 80 plus ist eher skeptisch.
7: Stell dir vor, wenn man küsst und dann hat man so ein hartes Ding da vorne dran.
0: Ach so.
2: Nee, unser Reporter Martin hat aber auch Piercing-Fans in unserer grauen Schlau-WG gefunden. Hören wir uns an in 6 Minuten.
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0: Okay. 10 Minuten nach 7. Angel hier. Tamol.
1: Ab und zu trage ich gerne mal so einen Fake-Nasenring, aber so ein echtes Piercing traue ich mich noch nicht. Aber was sagt unsere Generation Ü80 eigentlich zu diesem Thema?
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3: Yo, ihr wisst doch Bescheid, unser Kollege Martin trifft sich immer mit unseren Freunden aus der Grau und Schlau WG und schnackt eine Runde über Themen, die die Welt bewegen. Oder halt auch nicht. Heute würdest du dir eigentlich mal ein Piercing stechen lassen?
4: Niemals. Ich lasse doch meinen Körper nicht verschandeln.
5: Was ist für dich die schlimmste Stelle, wo man ein Piercing haben kann?
4: Auf der Zunge. Stell dir vor, wenn man küsst und dann hat man so ein hartes Ding da vorne drauf.
5: Hast du schon mal einen Mann geküsst mit Piercing im Mund?
4: Nein, das ist furchtbar.
5: Renate, wo würdest du dir gerne ein Piercing stechen lassen?
6: Also wenn ich jetzt gezwungen werde, dann wie am Ohr.
5: Du hast ja schon Piercinge quasi da.
6: Ja, dann gültet das, ne?
5: So nee, das gültet nicht, finde ich. Was hältst du generell von Piercings?
6: Ich hatte mal einen Krankenpfleger, der mich abholte, weil ich hatte eine neue Hüfte gekriegt. Und da kam so ein Pfleger, oh, sah der geil aus. Und der hatte auch so einen Ohrring. Und da habe ich immer gedacht, ja, wenn ich ein bisschen jünger wäre, dann wäre ich wieder auf Yacht gewesen.
5: Denk an deine Hüfte, Renate.
6: Ja, das stimmt.
5: Hilde, wo würdest du dir ein Piercing stechen lassen?
7: Also eigentlich überhaupt nicht. Aber meine Enkelin, die hat zu mir gesagt, Oma, wollen wir beide uns mal das gleiche Piercing
5: wirklich?
7: Auf den Popo stechen lassen?
5: Was?
7: Ja.
5: Die Enkelin meinte wahrscheinlich Tattoo, oder?
7: Ach, Entschuldigung, ja, Tattoo meine ich.
5: Man kann sich aber auch ein Piercing hinten an den Po stechen lassen, das geht auch.
7: Vielleicht hätte ich es machen sollen.
5: Ich sterbe, ey.
7: Ihr zuliebe.
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0: daran denke, kann ich's eigentlich kaum erwarten.
1: Ah, Peter Fox, ey. Ich bin ganz beseelt, 17 Minuten nach 7, es ist Enjoy, wunderschönen guten Morgen. Heute erwartet uns so ein Tag, der ein bisschen, ja, bewölkter ist. Auch ein bisschen Schauer sind unterwegs, weniger Sonne als gestern, aber trotzdem bis zu 27 Grad maximal.
2: Und nichts ist auch schöner als Menschen, die so richtig herzhaft lachen, am besten noch so einen Lachflash bekommen wie früher in der Schule.
1: Ja, ja.
2: So wie Sängerin Sarah Larsson bei einem Festival in Belgien. Der Grund: bei dem Song, den sie da performt, macht sie immer so eine krasse Hebefigur. Sieht ein bisschen aus wie so ein Delfin, gefühlt aus dem Wasser kommt. Mhm. Und genau das haben die Fans im Publikum gemacht und deswegen musste sie sehr doll lachen auf der Bühne. I create summertime us. Mein Gott, wie sympathisch kann man sein, oder?
1: Ich lieb's, Leute.
2: Oh, hier ist ganz neue Musik von ihr.
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0: Na, moin Giorno, Enjoy ist hier. 7:55 haben wir's.
1: Ich will ja hier jetzt niemanden nervös machen, aber nur noch zweimal schlafen, dann geht's los.
2: Wow.
1: Ah, Leute, ihr wisst doch Bescheid. Donnerstag wird der Deutsche Radiopreis verliehen. Und wir sind auch nominiert als beste Morningshow. Und das in ganz Deutschland.
0: Ja, das ist völlig absurd. Das alleine schon Highlight. Wichtigste Frage ist ja aber für so einen Abend, da will man sich ja auch schick machen. Steht dein Outfit jetzt?
1: Boah, seit gestern Abend.
0: Gott sei Dank,
1: ich hab's
0: Leute.
1: Endlich hinbekommen, Leute. Zum Glück. Und wie ist bei dir?
0: Ja, bei mir schon lange. Ich ziehe so einen roten Anzug an. Das kann ich schon mal als kleinen Spoiler raushauen.
1: Das weiß ich ja.
0: Ja, aber wusstet ihr ja wahrscheinlich noch nicht. Und für mich geht's heute noch zum Friseur. Wir wollen ja, wie gesagt, gut aussehen. Wenn ihr um 22.05 Uhr im NDR-Fernsehen einschaltet, macht ihr natürlich alle. Oder ihr seid live im Audio-Stream dabei, dann kann euch eigentlich auch egal sein, wie wir aussehen.
1: Wir müssen nur gut klingen dann.
0: Ja, ist so.
1: Boah, ich bin ganz schön nervös, ey. Ich hoffe, dass das klappt. Also um kurz nach 8 hört ihr den Radiopreis bei den Kollegen von NDR 2 und in der ARD Sounds App. Da hört ihr dann auch sie hier. Tiffany Harris kommt Donnerstag auch vorbei.
0: Geil, freue mich richtig
1: zum
0: drauf.
1: Deutschen Radiopreis und hier mit Vertigo. Guten Morgen, Leute.
0: Topfrau.

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4: Guten Morgen, gleich ab 8.
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5: In Berlin läuft gerade Basketball-WM der Frauen und das lief bis jetzt ziemlich gut. Für alle, die gerade erst in die WM einsteigen, Tabea Panda aus den Enjoy-Infos bringen uns nochmal auf den aktuellen Stand.
4: Also Deutschland hat die Gruppenphase ganz gut gemeistert, ist Gruppenzweiter geworden und hat sich gestern für die K.O.-Runde qualifiziert. Zwischenrunde heißt das in der Basketball-WM, da geht es dann um den Einzug ins Viertelfinale. Das entscheidende Spiel hat Deutschland gestern gegen Mali gewonnen. Entsprechend zufrieden war auch Spielerin Lina Sonntag.
6: Pure Freude einfach. Also das Team hat heute wirklich gut zusammengespielt, jeder hat das gebracht, was wir brauchen von ihnen und es war einfach eine mega Stimmung, wir hatten richtig Spaß auf dem Feld und ich glaube, das hat man auch gesehen, ich glaube, die Atmosphäre war auch einfach wieder richtig geil in der Halle und wir haben es geschafft und jetzt geht's weiter.
4: Heute Abend geht es für unsere Nationalmannschaft dann weiter gegen Südkorea. Gute Nachrichten gab es auch beim Tennis. Der Hamburger Alexander Zverev hat bei den US Open das Viertelfinale erreicht. Nach der Wahl in Sachsen-Anhalt, bei der die im Land offiziell als rechtsextrem eingestufte AfD gewonnen hat, machen sich viele Menschen in Deutschland Sorgen. Das zeigt eine repräsentative Umfrage für den ARD-Deutschland-Trend. Fast 2/3 der Befragten haben angegeben, dass sie über das Wahlergebnis eher besorgt sind. Nur 1/4 sagt dagegen eher erfreut. Enjoy-Reporterin Jenny Kallenbrunnen hat sich die Antworten genau angeguckt.
7: Obwohl die große Mehrheit der Menschen in Deutschland sagt, dass das Wahlergebnis sie besorgt, sind 51% der Befragten dafür, dass die AfD in der Politik in Zukunft stärker mit eingebunden wird. Und nur 48% finden, AfD-Mann Siegmund sollte nicht zum Ministerpräsidenten von Sachsen-Anhalt gewählt werden. 45% sind dafür. Außerdem finden 40%, dass die anderen Parteien unfair mit der AfD umgehen. Viele sagen auch, dieses Wahlergebnis sei ein Denkzettel für die Bundesregierung. Und gut 3/4 der Befragten finden, den hat die Regierung von Kanzler Merz auch verdient.
4: Nach 3 Tagen Angriffspause wurde die ukrainische Hauptstadt Kiew letzte Nacht wieder von Russland beschossen. Es wurde Luftalarm ausgelöst. Zeugen berichten von heftigen Explosionen in der ukrainischen Hauptstadt und auch in anderen Teilen des Landes. Behörden berichten über mindestens 2 Tote und 7 Verletzte.
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5: Wir schauen mal kurz auf das Wetterchen. Heute viele Wolken dabei. Im Laufe des Tages bekommen wir von der Nordsee und Ems so ein bisschen Regen geschenkt. Im Osten und Südosten bleibt es bis auf einzelne Schauer trocken. Da gibt es sogar so ein bisschen Sonne. Juhu. Und 18 bis 27 Grad maximal.
8: 7.32 Uhr, wir schauen mal auf die Straßen A1 Osnabrück Richtung Bremen, zwischen Dreieckstur und Bremen-Hemeling 4 Kilometer vor der Baustelle. Dann die A24 Berlin Richtung Hamburg zwischen Schwarzenbeckrand und Witzhafe 3 Kilometer. Und noch die A27 Bremen Richtung Bremerhaven, zwischen Bremerhaven Süd und Bremerhaven Geestemünde 4 Kilometer, auch im Baustellenbereich. Gute Fahrt!
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5: Und Samstag spielt Apache 207 in Hannover und in unserem Quiz Gefragte Jagd gewinnt ihr Tickets. Unser Kandidat heute ist Patrick aus Wahlstedt im Kreis Segeberg. Moin Patrick.
9: Na,
10: wie ist die Lage im Kreis Segeberg? Warst du schon bei den Karl-May-Festspielen?
9: Ja, natürlich. Das muss man einmal mitbekommen.
10: Warst du echt? Ja.
5: Jedes Jahr?
9: Ja, dieses Jahr, aber letztes Jahr leider nicht.
10: Ja, vielleicht.
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0: Und da sind wir wieder. Enjoy's hier. 20 vor 8. Guten Morgen.
1: Über dem Patrick aus Wahlstedt im Kreis Segeberg jetzt die Führung.
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1: Jeden Morgen tritt jemand von euch in unserer Schnellraterunde an, um so viele Fragen wie möglich zu beantworten. Wer die meisten richtigen Antworten gibt, wird Freitag Wochensieger oder Wochensiegerin und gewinnt 2 Tickets für Apache 207 in Hannover.
0: Gestern hat Saskia aus Tattingen, Nordfriesland, insgesamt 4 richtige Antworten vorgelegt und das will Patrick jetzt toppen. Guten Morgen.
3: Guten Morgen.
1: Hast du eigentlich irgendwie so ein Spezialgebiet, wo du sagst, auch Fragen auf der Ebene kann ich alle mit 1a beantworten?
3: Ja, ich hoffe Allgemeinwissen, da bin ich eigentlich ganz gut drin.
0: Oder sonst Lego-Sets, ne? Haben wir gehört. Lego-Sets, das ist dein Favorite.
3: Und Disney, wenn Disney kommt auch.
1: Oh, echt jetzt?
3: Ja, tatsächlich schon.
1: Disney, Profi. Da weiß ja viel, das ist nicht schlecht. Oder hast du ja auf jeden Fall ein Portfolio an guten Antworten parat? Mal schauen, was die Fragen sagen, oder?
3: Na klar.
0: Okay, die Zeit startet jetzt.
3: Jawohl.
0: Mit welchem Udo hat Apache 207 den Hit Komet veröffentlicht? Links oder rechts? Welche Seite wird auf einem Schiff in Fahrtrichtung als Steuerbord bezeichnet?
3: Recht.
0: Welches Schloss im niedersächsischen Pattensen diente als Kulisse für die Serie Maxtonhall?
3: Weiter.
0: Schloss Marienburg. Der US-Amerikaner Dr. Seuss erfand welches weihnachtshassende grüne Monster?
3: Den Grinch.
0: Wie lautet die Quersumme von 123?
3: Weiter.
0: 6. Die Sinai-Halbinsel wird geografisch zu welchem Kontinent gerechnet?
3: Amerika.
0: Asien. Welche Hörspiel- oder Zeichentrickfigur grüßt mit einem aufmunternden Töre?
3: Benjamin Blümchen.
0: Zu welcher der 5 Klassen der Wirbeltiere zählen Chamäleons? Das wären Reptilien gewesen.
3: Reptilien, ja, ich wollte Echsen, aber Reptilien, ja gut.
1: Ich sag mal so, ich hab mitgezählt?
3: 3, glaube ich.
1: Ne, es sind 4.
0: Es sind 4, auch wieder 4?
1: Es sind 4.
0: Gleichgezogen, sehr gut.
1: Töre!
0: Das muss man ja so machen, oder?
3: Schon mal klar.
0: Richtig gut. Ja, das hat auf jeden Fall schon mal gereicht, um gleich zu ziehen. Dann schauen wir mal, ob noch jemand euch übertrumpft oder ob wir vielleicht am Freitag sogar in ein Stechen gehen.
3: Alles klar.
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0: Juhu, Leute. Danke fürs Einschalten. 8:12. Enjoy hier. Guten Morgen. An der Stelle gibt es ein kleines Wetter-Update.
1: Ja, gern.
0: Heute relativ, durchwachsen. Also so viel Sonne werden wir heute nicht sehen, aber dafür wird es auch nicht dolle kalt.
1: Das ist immer gut.
0: Maximal, ne? Kann man machen, oder?
1: Für Nico Santos steht diesen Herbst eine Arena-Tour an und dafür wird fleißig geprobt. Und zwar hier bei uns im Norden, hat er uns im Enjoy-Interview erzählt, auf der Insel Föhr.
2: Auf Föhr hast du nicht überall das perfekte Netz. Da haben wir gedacht, weißt du was, da sind wir wirklich so für uns. Und morgens, keine Ahnung, frühstücken wir irgendwo in der Nähe vom Strand, machen nochmal einen kurzen Strandspazierwalk und danach geht's los und machen Musik.
1: Du musst ein Eis bei Steigleder essen, das kannst du ja schon mal der Crew sagen.
2: Steigleder?
1: Das in Wieg, direkt an der Promenade.
0: Steigleder?
2: Welche
0: Sorte?
1: Ist so ein altes Café, die haben immer nur 2 Sorten pro Tag, die ändern sich immer pro Tag und dann holst du dir da ein schönes Softeis oder ihr euch.
2: Nice!
0: Ein richtiges Söfteis, das klingt ja voll geil. Ich lieb's ja nur. Ja. Aber ist Föhr die Insel, wo man nicht mit dem Auto fahren darf? Oder war das
1: Jüst? Nee, da kann man mit dem Auto fahren.
0: Jüst meine ich.
1: Da kann man mit dem Auto fahren, ganz normal.
0: Okay,
1: fahren
0: klar.
1: Viele rüber mit der Fähre.
0: Gut, am 29. Oktober spielt er dann in Hamburg und am 3. November in Braunschweig. Präsentiert natürlich vom besten Sender der Welt.
1: Yes!
0: Enjoy. Hier ist er mit seinem neuen Song, Why Don't You Stay. Nico, yippie ihm!
1: Abfahrt!

0: Hallöchen, Enjoy ist hier, 7.54 Uhr haben wir es.
1: 2.30 Uhr, Feinliter Benzin.
2: Ich finde es kacke, sei ganz ehrlich.
0: Nee, und das kann ich verstehen, ich bin schon einen Schritt weiter, ich ärgere mich gar nicht mehr. Heute Morgen an der Tanke vorbeigefahren und gedacht, ja klar, 2,31, ganz normal für einen Liter Benzin. Ja. Na klar, es ist so bitter.
1: Tank ich halt ja, für 4 Euro einfach.
0: Es ist wirklich unnormal.
1: Also und diese 12-Uhr-Regelung bringt irgendwie auch nichts. Kurz vor 12 sind die Preise zwar am niedrigsten, aber da hat auch kaum jemand Zeit zu tanken. Und wie die Preise zustande kommen, das checkt auch keiner mehr.
0: Ja, das hat auch der ADAC dem Kollegen Viktor vom NDR Verbrauchermagazin Marc gesagt.
3: Der ADAC sagt, dass die Mineralölkonzerne eben solche Risikoaufschläge aufschlagen, weil sie ja nur einmal am Tag erhöhen dürfen. Die Preise steigen dadurch also noch mal künstlich höher und sie sind auch überhaupt nicht mehr gebunden an den Ölpreis. Das sei mittlerweile komplett entkoppelt und damit eben auch nicht mehr nachvollziehbar.
0: Oh, Wahnsinn, ihr habt ja auch mit Tankstellenbetreibern gesprochen, die krasse Verluste machen, ne?
3: Was viele so nicht wissen, am Sprit verdienen die Tankstellen am wenigsten. Die Marge liegt so bei 1 bis 2 Cent pro Liter. Das Geld verdienen die eigentlich im Shop oder mit anderen Serviceleistungen. Aber durch die 12-Uhr-Regel sind die Leute vor 12 im Stress und kaufen nichts. Und nach 12 Uhr kommt überhaupt keiner mehr, also überspitzt gesagt. Mhm. Und es wird auch nichts verkauft. Die haben an den Tankstellen teils Einbrüche um die 50% im Shopgeschäft.
0: Ey, das ist so krass, Mann. Das hätte ich gar nicht gedacht.
1: Einfach Fahrrad fahren am besten, oder?
0: Wäre schön, aber dann muss ich um 2 Uhr los.
4: Wirklich. Sie geben euch die Infos, damit ihr mitreden könnt.
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0: 8 uger. Godmorgen.
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2: Wenn ihr wie ich in Schleswig-Holstein wohnt, dann könnte es sein, dass eure Busse heute und morgen nicht so fahren wie gewohnt. Tabea Panda aus den Enjoy-Infos, was ist da los?
3: Es gibt einen Warnstreik, der geht über 2 Tage, also heute und morgen. Viele Busverbindungen fallen deshalb aus. Welche das sind, sagt Enjoy-Reporterin Constanze Semidey.
4: Betroffen sind die öffentlichen Busunternehmen in Kiel, Lübeck, Flensburg und Neumünster. Die Gewerkschaft Verdi geht davon aus, dass dort überhaupt keine Busse fahren. Einen Notverkehr gibt es wohl ebenfalls nicht. Betroffen sind auch die Busse der Verkehrsbetriebe im Kreis Plön. Verdi will mit dem Warnstreik den Druck in 2 laufenden Tarifverhandlungen erhöhen. Für alle Beschäftigten fordert Verdi eine Lohnerhöhung von 6,5%. Gewerkschaftsmitglieder sollen noch eine jährliche Einmalzahlung von 650 Euro bekommen.
3: Das Ergebnis der Landtagswahl in Sachsen-Anhalt macht vielen Menschen in Deutschland Sorgen. Das zeigt eine repräsentative Umfrage für den ARD-Deutschland-Trend. Fast 2 Drittel haben angegeben, das Ergebnis mache sie eher besorgt. Eher erfreut zeigt sich nur 1/4 der Befragten. 3/4 der Befragten stimmten der Aussage zu, der Wahlausgang sei ein verdienter Denkzettel für die Bundesregierung. Alle 3 Jahre untersucht die PISA-Studie, wie gut 15-Jährige in Mathe, Lesen und Naturwissenschaften sind. Das wird dann mit anderen Ländern verglichen. Heute wird die neueste PISA-Studie vorgestellt. Aus Deutschland hatten rund 6.700 Jugendliche teilgenommen. Bei der ersten Studie vor 25 Jahren schnitt Deutschland schlecht ab. Zuletzt lagen wir eher im Mittelfeld. Die Basketballnationalmannschaft der Frauen hat gestern die Zwischenrunde der WM erreicht. Das Team hat 83-58 gegen Mali gewonnen. Heute Abend spielen sie gegen Südkorea in der K.O.-Phase. Die WM findet noch bis 13. September in Berlin statt. Erfolgreich war auch der Hamburger Tennisprofi Alexander Zverev. Er hat bei den US Open das Viertelfinale erreicht.
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0: Ist schon wild da draußen. Also in Sieger am Kreismuseum in Niedersachsen 18 Grad, auf Usedom am Strand Heringsdorf in Mecklenburg-Vorpommern auch schon stabile 17 momentan. Heute viele Wolken dabei. Im Laufe des Tages bekommen wir von der Nordsee und Ems so ein bisschen Regen geschenkt. Im Osten und Südosten bleibt es bis auf einzelne Schauer eigentlich trocken. Zwischendurch gibt es sogar ein bisschen Sonne. Und 18 bis 27 Grad maximal.
2: Gleich 3 nach 8 auf den Straßen ist mittlerweile einiges los. Wir starten mal auf der A1 Osnabrück Richtung Bremen. Zwischen Dreieckstor und Bremen-Hemeling 4 Kilometer vor der Baustelle. Dauert 20 Minuten länger. Dann die A1 Bremen Richtung Lübeck. Zwischen Maschener Kreuz und Dreieck Norderelbe 3 Kilometer. Da gab es einen Unfall. Rüber auf die A7 Hamburg Richtung Hannover. Zwischen Westenholz und Schwarmstedt 3 Kilometer Stau. Auch da hat es gekracht. Dann die A7 Hannover Richtung Flensburg. Zwischen Heimfeld und dem Elbtunnel 4 Kilometer. A27 Bremen Richtung Bremerhaven. Zwischen Bremerhaven Süd und Bremerhaven Geestemünde 4 Kilometer im Baustellenbereich. Und dann haben wir noch die A30 Rheine Richtung Osnabrück. Zwischen Hörstel und Ilpenbüren 3 Kilometer Stau. Gute Fahrt!
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2: Ja, Len zum Beispiel schreibt, hab mir heute die App runtergeladen, muss sagen, dass ich sehr zufrieden bin. Ja. Finde es cool, dass sie so viele Funktionen hat.
0: Sauber.
2: Juhu, freut uns.
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0: Ganz neue Musik hier bei Enjoy von Loy und David Puentes. Golden Summer bei Enjoy um 8.10 Uhr. Guten Morgen.
1: JGA, immer Riesenthema, ne? Was macht man? Wo geht's hin? Wie teuer? Was gab's bei dir?
0: Wir waren mit ein paar Mädels auf dem Hausboot, haben da auch übernachtet und hatten einfach eine gute Zeit zusammen, haben ein bisschen gequatscht.
1: Stabil. Gibt eine neue spanische Netflix-Serie, die ganze Wahrheit hinter meinen Lügen. Hier geht's erstmal schön auf den JGA-Camping-Trip. Enjoy ist ihre Expertin Sieke. Ist das jetzt besser oder schlechter?
2: Also, wenn du die Braut Blanca fragst, ist das nicht so ihr Ding. Es ist ihren Freundinnen aber ehrlicherweise egal.
3: Glaubst du, dass wir Blancas Junggesellenabschied verkacken?
4: Bei einem Junggesellenabschied geht es nicht darum, etwas Spaßiges zu machen, sondern darum, die heiratet zu blamieren.
2: Boah, sie haben also einen Campervan gemietet, alle vier Freunde eingesackt und die Chaos-Tour quer durch Spanien beginnt.
1: Okay, und Chaos inwiefern?
2: Ja, kurz gesagt, es gibt eine Menge Gefühlschaos innerhalb der ganzen Freundesgruppe und die Braut hat auch noch ein Geheimnis. Die hängt nämlich fast nur am Handy und sagt immer, alles gut,
1: verdächtig.
2: Was ja eigentlich bedeutet, dass irgendwie so gar nicht alles gut ist.
0: Das stimmt. Klingt nach einem wilden Trip, aber war es denn ganz gut?
2: Ich konnte wirklich nicht mehr aufhören zu gucken, denn je mehr Geheimnisse und Lügen so ans Licht kamen, desto chaotischer und lustiger wurde es. Und ich habe wirklich alles daran geliebt. Diese ganze JGA-Story ist irgendwann auch voll Nebensache geworden und man ist einfach nur so ein stiller Beobachter vom ganzen Campingtrip-Desaster geworden. Mein Highlight war auch das spanische Temperament der Charaktere. Da wurde wirklich mit viel Leidenschaft gestritten, geliebt und gelogen. Für mich die perfekte Serie für einen verregneten Nachmittag.
0: Klingt doch nicht schlecht. Alle Serientipps auch bei uns natürlich auf enjoy.de.
1: So, und das war die Serie Die Wahrheit hinter meinen Lügen. Und jetzt gibt's von Dua Lipa und Sean Paul No Lie.
0: Köstlich.
1: So schließt sich der Kreis.

0: Na moin, Jono, Enjoy ist hier. 8.18 Uhr haben wir's.
1: Ey Leute, wenn euch jemand sagt, nee, macht es nicht, schenkt mir das bloß nicht, nee, musst du nicht holen, wie reagiert ihr da?
0: Meistens macht man's doch.
1: Weil das Ding ist, also ich habe gestern meine Hündin Maggie abgegeben bei Freunden,
0: ja,
1: zum Aufpassen auf den Nachmittag so, ne? Und beim Gehen sagen sie, aber bitte keine Schokolade mitbringen, weil die sind so kleine Naschkatzen. So,
0: als
1: ne?
0: Dankeschön, so nach dem Motto.
1: Ja, bitte ja, nicht mitbringen. Und als ich sie dann abends wieder abgeholt habe, was hatte ich dabei?
0: Schokolade.
1: Na klar. Und deren Augen waren größer als Texas.
0: Nein!
1: Ich sag's dir, Alter. Die haben sich so gefreut. Ich war so dankbar, dass ich es doch gemacht habe. Weil mit Schokolade, du kannst die Leute glücklich machen.
0: Es ist auch nur eine Floskel. Man freut sich natürlich immer, wenn da jemand noch was in der Hand hat. Ja, klar.
1: Morgen, Martina, mir bitte auch keine Schokolade mitbringen, okay?
2: Ach so, scheiße. Jetzt muss ich los.

0: entspannt starten wir in diesen Dienstag hier bei Enjoy. 8.24 Uhr haben wir es. Guten Morgen.
1: Und zum Glück gab es genau diesen einen Musiklehrer im Leben von Topic.
2: Generell zum Musikproduzieren kam ich tatsächlich durch meinen Musiklehrer, der in der 10. Klasse hatten wir so ein Halbjahresprojekt, das er uns ein Musikprogramm beigebracht hat. Und irgendwie kam ich damit mega, mega gut klar und hatte einfach voll Spaß daran. Und hab das dann als Hobby erstmal weitergeführt, ein paar Jahre. Und dann wurde irgendwie immer mehr daraus.
1: Boah, Mann, so gute Lehrerin oder Lehrer. Das ist so krass, wie eines prägen kann, ne?
0: Ich habe auch so überlegt, ne? Habe ich irgendjemand, der mich richtig krass geprägt hat? Also ich hatte so ein, zwei Klassenlehrerinnen, die ganz, ganz positiv gestimmt waren, aber auch viel Negatives.
1: Ja.
0: Hast du sowas, wo du sagst, so, oh ja, hat mir irgendwie was Geiles für einen Weg mitgegeben?
1: Ja, eine Lehrerin, weiß ich da noch, Frau Itis, Erdkunde.
0: Ja.
1: Und die war die einzige Lehrerin in meiner ganzen Laufbahn, die mir nicht das Gefühl gegeben hat, dass ich völlig Banane bin.
0: Das ist so viel wert, ey.
1: Wirklich, ich habe immer das Gefühl, ich bin völlig blöde und so. Und sie hat mich auf dem richtigen, also was heißt auf dem richtigen Weg, aber sie hat mir das Gefühl gegeben, ja, du bist gar nicht so blöd.
0: Und du kannst was und glaub an dich selber, das ist ganz geil. Also Grüße mal an alle Lehrerinnen und Lehrer bei uns im Norden und Topic haben wir jetzt für euch. Zusammen mit Becky G, hier ist Sorry Papi.

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8: Guten Morgen, gleich 8:30.
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9: Der Sieg der AfD bei der Landtagswahl in Sachsen-Anhalt ist auch heute bei vielen Menschen Thema. Es gab auch einige Demonstrationen. In Berlin waren mehrere tausend Menschen auf der Straße. Tabea Panne aus den Enjoy Infos. Gab es solche Proteste auch bei uns im Norden?
8: Ja, im ganzen Norden gab es Demos gegen rechts und auch in den nächsten Tagen sind noch Proteste geplant. In Mecklenburg-Vorpommern wurde gestern zum Beispiel in 12 Städten demonstriert, berichtet Enjoy-Reporterin Wiebke Heiden.
10: Aufgerufen dazu hatten Bündnisse wie Rostock Nazifrei und Zusammen bewegen, aber auch der DGB. In Schwerin fanden sich die Teilnehmer an der Siegessäule ein. Weitere Demonstrationen gab es unter anderem in Rostock, Greifswald und Neustrelitz. Teilnehmer hielten Plakate mit Aufschriften wie beispielsweise "Remigriert euch ins Knie" und "Demokratie braucht Vielfalt in den Händen".
8: Und auch über den Norden hinaus sind viele Menschen nach dem Wahlergebnis besorgt. Das ist das Ergebnis von einer bundesweiten Umfrage, dem ARD-Deutschland-Trend Extra. Markus Sambale fasst den zusammen.
11: Fast 2/3 der Befragten im ARD-Deutschland-Trend sagen, dass sie über das Wahlergebnis eher besorgt sind. Nur knapp 1/4 zeigt sich eher erfreut. Und es sind nur ganz wenige, 8%, die sagen, dass ihnen das Wahlergebnis egal ist.
8: Wenn ihr heute oder morgen in Schleswig-Holstein Bus fahren wollt, dann könnte das schwierig werden, denn viele Busverbindungen fallen wegen einem Warnstreik aus. Betroffen sind die öffentlichen Busunternehmen in Kiel, Lübeck, Flensburg und Neumünster und die Verkehrsbetriebe im Kreis Plön. Die Gewerkschaft Verdi geht davon aus, dass dort überhaupt keine Busse fahren. Das Wasser in Nord- und Ostsee war in diesem Sommer deutlich zu warm. Das zeigen Messungen von Experten. Im Schnitt war die Wassertemperatur an der Nordsee-Oberfläche zum Beispiel 15,6 Grad warm, 1 Grad mehr als im Schnitt der vergangenen Jahre. Forscher warnen vor Folgen für Tiere und Pflanzen in den Meeren. Und im Bundestag wird ab heute übers Geld gesprochen. Das Parlament diskutiert über den Haushalt, also den Finanzplan für nächstes Jahr. Die Bundesregierung will mehr als 555 Milliarden Euro ausgeben. Das ist etwas mehr als dieses Jahr. Die Abgeordneten haben 12 Wochen Zeit, um darüber zu sprechen, wofür das Geld ausgegeben werden soll. Ende November wird abgestimmt.
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9: Wir schauen auf das Wetter heute. Viele Wolken dabei und im Laufe des Tages bekommen wir von der Nordsee und Ems ein bisschen Regen geschenkt. Im Osten und Südosten bleibt es bis auf einzelne Schauer zwischendurch auch mal trocken. Und da gibt es auch Sonne und 18 bis 27 Grad maximal.
12: 8.32 Uhr, wir schauen auf die Straßen. A1 Osnabrück Richtung Bremen steht jetzt zwischen Dreieckstur und Bremen-Hemeling. 4 Kilometer vor der Baustelle, dauert 20 Minuten länger. Bremen Richtung Lübeck zwischen Maschener Kreuz und Dreieck Norderelbe. 3 Kilometer Stau nach einem Unfall. Dann die A7 Hamburg Richtung Hannover. Zwischen Westenholz und Schwarmstedt 4 Kilometer Stau. Da gab es einen Unfall, dauert eine gute halbe Stunde länger. A7 Hannover Richtung Flensburg zwischen Heimfeld und dem Elbtunnel haben wir 4 Kilometer. Und noch die A27 Bremen Richtung Bremerhaven. Zwischen Bremerhaven Süd und Bremerhaven Geestemünde auch 4 Kilometer im Baustellenbereich. Gute Fahrt euch!
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9: Ja, da moin. Fußballfans freuen sich, die Champions League der Männer geht wieder los. Heute Abend spielen zum Beispiel Dortmund gegen Villarreal.
12: Und welche norddeutschen Clubs sind in der Champions League so dabei?
9: Weiß ich gar nicht.
12: Komm, wir spielen mal Musik.
9: Ah, okay.
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einmal dazwischen, Falschfahrer auf der A36 Wolfsburg Richtung Wolfenbüttel. Zwischen Braunschweig und Wolfenbüttel Nordwest kommt euch ein Falschfahrer entgegen. Falschfahrer auf der A36 Wolfsburg Richtung Wolfenbüttel. Zwischen Braunschweig und Wolfenbüttel Nordwest kommt euch ein Falschfahrer entgegen. Fahrt bitte äußerst rechts und überholt nicht.

0: Blinding My Lights, The Weeknd, 8:39 Uhr. Enjoy, guten Morgen, Leute.
1: In Schwerin wurde jetzt einfach der Weltrekord im Wiederbeleben aufgestellt. Ganz viele haben mit dem DRK abwechselnd eine Herzdruckmassage an der Übungspuppe gemacht. 128 Stunden lang nonstop. Also über 5 Tage durchgängig.
0: Also die können das und ich habe immer Schiss, dass man da irgendwas falsch machen kann. Aber geht das überhaupt?
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0: Hier gibt es jeden Morgen so ein bisschen Wissen auf die Hand und die Zauberzahl ist 100 bis 120 Mal drücken pro Minute. Es gibt Songs, die haben genau diesen Takt. Wenn wir in dem Tempo drücken, dann ist alles tipptopp. Zum Beispiel bei Crazy in Love haut es hin.
1: Na, kann man auch gut mitsingen. Aber es ist auch nicht schlimm, wenn wir mal kurz aus dem Takt kommen, weil wir natürlich aufgeregt sind. Das sagt auch Max vom DRK Schwerin. So total falsch können wir da eigentlich nichts machen.
3: Nein, also man kann überhaupt nichts falsch machen. Das Falscheste, was man machen kann, ist nichts zu machen. Gerade wenn man den Notruf dann auch mit anwählt, hat man über die Kollegen der Leitstelle immer auch nochmal Unterstützung und Support. Das heißt, dass die einen auch durch diese Notfallsituation mit durchbringen und dann eben auch Fragen beantworten und Sicherheit schaffen.
0: Jo, also Hauptsache, wir helfen überhaupt, wenn jemand einen Notfall hat und nicht mehr atmet. Hauptsache Herzdruckmassage machen. Und jetzt wissen wir auch, am besten mit dem Beat von Crazy in Love in den Ohren.
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0: 45. Enjoy hier, guten Morgen, machen wir kurz das Wetter. Heute mehr grau als Sonne auf jeden Fall, aber immer noch sehr milde Temperaturen. Zu den kleinen Niederschlägen haben wir 27 Grad maximal in Norddeutschland. Was ist denn los hier?
1: So, und auf die Gefahr hin, dass ich mich jetzt unsympathisch mache, aber ich bin davon gekommen. Gestern erster Elternabend im Kindergarten bei uns und ich habe kein Amt bekommen.
0: Was heißt genau Amt?
1: Also Elternvertreter oder sowas werden da ja gewählt, die sich so ein bisschen um Dinge kümmern. Und bei uns in der Gruppe gab es schon jemanden, der das super gerne auch weiterhin machen möchte. Und alle so, ja, dann mach das doch.
0: Genau so jemand braucht es immer.
1: Ist wirklich so. Vielen, vielen Dank. Und was mir nicht bewusst war bei so einem Elternabend, dass da ja einfach Erwachsene, zum Teil sehr große Menschen auf kleinen Kindergartenstühlen sind.
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0: Hallöchen, Enjoy ist hier. 8.52 Uhr haben wir es.
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0: Da stellen wir dann Anfang Oktober wieder eine Kuh drauf und das Feld, auf dem die Kuh am Ende hinmacht, das gewinnt. Enjoy-Mu-Reporter Moritz war schon mal für uns auf unserem Hof zusammen mit Landwirtin Caroline und ich sag mal, hat den Boss getroffen.
3: So, und wie das auf jedem guten Bauernhof in jeder guten Landwirtschaft ist, ist natürlich, sind ganz, ganz viele Kühe und es gibt einen Bullen. Caroline, jetzt muss ich mal fragen, hat der einen Namen, hat der, wo ist der?
4: Der Bulle ist das größte Tier, heißt Idefix, also ganz passend.
1: Oh, süß.
4: Und ja, also er steht irgendwo hier mittendrin, ich sehe ihn auch gerade nicht, also er ist auf jeden Fall schwarz.
3: Okay, also es ist ein Bulle für wie viele Kühe ungefähr?
4: Also hier ungefähr 45.
3: Warum braucht das den auf der Weide?
4: Naja, irgendwer muss ja für die Kälber sorgen und das macht er dann. Und genau, das ist alles natürlich, Natursprung und die Kälber werden hier auch auf der Weide geboren.
3: Schön Idefix, der passt auf alles auf.
4: Ja, genau.
1: Richtig geil. Süß. 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
4: Es ist 9 Uhr, guten Morgen.
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5: Wenn ihr wie ich in Schleswig-Holstein wohnt, dann könnte es sein, dass eure Busse heute und morgen nicht so fahren wie gewohnt. Tabea Panda aus den Enjoy-Infos, was ist da los?
6: Es gibt einen Warnstreik und der geht über 2 Tage, also heute und morgen. Viele Busverbindungen fallen deshalb aus. Welche das sind, sagt Enjoy-Reporterin Constanze Semidey.
7: Betroffen sind die öffentlichen Busunternehmen in Kiel, Lübeck, Flensburg und Neumünster. Die Gewerkschaft Verdi geht davon aus, dass dort überhaupt keine Busse fahren. Einen Notverkehr gibt es wohl ebenfalls nicht. Betroffen sind auch die Busse der Verkehrsbetriebe im Kreis Plön. Verdi will mit dem Warnstreik den Druck in 2 laufenden Tarifverhandlungen erhöhen. Für alle Beschäftigten fordert Verdi eine Lohnerhöhung von 6,5%. Gewerkschaftsmitglieder sollen noch eine jährliche Einmalzahlung von 650 Euro bekommen.
6: Das Ergebnis der Landtagswahl in Sachsen-Anhalt macht vielen Menschen in Deutschland Sorgen. Das zeigt eine repräsentative Umfrage für den ARD-Deutschland-Trend. Fast 2 Drittel haben angegeben, das Ergebnis mache sie eher besorgt. Eher erfreut zeigt sich nur 1/4 der Befragten. 3/4 der Befragten stimmten der Aussage zu, der Wahlausgang sei ein verdienter Denkzettel für die Bundesregierung. Australien hatte letztes Jahr als erstes Land der Welt Social-Media-Anwendungen für Kinder und Jugendliche unter 16 Jahren verboten. Jetzt sind in dem Land weitere Regeln geplant. Nutzer ab 16 sollen künftig wählen, ob sie einen Newsfeed von Algorithmen sehen wollen oder nur Beiträge von Freunden oder die sie selbst ausgesucht haben. Außerdem sollen Plattformen Minderjährigen keine Inhalte anbieten dürfen, die süchtig machen oder zum Beispiel Essstörungen fördern, gefährliche Mutproben oder frauenfeindliche Inhalte thematisieren. Ab heute könnt ihr abstimmen, und zwar über die Frage, wer Vogel des Jahres 2027 wird. Die Kandidaten sind Kolkrabbe, Kranich, Mehlschwalbe, Trauerschnepper und die Wasseramsel. 5 Wochen habt ihr Zeit, um abzustimmen. Die Wahl zum Vogel des Jahres vom Landesbund Vogel- und Naturschutz und NABU gibt es seit 1971. Seit 2021 wird öffentlich abgestimmt.
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8: Na komm, Martina, mach ihn.
5: Was denn? Vogel des Jahres bist du für mich, ja?
8: Ja, ich wusste es doch. Ey, es war so, du hast mich schon die ganze Zeit so angeguckt. Ich mach ihn gleich.
5: Entschuldige bitte, sehr billig, aber hat sich angeboten.
8: Für mich, wenn so ein Mäusebus hat, bin ich. So, heute viele Wolken dabei. Im Laufe des Tages gibt es auch ein bisschen Regen, vor allem von der Nordsee und Ems her. Im Osten und Südosten sieht es aber schön aus, bleibt mal trocken, gibt auch ein bisschen Sonne. 18 bis 27 degrees to the maximum, muss add.
5: Gleich 3 nach 9, wir schauen auf die Straßen. Erstmal Entwarnung, auf der A36 Wolfsburg Richtung Wolfenbüttel ist kein Falschfahrer mehr unterwegs. Dann haben wir Stau auf der A1 Osnabrück Richtung Bremen zwischen Dreieckstur und Bremen-Hemeling. 4 Kilometer, dauert 20 Minuten länger. A1 Bremen Richtung Lübeck zwischen Maschener Kreuz und Dreieck Norderelbe 3 Kilometer, da gab es einen Unfall. Und A7 Hannover Richtung Flensburg zwischen Heimfeld und dem Elbtunnel 4 Kilometer. Gute Fahrt!
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8: Okay, Leute, lass uns mal kurz über Piercings reden, ja? Die einen lieben es, die Generation Ü80 ist da eher skeptisch.
9: Stell dir vor, wenn man küsst und dann hat man so ein hartes Ding da vorne drauf.
8: Nee.
5: Bah. Unser Reporter Martin hat aber auch Piercing-Fans in unserer grauen Schlau-WG gefunden. Hören wir uns an in 6 Minuten.

0: Tja, moin Leute, 9 Minuten nach 9, enjoy hier.
1: Ja, ab und zu trage ich gerne mal so einen Fake-Nasenring, aber ein Piercing habe weder ich noch du, ne? Seitdem das hat sich irgendwie geändert. Aber,
0: nee.
1: Okay, was sagt unsere Generation Ü80 eigentlich zu dem Thema?
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0: Also Ohren zählen nicht, oder?
1: Nee, Ohren zählen nicht.
0: Ohren ist kein Piercing?
1: Nicht wirklich.
0: Okay. Also ihr wisst doch Bescheid. Unser Kollege Martin trifft sich immer mit unseren Freunden aus der Grau und Schlau WG und schnackt mit ihnen über Themen, die die Welt bewegen oder halt auch nicht. Heute würdest du dir eigentlich ein Piercing stechen lassen?
3: Niemals. Ich lass doch meinen Körper nicht verschandeln.
4: Okay. Was ist für dich die schlimmste Stelle, wo man ein Piercing haben kann?
3: Auf der Zunge. Stell dir vor, wenn man küsst und dann hat man so ein hartes Ding da vorne drauf.
4: Oh ja. Hast du schon mal einen Mann geküsst mit Piercing im Mund?
3: Nein, das ist furchtbar.
4: Renate, wo würdest du dir gerne ein Piercing stechen lassen?
5: Also wenn ich jetzt gezwungen werde, dann wie am Ohr.
4: Du hast ja schon Piercinge quasi da.
5: Ja, dann gültet das, ne?
4: So nee, das gültet nicht, finde ich. Nicht. Was hältst du generell von Piercings?
5: Ich hatte mal einen Krankenpfleger, der mich abholte, weil ich hatte eine neue Hüfte gekriegt. Und da kam so ein Pfleger, oh, sah der geil aus. Und der hatte auch so ein Ohrring. Und da habe ich immer gedacht, ja, wenn ich ein bisschen jünger bin, dann wäre ich wieder auf Yacht gewesen.
4: Denk an deine Hüfte, Renate.
5: Ja, das stimmt.
4: Hilde, wo würdest du dir ein Piercing stechen lassen?
6: Also eigentlich überhaupt nicht. Aber meine Enkelin, die hat zu mir gesagt, Oma, wollen wir beide uns mal das gleiche Piercing auf den Popo stecken lassen?
4: Was?
6: Ja.
4: Die Enkelin meinte wahrscheinlich Tattoo, oder?
6: Ach, Entschuldigung, ja, Tattoo meine ich.
4: Man kann sich aber auch ein Piercing hinten an den Po stechen lassen, das geht auch.
6: Vielleicht hätte ich es machen sollen. Jetzt zuliebe.
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0: starten jeden Morgen gerne gut gelaunt mit euch in den Tag, aber heute fällt es ein bisschen schwerer. Ihr habt es vielleicht mitbekommen, ein ehemaliger Kollege aus dem Radio ist überraschend gestorben, nämlich Morgenman Frankie.
1: Ende der 90er hat er auch hier die Enjoy Morning Show moderiert, danach dann viele Jahre bei den Kollegen in Hannover. Alexander hat uns geschrieben: Ich muss das gerade erstmal verdauen. Das war die erste Morningshow, die ich täglich gehört habe. Als er aufgehört hatte, bin ich völlig lost zu euch gewechselt und fühle mich auch hier sehr wohl. Danke dafür.
0: Ja, Frankie wurde nur 54 Jahre alt. Wir sind in Gedanken natürlich bei seiner Familie.

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1: Moin Giorno, Enjoy ist hier. 9:55 haben wir es.
2: Unser zauberhafter Kollege Lars. Also was der hier mit euch so abreißt, das ist doch nicht von dieser Welt.
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1: Ja, seit Wochen schon haben wir mit euch und Lars so viel Spaß gemeinsam. Die ganze Enjoy-Community und Lars bekommen jetzt wieder eine neue Aufgabe gestellt. Und diese ist krass sportlich, ne Lars?
4: Ja, ich muss mit dem Tandem alle Landeshauptstädte bei uns im Norden abfahren. Also ich starte in Kiel, fahre dann nach Schwerin, von Schwerin nach Hannover und von Hannover dann nach Hamburg.
2: Ja, perfekt. Klingt doch nach einer guten Tour eigentlich, oder?
1: Ja. Kann man doch mal an einem Tag abreißen, oder nicht?
4: Ja, ich habe 2 Wochen Zeit. Ich bin mit einem Tandem unterwegs und ich brauche unbedingt eure Hilfe, also die Hilfe aus der Enjoy-Community, weil alleine das Abradeln wäre derbe anstrengend, ja. Vor allem so ein Tandem. Also ihr werdet es die Tage sehen, es ist wirklich ein richtiges Klapperrad. Also damit 10 Kilometer abreißen wird schon schwierig.
2: Wirklich jetzt? 10
4: also,
2: Kilometer?
4: Okay. So, und ich fahre teilweise bis zu 70 Kilometer am Tag.
2: Gut.
4: Das heißt, ich brauche Leute aus der Enjoy-Community, die sagen, ey, wir unterstützen dich auf dem Rad, wir springen hinten mit drauf und dann fahren wir da gemeinsam ein Stück.
2: Wie kann man das denn machen? Also wenn ich jetzt Bock habe, Lars zu helfen. Was mach ich da?
4: So, dann geht ihr auf enjoy.de. Mhm. Da seht ihr eine Karte mit dem Streckenplan, wann ich welches Stück mit euch am liebsten fahren wollen würde. Und ihr tragt euch denn da ein und sagt, ey, von da nach da kann ich mitfahren, an dem und dem Tag passt es mir gut. Und dann kriegen wir das gemeinsam irgendwie hin.
2: Ja, eine kleine, feine Tandemtour. Einmal quer durch Norddeutschland. Montag ist dann der große Startschuss hier morgens. Lars mit Fahrradhelm und Spielkarten in den Speichen. Und ihr seid direkt mit dabei. Ey, das ist doch nur groß, ich freue mich ganz so. Das ist bis jetzt schon meine Lieblingschallenge, oder?
1: Ja, meine auch, wirklich. Das ist ganz
2: nice.
1: Geil.
2: Schön Tandem fahren.

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4: Wir schauen nochmal auf die Straßen. Nur zwei Meldungen. Einmal von der A1 Osnabrück Richtung Bremen zwischen Dreieckstur und Bremen-Hemeling, 3 Kilometer vor der Baustelle. Und noch die A7 Hannover Richtung Flensburg zwischen Heimfeld und dem Elbtunnel, 3 Kilometer. Gute Fahrt!
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4: Übst du schon mal? So, noch zweimal schlafen, dann wird's spannend. Heute geht's nochmal zum Friseur für mich. Dann steht das Outfit bei dir jetzt auch, Gott sei Dank.
3: Boah,
4: ne?
3: Seit gestern. Es war so spannend, Leute. Danke, dass ihr mitgefiebert habt die ganze Zeit. Aber ich bin seit gestern jetzt auch ready, ey.
4: Und?
3: Wie, und?
4: Ja, was wird's?
3: Ich habe mir so einen Laken gekauft und gehe als Gespenst.
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0: Brötchen, enjoy es hier. 9.37 Uhr haben wir es gleich.
1: Und 2,30 Euro für ein Liter Benzin?
2: Das ist doch nicht normal!
3: Mann,
2: du Scheiße! Ey.
0: Ja, absolut. Ich bin schon einen Schritt weiter. Ich ärgere mich gar nicht mehr. Heute Morgen an der Tanke vorbeigefahren in dem Zorn und dachte, ja klar, 2,31 ist doch völlig normal. Ey, das ist so bitter.
1: Und wirklich, diese 12-Uhr-Regelung, die bringt da irgendwie auch nichts, oder? Also kurz vor 12 sind die Preise zwar am niedrigsten, aber da hat ja kaum jemand Zeit zu tanken. Und wie die Preise zustande kommen, bestellt auch keiner mehr.
0: Ja, das hat auch der ADAC dem Kollegen Viktor vom NDR Verbrauchermagazin Marc gesagt.
4: Der ADAC sagt, dass die Mineralölkonzerne eben solche Risikoaufschläge aufschlagen, weil sie ja nur einmal am Tag erhöhen dürfen. Die Preise steigen dadurch also nochmal künstlich höher und sie sind auch überhaupt nicht mehr gebunden an den Ölpreis. Das sei mittlerweile komplett entkoppelt und damit eben auch nicht mehr nachvollziehbar.
0: Ihr habt ja auch mit Tankstellenbetreibern gesprochen, die krasse Verluste machen.
4: Was viele so nicht wissen, am Sprit verdienen die Tankstellen am wenigsten. Die Marge liegt so bei 1 bis 2 Cent pro Liter. Das Geld verdienen die eigentlich im Shop oder mit anderen Serviceleistungen. Aber durch die 12-Uhr-Regel sind die Leute vor 12 im Stress und kaufen nichts. Und nach 12 Uhr kommt überhaupt keiner mehr, also überspitzt gesagt. Und es wird auch nichts verkauft. Die haben an den Tankstellen teils Einbrüche um die 50% im Shopgeschäft.
1: Das ist heftig.
0: Das hätte ich auch nicht gedacht. Krass, nee, ne? Scheiße.
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0: Na, guten Morgen, Leute, 9.44 Uhr. Es ist Enjoy, es ist ein relativ bewölkter Dienstag, der 8. September. Aber dafür trotzdem relativ warm. Also ich finde, bis zu 27 Grad maximal. So sieht es gar nicht aus, wenn man aus dem Fenster guckt. Aber teilweise bekommt man das in Norddeutschland.
1: Also dieser Trailer kriegt uns auf jeden Fall. Es gibt einen Film über die Girlband Cat's Eye. Die gehen ja gerade krass ab. Und der Kinofilm heißt Wild Hearts. Und so klingt der Trailer.
2: Hey, Pinky. How did we get to this point so quickly?
3: 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Sweat, tears.
0: One, two, three, four. Boah, ist das auf die
1: 12, ey. Klingt gut, oder?
0: Also es gab erstmal nur so ein paar Sondervorstellungen, aber der wird safe noch zum Streamen rauskommen. Und Cat's Eye gibt's jetzt hier für uns alle.
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0: Song, fühlen wir doch.
1: Aber sowas von.
0: 9.51 Uhr, ihr seid bei Enjoy, guten Morgen.
1: Und was ging eigentlich die letzten Tage beim DRK Schwerin? Die Männer und Frauen vom Deutschen Roten Kreuz haben sich ein Ziel gesetzt, den Weltrekord im Wiederbeleben. Also den Rekord haben sie am Wochenende schon lange geknackt und trotzdem wurde weitergemacht. Und wir haben gestern mit Maximilian vom DRK geschnackt.
2: Wir sind jetzt aktuell bei 124 Stunden angekommen. Das heißt also, wir werden mit 128 Stunden dann auch den neuen Rekord dann mitsetzen. Und das kriegen wir hin.
0: Um 16 Uhr war dann offiziell Schluss. So viele Leute, die vorbeigekommen sind, mitgemacht haben. Darauf ist Maximilian natürlich krass stolz.
2: Wir haben mehr als unser Soll erreicht, viel mehr. Wir sind mega stolz darüber, dass das so gut geklappt hat, dass wir ganz, ganz viele Leute animieren konnten, mitzumachen. Und dementsprechend, alles hat ein Ende in dem Fall. Und in dem Fall eben auch unser Weltrekordversuch.
0: Tja, und ja, die nimmt euch so schnell keiner mehr. 128 Stunden am Stück wiederbeleben. Ich übersetze das nochmal kurz. Über 5 Tage am Stück. Das ist eine krasse Leistung.
1: Wahnsinn.
0: Heftig.
1: So, danke schön, Martina, dass du heute wieder zur Arbeit gekommen bist, dass wir zusammen moderieren durften.
0: Danke auch an dich, Greg. Es hat mir wieder eine große Freude bereitet.
1: Ehrensache.
0: Und morgen würden wir auf jeden Fall wiederkommen, ab 6, falls ihr auch schon so früh wach seid.
1: Bitte seid da.
0: Sonst sind wir auch später da.

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0: Wir haben es gleich 10 Uhr.
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0: Vor 25 Jahren, da gab es in Deutschland den PISA-Schock. Da kam die erste PISA-Studie raus und das Ergebnis für Deutschland war wirklich sehr schlecht. Heute ist die neueste PISA-Studie rausgekommen. Tabea Panda aus den Enjoy-Infos, wie fällt die denn so aus?
3: Das geht schon wieder Richtung Schock. Die Ergebnisse sind auf einem historischen Tiefpunkt. Die PISA-Studie vergleicht ja, wie gut 15-Jährige in verschiedenen Ländern im Lesen, Rechnen und in den Grundlagen der Naturwissenschaften sind. Jugendlichen in Deutschland fehlt laut der Studie vor allem beim Lesen und Rechnen wissen, was sie für den Alltag eigentlich brauchen. Enjoy-Reporterin Anna Küch fasst die Ergebnisse zusammen.
4: Die Jugendlichen in Deutschland erzielen in Naturwissenschaften, in Lesen und in Mathematik so niedrige Ergebnisse wie noch nie seit Beginn der PISA-Studien. Fast jeder dritte 15-Jährige in Deutschland hat Probleme mit grundlegenden Aufgaben, etwa die Kernaussage eines Textes zu verstehen oder einfache Preise und Strecken zu vergleichen. Deutschland liegt damit im internationalen Vergleich im OECD-Durchschnitt. Deutlich besser schneiden unter anderem Singapur, Japan, Korea und Estland ab.
3: Wenn ihr heute oder morgen in Schleswig-Holstein Bus fahren wollt, dann könnte das schwierig werden, denn viele Busverbindungen fallen wegen einem Warnstreik aus. Betroffen sind die öffentlichen Busunternehmen in Kiel, Lübeck, Flensburg und Neumünster und die Verkehrsbetriebe im Kreis Plön. Die Gewerkschaft Verdi geht davon aus, dass in den betroffenen Gebieten überhaupt keine Busse fahren. Nach 3 Tagen Angriffspause wurde die ukrainische Hauptstadt Kiew letzte Nacht wieder von Russland beschossen. Es wurde Luftalarm ausgelöst. Zeugen berichten von heftigen Explosionen in der ukrainischen Hauptstadt und auch in anderen Teilen des Landes. Die Behörden berichten über mindestens 2 Tote und 7 Verletzte. In ganz Deutschland hat es seit der Landtagswahl in Sachsen-Anhalt Demonstrationen gegeben. In Halle im Süden von Sachsen-Anhalt wurde jetzt auf Teilnehmer einer Demo mit einer Luftdruckwaffe geschossen. Das hat die Polizei mitgeteilt. Ein Mensch wurde leicht verletzt. Der Staatsschutz, also die Abteilung für politische Kriminalität, ermittelt jetzt.
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0: Also eigentlich kann heute keiner meckern, weil es ist gefühlt alles drin. Außer Schnee. Wolken haben wir, von der Nordsee und Ems her gibt's Schauer, außerdem an der Nordsee stürmische Böen. Im Osten und Südosten kommt aber auch mal die Sonne raus, da bleibt's auch oft trocken. Das alles bei sehr milden 18 bis 27 Grad. Morgen wird's dann ein bisschen eindeutiger und zwar eindeutig herbstlicher, meist komplett grauwindig und nass im Norden bei frischeren 18 bis 20 Grad nur noch. Eine Meldung habe ich, die kommt von der A1 Hamburg Richtung Osnabrück zwischen Bremerkreuz und Hemelingen. Da haben wir gerade 4 Kilometer Baustellenstau. Kommt gut durch.
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0: Hallo. Na, wisst ihr, was ich ChatGPT letzte Nacht so gegen 1 Uhr gefragt habe? Ob und wann Mücken schlafen? Ich habe mir fast 3 Stunden einen erbitterten Kampf mit einer Mücke geliefert und heute Morgen bin ich aufgestanden und siehe da, kein einziger Stich. Also ich glaube, wir sind beide irgendwann vor Erschöpfung eingeschlafen.
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0: Kissen sind ausgepackt, Möbel aufgebaut. Jetzt müssen wir nur noch einen Zettel ins Treppenhaus hängen, dass wir herzlich einladen zur Einweihungsparty. Und das tun wir hiermit. Leute, unsere Enjoy-App ist umgezogen in die ARD-Sounds-App. Und damit wir uns da auch so richtig schön pudelwohl fühlen, sollt ihr doch bitte hinterherziehen. Also sonst wird es ja einsam ohne euch. DBD hat vorhin schon über die App geschrieben. Hey, ich bin an Bord. Gefällt mir gut, eure neue App. Und das will ich ja wohl auch von euch hören. Deswegen erklärt uns Enjoy-Umzugshelfer Moritz in 8 Minuten mal, wie ihr da ja wohl easy peasy rüberhüpft.
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0: Achtung, Achtung, wichtige Durchsage. Die Enjoy-App, die wechselt den Wohnort. Enjoy. Ja, unsere Enjoy-App ist umgezogen und zwar in die ARD-Sounds-App. Aber keine Panik, Freunde. Enjoy-Umzugshelfer Moritz, der sagt uns jetzt, was wir dazu alles wissen müssen.
1: Yes.
0: Also sag erstmal, wie komme ich jetzt an die App ran?
2: Also am einfachsten ist es tatsächlich, wenn ihr direkt über enjoy.de geht. Da findet ihr einen Link, der leitet euch dann direkt rüber zum App-Store. Einmal downloaden und dann habt ihr die Enjoy-App quasi, das Enjoy-Sound-Paket direkt wieder auf eurer Startseite.
0: Und dann kann ich auch ganz normal Enjoy hören?
2: Genau, einfach Play-Button klicken und dann könnt ihr easy Programm hören.
0: Okay, und jetzt natürlich super wichtig, wie kommt man denn zum Messenger, damit mir hier die Menschen weiterhin Nachrichten schicken?
2: Ja, pass auf, oben rechts ist so ein kleines Sprechblasensymbol. Das ist ab jetzt unser Messenger quasi. Ihr müsst euch nur einmal kurz anmelden und schon könnt ihr uns dann wieder schreiben.
0: Okay, also das ist ja im Prinzip wie damals bei der Enjoy-App, da musstest du dich auch einmal registrieren und dann ging es irgendwie
2: safe,
0: so,
2: genau,
0: ne?
2: Ja, komplett.
0: Also noch funktioniert der Messenger in der Enjoy-App, aber zieht doch gerne schon mal um, oder?
1: Ja.
0: Also, falls ihr eine Step-by-Step-Anleitung haben wollt, schreibt mir kurz und dann schicke ich euch den Link rüber.

0: Justin Timberlake war das über Enjoy mit Can't Stop the Feeling. Wir haben es kurz nach 11:30. Und damit starten wir bei euch auf der A1 Hamburg Richtung Osnabrück zwischen Bremerkreuz und Hemelingen. Da haben wir 4 Kilometer Stau in der Baustelle. Dann die A1 Bremen Richtung Hamburg zwischen Forsthausen und Stuckenborstel. 3 Kilometer Stop and Go nach einem Unfall. Und die A2 Hannover Richtung Berlin. Die ist zwischen Alsleben und Bornstedt wegen Bauarbeiten gerade gesperrt. Das war's. Kommt gut durch.
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0: Hattet ihr auch schon mal das Problem, dass ihr viel zu schnell fertig wart mit der Arbeit und dann nichts mehr mit euch anzufangen wusstet? So ging's dem Hamburger Tennisstar Alexander Zverev gerade bei den US Open. Da ist er sowas von fix ins Viertelfinale eingezogen, dass er danach auf dem Platz so meinte:
1: To be honest, I don't know what to do with myself. I might go back to the practice court or I might go out to a bar. I don't know yet.
0: Ja, ehrlich gesagt weiß ich jetzt auch gar nicht, was ich machen soll. Gehe ich jetzt auf den Trainingsplatz oder vielleicht doch in eine Bar? Weiß ich nicht. Also ich muss ja sagen, ich hätte mich für ein kleines Spaßgetränk in einer New Yorker Rooftop-Bar entschieden. Aber ich hoffe, Zverev ist einfach ins Bett gegangen, um fürs nächste Match fit zu sein.

0: Habt ihr schon mal von der Redewendung gehört, aus Scheiße Gold machen? Ja, das nehmen wir hier bei Enjoy fast wörtlich. Ihr fahrt nämlich kostenlos in den Urlaub, wenn ihr euch einen fetten Kuhfladen abholt.
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0: Premium Lodge, Sauna, Kamin am Start, morgens erstmal schön frische Brötchen vor die Tür. Habt ihr Bock drauf auf so eine schöne Woche Urlaub im Ferienhaus im Harz? Dann müsst ihr euch ein Feld auf unserer Enjoy Kuhweide sichern. Da stellen wir nämlich am Finaltag eine Kuh drauf und das Feld, auf dem am Ende der Fladen landet, das gewinnt. Und Enjoy Mu-Reporter Moritz, der war schon mal für euch auf dem Hof unterwegs, zusammen mit Landwirt Steffen und hat gelernt, dass man Kühe aber auch nicht unterschätzen darf.
2: Das ist natürlich auch das Ding, ne? Jetzt ist Idefix ist auf der Weide, das ist der Bulle. Wir sind jetzt lieber mal kurz abgehauen, weil Steffen sagt, naja, muss man auch respektieren, das ist auch gefährlich dann, ne?
3: Ja, ist richtig, genau.
2: Ja. Hattest du mal irgendwie eine schlechte Erfahrung, also ganz doof gefragt, jetzt mit einem Bullen oder mit einer Kuh oder irgendwie?
3: Ja, doch, ich hatte einmal mit einer Kuh, also eine frisch gekalbte Kuh und wollte die Ohrmarke reinziehen und hatte gedacht, das geht alles ganz gut. Aber dann muss sie doch ganz schön laufen und hatte dann doch ein bisschen Glück, dass sie irgendwann dann doch meinte, sie müsste mich nicht weiter verfolgen.
2: Auch das so am Landwirt sein, aber auch nicht unterschätzen, gerade wenn man mit Kühen und Tieren insgesamt zu tun hat, ne?
3: Nee, genau. Und vor allen Dingen, sag ich mal, diese Mutterkühe, da ist man denn ja, den menschlichen Kontakt haben sie ja nicht jeden Tag wie so eine Milchkuh im Stall, sondern hier, wir gehen zwar durch und kontrollieren mal, aber man ist jetzt nicht so dichte dabei und dann ist das schon ein bisschen was anderes, ne?
2: Ja. Wenn wir auf unser Finale gucken, dann sind das natürlich harmlose und ganz, ganz liebe Kühe, ne, oder?
3: Ja, sollten sie eigentlich.
0: Na klar. So, und Freunde, wie ihr mitmachen könnt, das lest ihr natürlich online auf enjoy.de und in der ARD Sounds App.
1: 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Kamrad, Love Sober. 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
2: 11 Uhr haben wir's.
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2: In Schleswig-Holstein, da wird Busfahren heute an vielen Orten schwierig, denn es gibt einen Warnstreik. Johannes Tran aus den Enjoy Infos, was müssen wir wissen?
3: Also bis morgen Abend fahren im ÖPNV in mehreren Regionen so gut wie keine Busse. Online gibt's bei den Busunternehmen einen Streikfahrplan. Zu diesem zweitägigen Warnstreik hat die Gewerkschaft Verdi aufgerufen. Und welche Busanbieter jetzt konkret bestreikt werden, das erklärt Enjoy-Reporter Christian Nagel.
4: Vom Warnstreik konkret betroffen sind laut Gewerkschaft die KVG in Kiel, der Stadtverkehr Lübeck, Aktivbus in Flensburg, die SWN-Busse in Neumünster und die Verkehrsbetriebe Kreis Plön, kurz VKP. Bis zum Betriebsschluss am Mittwochabend sind die Beschäftigten aufgerufen, nicht zu arbeiten, um den Druck in zwei Tarifkonflikten zu erhöhen. Für beide Tarifbereiche fordert Verdi 6,5% mehr Geld und eine jährliche Sonderzahlung von 650 Euro nur für Gewerkschaftsmitglieder.
3: Fast jeder dritte 15-Jährige hat Probleme damit, Kernaussagen eines Textes zu verstehen oder zum Beispiel einfache Einkaufspreise und Entfernungen zu vergleichen. Das kam bei der aktuellen PISA-Studie raus. Bei der haben die deutschen Jugendlichen so schlecht abgeschnitten wie noch nie. Die Studie vergleicht, wie gut 15-Jährige in verschiedenen Ländern im Lesen, im Rechnen und in den Naturwissenschaften sind. Deutschland liegt da trotz des schlechten Ergebnisses im Durchschnitt der 91 getesteten Länder und Regionen. Damit wir immer genug Gas haben, zum Beispiel zum Heizen, gibt es in Deutschland große Gasspeicher. Die werden in der Regel im Sommer aufgefüllt und im Winter dann geleert. Aktuell sind diese Speicher aber nur halb voll. Und der zuständige Verband Ines, der sagt, das könnte ein Problem werden. Nämlich dann, wenn wir einen extrem kalten Winter bekommen, dann könnte im schlimmsten Fall im Februar kein Gas mehr da sein. Das Bundeswirtschaftsministerium, das hat aber schon gesagt, sie rechnen nicht damit, dass Gas fehlen wird.
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2: Bei euch in Lüneburg 20 Grad, in Elmshorn 19 und bei euch in Rostock, da haben wir auch 20 Grad. Dazu macht sich der Herbst heute so richtig breit im Norden. Oft bewölkt, windig, teilweise auch nass. Sonne gibt es meist nur im Osten und Südosten. Morgen hat sich dann ausgesonnt und zwar überall. Wolken, Wind und Regen gibt es bei 18 bis 20 Grad. Wir schauen zu euch auf die A1 Hamburg Richtung Osnabrück. Zwischen Bremerkreuz und Hemmelingen 4 Kilometer Baustellenstau. Die A1 Bremen Richtung Hamburg zwischen Posthausen und Stuckenborstel stockt auf 3 Kilometern nach einem Unfall. A2 Hannover Richtung Dortmund zwischen Herrenhausen und Wunstorf-Lute 4 Kilometer Stop and Go für Lkw. Und die A2 Richtung Berlin, die ist zwischen Alsleben und Bornstedt wegen Bauarbeiten gerade gesperrt. Kommt gut durch.
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2: Na Leute, seid ihr schon wieder richtig hart am Hasseln und habt die meiste Arbeit von allen am Hacken? Tja, weil ihr einfach viel zu nett seid und nicht Nein sagen könnt. Aber Freunde, ich sage halt Stopp. Wir lassen uns das nicht länger gefallen. Ab heute nehmen wir uns diesen Menschen hier als Vorbild.
5: Darf ich Sie ganz kurz was fragen? Nein.
6: Nein.
5: Warum nicht?
6: Weil ich jetzt frühstücken will.
2: So nämlich. Grenzen setzen. So wichtig.
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0: Guess, Timon und Pumba, SpongeBob und Patrick oder auch Schreck und Esel. Das wahre Dreamteam, Freunde. Das heißt Lars und die Enjoy Community.
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0: Ihr habt es ja schon mehrfach bewiesen, wie gut wir hier im Norden zusammenhalten. 4 Missionen habt ihr zusammen mit Kollege Lars ehrenhaft gemeistert. Aber die nächste, die hat es echt in sich. Lars?
2: Ja?
0: Zeig doch mal ganz kurz, warte mal, ich geh mal kurz rum, ich will mal kurz deine Waden sehen.
2: Ich habe sogar kurze Hose extra an.
0: Oh, okay, also da warst du auch schon ein paar meiner, was macht man da, Beinpresse? Keine Ahnung, hier.
2: Ja, Wadenheben heißt
0: Wadenheben,
2: es, glaube ich.
0: Ja, also die sehen auf jeden Fall schon aufgepumpt aus. Die Tandem-Challenge steht nämlich in den Startlöchern.
2: Mhm, das wird so geil. Wir starten am Montag und wir fahren 4 Landeshauptstädte ab. Wir starten in Kiel, fahren nach Schwerin, dann rüber nach Hannover, bis hin nach Hamburg. Ich mit dem Tandem und ihr natürlich auch. Ihr müsst mich unterstützen, weil das sind unzählige Kilometer und alleine mit diesem Tandem besteht hier auch schon im Studio.
0: Sieht so geil aus.
2: Smaragdgrün und es ist ein Klapperrad, aber es ist sympathisch und damit reißen wir richtig viel Kilometer ab und dafür brauche ich eure Hilfe. Unterstützt mich gerne bei dieser Tour. Also falls ihr sagt, ey, von Kiel nach Eutin könnte ich dich unterstützen am Montag, dann checkt gerne mal enjoy.de, da gibt es ein Formular, da seht ihr auch die ganze Strecke mit den einzelnen Tagesetappen und da könnt ihr euch dann eintragen.
0: 10 Etappen, ne?
2: Mhm.
0: Crazy, geil, dass du auch in meiner Heimat vorbeifährst. Da freuen wir natürlich, schön am Maschsee lang.
2: Ja, oh, ja, das wird wunderschön. Ich glaube, ich sehe Orte im Norden, die ich so noch nie gesehen habe.
0: Ja, finde ich mega. Hat das Ding eigentlich schon einen Namen?
2: Ja, es heißt Smaragdtäubchen 2. Frag mich nicht wieso. Also Smaragd, weil grün, aber ja, es ist das Smaragdtäubchen 2 und ich glaube, wir werden in den nächsten Wochen gute Freunde.
0: Das ist süß. Also Leute, unterstützt Lars, weil wenn ihr nicht unterstützt, dann sitzt er alleine auf dem Ding.
2: Oh nein.
0: Und das will ja keiner.
2: Nein.
0: Da platzen ihm die Waden.
2: Oh, wie traurig das auch aussehen muss.
0: Ja, Mann.
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0: Die nächste Story ist so ein Fiebertraum. Würde mich nicht wundern, wenn Netflix da dem nächsten Film draus macht. Das ist Newcomer Marco, den kennt er. Und der hat was geschafft, wovon viele internationale Topstars, glaube ich, wirklich nur träumen können. Der wurde nämlich entdeckt, und zwar von den Chainsmokers. Ja, normalerweise machen die Chainsmokers Musik mit so Weltstars wie Coldplay zum Beispiel. Aber dann haben die Songs von Marco entdeckt, richtig gefeiert und sogar selber aufgelegt. Und das wiederum, das hat Marco mitgekriegt. Und dann sind sie sich da gegenseitig in die DMs geslidet und surprise, sie sind jetzt Best Buddies und haben einfach einen gemeinsamen Song gemacht. Ist doch wild, oder nicht? Das sind Marco und die Chainsmokers auf unserem Enjoy Songradar mit In- und Auswendig.
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0: DJ Snake und Justin Bieber hier bei Enjoy. Let me love you. Kurz nach 11:30. Und dann schauen wir zu euch auf die A1 Fehmarn Richtung Lübeck zwischen Scharbeutz und Rathekau. Da stockt es gerade auf 4 Kilometern. A1 Hamburg Richtung Osnabrück zwischen Posthausen und Bremen-Hemelingen 4 Kilometer Stau. Dann rüber auf die A2 Hannover Richtung Dortmund zwischen Dreikanofer West und Wunsterflute streckenweise stockender Verkehr. Und die A2 Hannover Richtung Berlin zwischen Allerengersleben und Bornstedt stockt es nochmal auf 10 Kilometern wegen eines kaputten Autos und zwar auf der linken Spur. So, das war's. Kommt gut durch.
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0: Die Giant Rooks waren das. Neuner Playlist mit Slow Dance. Ja, und Leute, ihr wisst, wir versuchen euch ja hier immer super fluffig durch den Tag zu bringen. Aber man weiß ja auch, das Leben ist manchmal ein Arschloch. Und dann darf man, finde ich, auch mal zusammen kurz traurig sein. Enjoy-Hörer Marco, der hat sich heute Morgen mit einer sehr, sehr lieben Nachricht bei uns reingemeldet.
1: Ich möchte euch ganz kurz mein herzliches Beileid aussprechen. Der Frankie ist ja nun gestorben und war ja in der Anfangszeit auch bei euch. Und deshalb auch an euch ein herzliches Beileid. Passt alle auf euch auf. Das kann schneller gehen, als man manchmal möchte. Einen wunderschönen Tag.
0: Danke, Marco, erstmal. Ja, vielleicht habt ihr es mitgekriegt. Morgenman Frankie, der ist ganz überraschend gestorben. Für mich eine absolute Radiolegende. Ende der 90er, ihr habt es gerade schon bei Marco gehört, hat er hier bei Enjoy gearbeitet und die Morningshow moderiert. Und danach war er ganz, ganz, ganz lange bei den Kollegen in Hannover. Und ich habe ihn morgens als Teenie immer gehört. Immer, jahrelang. Absolutes Vorbild für mich gewesen in Sachen Radio. Später durfte ich dann sogar ein paar Mal mit ihm zusammenarbeiten. Ihr habt keine Ahnung, wie mir der Arsch auf Grundeis gegangen ist, als ich den das erste Mal treffen durfte. Ne? Das war ja für mich, also, ne? Wahnsinnstyp. Jahrelang morgens gehört. Bin mit ihm aufgestanden, habe immer seine coole, dreckige Lache gefeiert. Und dann habe ich den auf einmal getroffen, stand da mit dem im Studio. Das war für mich wirklich ein Once in a Lifetime. Und jetzt ist er einfach weg. Frankie ist noch 54 Jahre alt geworden. Und meine Gedanken gehen auf jeden Fall zu seiner Familie und allen, die ihm nahe gestanden haben.

0: Linkin Park bei Enjoy. Wir haben es 12 Uhr jetzt.
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0: Habt ihr das Gefühl, ihr habt in der Schule viel fürs Leben gelernt? Wie gut Schülerinnen und Schüler ihr Wissen anwenden können, zum Beispiel beim Rechnen oder Lesen, das untersucht ja die PISA-Studie. Und die neuen Ergebnisse, die sind ehrlich gesagt unterirdisch. Johannes Tran aus den Enjoy Infos, was kam da genau raus?
2: Dass die Leistungen der Jugendlichen in Deutschland so schlecht sind wie noch nie, seit es die Studie gibt. Und dass die Leistungen auch immer noch stark davon abhängen, aus welcher Familie ein Kind kommt. Enjoy-Reporterin Anja Braun, die fast ein paar Ergebnisse aus der neuen PISA-Studie für uns zusammen.
3: Nur noch jeder dritte Jugendliche versteht die Kernaussage eines Textes und kann so zum Beispiel Meinung von Fakten unterscheiden. Oder kann mit mathematischen Problemen aus dem Alltag umgehen, also zum Beispiel einen Rabatt ausrechnen. In den Naturwissenschaften erreicht etwa ein Viertel diese Basis nicht. Insgesamt haben auch immer mehr Heranwachsende nicht mehr das Gefühl, dass sich Bildung später im Leben mal lohnt. Und gleichzeitig nimmt die Zahl der 15-Jährigen zu, die Texte auch nur noch schnell überfliegen und nicht verstehen.
2: Australien hat letztes Jahr als erstes Land der Welt Social Media für alle unter 16 verboten. Und jetzt sind in dem Land weitere Regeln geplant. Nutzer ab 16 sollen künftig wählen, ob sie einen Newsfeed von Algorithmen sehen wollen oder eben nur Beiträge von Freunden oder Leuten, denen sie folgen. Das hat der australische Regierungschef angekündigt. Außerdem sollen Plattformen Minderjährigen keine Inhalte mehr anbieten dürfen, die süchtig machen oder zum Beispiel Essstörungen fördern. In Deutschland wird immer mehr Strom aus erneuerbaren Energien hergestellt. Windkraft, Sonne und Biogas haben fast 60% der Strommenge geliefert, die ins Netz eingespeist wurde. Das zeigen Zahlen des Statistischen Bundesamts fürs erste Halbjahr 2026. Und das waren 1,1 Prozentpunkte mehr als ein Jahr davor. Ja, und wenn ihr heute oder morgen in Schleswig-Holstein Bus fahren wollt, könnte das schwierig werden, denn viele Busverbindungen fallen wegen eines Warnstreiks aus. Betroffen sind die öffentlichen Busunternehmen in Kiel, Lübeck, Flensburg und Neumünster und die Verkehrsbetriebe im Kreis Plön.
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0: Irgendwie klemmt es noch so ein bisschen beim Herbst, also zumindest auf dem Thermometer. Da ist nämlich heute noch Sommer mit 18 bis 27 Grad. Ansonsten aber viele Wolken, Wind, teilweise kann es auch mal regnen. Nur im Osten und Südosten, da ist auch eine Menge Sonne drin. Morgen dann aber meist überall grau und nass und auch ein Tacken frischer mit 18 bis 20 Grad nur noch. Drei Meldungen habe ich. Die erste kommt von der A1 Hamburg Richtung Osnabrück. Zwischen Posthausen und Bremen-Hemeling 4 Kilometer Stau. A2 Hannover Richtung Dortmund. Zwischen Dreikanova West und Wunstorf-Lute streckenweise stockend. Und die A2 Hannover Richtung Berlin. Zwischen Marienborn-Helmstedt und Bornstedt stockt es nochmal auf 6 Kilometern. Haltet durch!
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0: Ja, und Grüße gehen raus an alle 100%igen Gewohnheitstiere im Norden. Genau, erst Zahnpasta, dann Wasser. Der Kuli muss immer links neben dem Block liegen. Und der Messenger gehört natürlich in die Enjoy-App. Bis jetzt, Freunde, bis jetzt. Ich weiß, Veränderungen tun weh, aber sie lohnen sich ja oft auch. 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

0: Dinge, die Glück bringen sollen. Zum Beispiel in Hundehaufen latschen, einem Schornsteinfeger über den Weg laufen oder aber einen Kuhfladen abkriegen. Der beschert euch nämlich einen kostenlosen Urlaub im Harz.
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0: Ihr wurdet hier gerade angemut in der Enjoy-Playlist und es war euer Zeichen anzurufen. Wir haben nämlich eine Kuhweide wie so ein Schachbrett in einzelne Stücke aufgeteilt, stellen da demnächst eine Kuh drauf und das Stück, auf das diese Lady ihren ersten Fladen fallen lässt, das gewinnt ein sehr geiles Ferienhaus mit allem drum und dran. Und Linda will sich jetzt so ein Stück Weide klar machen. Linda, woher rufst du an?
2: Aus Hansdorf, von der Ostsee.
0: Ach, sehr schön. Was machst du da so?
2: Ich arbeite tatsächlich und höre schon den ganzen Morgen fleißig Enjoy.
0: Ach so, warum das denn?
2: Ja, ich weiß auch nicht. Vielleicht wegen des Kuhfladens spielt.
0: Aha, okay. Also du hättest große Lust auf Urlaub.
2: Definitiv, Urlaub geht immer.
0: Dann müssen wir ja eigentlich erstmal checken, ob das Ferienhaus überhaupt was für dich wäre, ne? Also kannst du es zum Beispiel aushalten, wenn dir morgens frische Brötchen an die Türklinke gehängt werden?
2: Ach ja, doch.
0: Ja?
2: Da habe ich nichts dagegen.
0: Wie ist es so mit maximaler Gemütlichkeit, Sauna, Kamin, Terrasse? Könntest du dich damit auch anfreunden?
2: Ja, das klingt auch sehr nett.
0: Kennst du 4 Menschen, die mitkommen würden?
2: Ja, da würde ich tatsächlich meine Familie mitnehmen.
0: Dann würde ich mal sagen, du bist wahrscheinlich prädestiniert, eine Premium-Lodge im Harz abzugreifen und du machst jetzt den ersten Schritt in die richtige Richtung. Du bist
2: Nein.
0: in Leitung 3.
2: Yay, wie cool.
0: Das hat sich wohl gelohnt, den ganzen Vormittag Enjoy zu hören, oder nicht?
2: Ja, auf jeden Fall. Ich höre auch brav weiter zu.
0: So, das wollte ich hören. Alles klar.
2: Danke, das freut mich sehr.
0: So, und ihr seid wohl die nächsten Landbesitzer. Sobald ihr hier so einen süßen Mur im Programm hört, bitte schnell anrufen und Leitung 3 klar machen. Alle Infos kriegt ihr auch auf enjoy.de und in der ARD Sounds App.

0: ihr den Enjoy-Mittag. Um 12:30, kurzer Straßencheck für euch. Drei Meldungen gibt es nach wie vor. Die erste kommt von der A1 Hamburg Richtung Osnabrück. Zwischen Posthausen und Bremen-Hemelingen haben wir 4 Kilometer Stau. A2 Hannover Richtung Dortmund zwischen Dreikanova West und Wunstorf-Lute. Streckenweise stockender Verkehr. Und die A2 Hannover Richtung Berlin zwischen Marienborn-Helmstedt und Bornstedt. Da stockt es nochmal auf 6 Kilometern. Das war's. Kommt gut durch.
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0: Ihr sagt. Und ich sag.
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0: Wir hängen unser Hirn jetzt an einen netten 2000er-Song und der lädt uns doch bitte wieder auf. Die Frage ist nur, welcher Song diesen Job kriegt. Das entscheidet ihr. Abgestimmt wird in der ARD Sounds App. Und das hier ist heute Song Nummer 1. Gwen Stefani und Aiken sind das mit The Sweet Escape und die beiden treten an gegen diese Girls hier. Die Sugar Babes sind das, Push the Button. So, welcher Song hat das Potenzial, uns aus Mittagstief wieder rauszuhieven? Sag mal kurz Bescheid über den Messenger in der ARD Sounds App. Wobei hört ihr denn gerade Enjoy? Und welchen Song soll ich euch dazu in die Playlist packen? Siegerehrung gibt's hier gleich in 7 Minuten.

Ja, ja, ja, ich weiß ja, keiner mag Arschtritte, aber Freunde, wenn sie liebevoll, imaginär und musikalisch sind, dann machen wir eine Ausnahme, oder? 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Throwback Battle. Wir holen uns jetzt so ein bisschen Power up mit einem 2000er-Song, den ihr gerade ausgesucht habt. Zwei gab es ja gerade wie immer zur Auswahl und ihr konntet abstimmen über die ARD Sounds App, welcher euch mehr nach vorne schiebt. Entweder Song Nummer 1. Gwen Stefani und Aiken mit The Sweet Escape. Oder habt ihr mehr Lust auf diese Girls hier? Sugar Babes mit Push the Button. Nina schreibt, ich würde mir Sweet Escape wünschen, weil ich heute geschieden wurde und das auch eine Sweet Escape war. Alles klar, erstmal High Five an dich. Ein tolles neues Kapitel wünsche ich dir. Tobi schreibt, das sind beides fetzige Buden. Lieb ich ja auch. Seine Stimme geht allerdings an Song Nummer 1, weil er offensichtlich Fan von Gwen Stefani ist. Und Jessie findet beide Songs super, aber Sweet Escape zaubert ihr ein größeres Lächeln ins Gesicht, schreibt sie. Also dann, danke fürs Abstimmen, Leute. Gwen Stefani und Aiken auf die 1.

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2: Wir haben es gleich 13 Uhr.
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2: Dass Rauchen schlecht für unsere Gesundheit ist, das wissen wir alle. Aber wie krass sich das auch auf unsere Fruchtbarkeit auswirkt, also ob wir Kinder bekommen können oder nicht, das zeigt jetzt ein neuer Bericht von der Weltgesundheitsorganisation. Johannes Tran aus den Enjoy Infos. Was steht da drin?
3: Dass Frauen, die rauchen, ein 40% höheres Risiko für Unfruchtbarkeit haben und dass Männer, die rauchen, häufiger Erektionsstörungen haben und dass die Spermien sich dann schlechter bewegen können. Das erklärt Kerstin Schotte von der Weltgesundheitsorganisation.
4: Im Zigarettenrauch befinden sich ja mehr als 6000 Substanzen. Viele davon sind embryotoxisch. Das hat auch massive negative Auswirkungen auf die Fruchtbarkeit, sowohl bei Männern als auch bei Frauen. Bei Männern wirkt sich Zigarettenrauchen auf die Spermienqualität aus und bei Frauen verringert es die Anzahl von Eizellen in den Eierstöcken.
3: Ja, noch nicht ganz klar ist laut der Studie, wie schädlich E-Zigaretten und Shishas für die Fruchtbarkeit sind. Dazu gibt es einfach noch nicht genug wissenschaftliche Untersuchungen, sagt die Weltgesundheitsorganisation. Wie gut können 15-Jährige das Wissen anwenden, das sie in der Schule gelernt haben? Das untersucht ja die PISA-Studie seit 25 Jahren in mehr als 90 Ländern auf der ganzen Welt. Und die neuen Ergebnisse, die heute rausgekommen sind, die zeigen, die Leistungen der Jugendlichen in Deutschland sind so schlecht wie noch nie, seit es die Studie gibt. Also in Mathe, im Lesen und in den Naturwissenschaften. Viele haben zum Beispiel Probleme, längere Texte zu verstehen und überfliegen sie nur hastig und geben dann falsche Antworten. Die Studie zeigt auch, welche Leistung ein Kind da bringt, hängt in Deutschland stärker als in anderen Ländern davon ab, wie viel Geld die Familie hat und wie die Eltern gebildet sind. Ja, und noch eine kurze Meldung aus Schleswig-Holstein, wo seit heute viele Busfahrerinnen und Busfahrer streiken. Betroffen sind rund 1800 Beschäftigte in Kiel, Lübeck, Flensburg, Neumünster und dem Kreis Plön. Also checkt lieber mal vorher eure Verbindung. Dieser Warnstreik soll 48 Stunden dauern, sagt die Gewerkschaft Verdi.
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2: Bei euch im Osten und Südosten macht sich heute nochmal die Sonne breit. Im Rest vom Norden ist es dagegen oft bewölkt, teilweise auch richtig windig und nass bei 18 bis 27 Grad. Aktuell haben wir bei euch in Hannover 22 Grad, in Kiel 20 und in Schwerin auch 20 Grad. Morgen gibt es dann meist überall, ich sag mal, klassisch norddeutsches Herbstwetter. Wolken, Wind und Schauer nämlich bei noch relativ milden 18 bis 20 Grad. Stau oder stockenden Verkehr kriegt ihr ab einer Länge von 3 Kilometern. A1 Hamburg Richtung Osnabrück, zwischen Posthausen und Bremen-Hemelingen 4 Kilometer Stau. A2 Hannover Richtung Dortmund, zwischen Dreieck Hannover West und Wunstorf-Lute, streckenweise stockend. Dann die A2 Hannover Richtung Berlin, zwischen Marienborn-Helmstedt und Bornstedt stockt es auf 6 Kilometern. Und noch die A7 Flensburg Richtung Hamburg, zwischen Hamburg-Stellingen und dem Elbtunnel nochmal 4 Kilometer Stop and Go, und zwar für Lkw. Das war's, gute Fahrt.
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2: Ja, und wetten, ich kann uns allen mit einem Wort die Laune verderben. Wir testen das kurz. Spritpreise. Siehst du? Zack, Mundwinkel nach unten. Nee, aber mal im Ernst, Leute. Die Preise, die sind ja nach wie vor ein absoluter Scherz an den Tankstellen. Und warum die immer noch so hoch sind und die Tankstellenbetreiber selber total darunter leiden, das klären wir in 8 Minuten.
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0: 2,35 Euro habe ich das letzte Mal für einen Liter Benzin bezahlt. Enjoy. Ja, der Weg zur Tanke, der tut immer noch ganz schön weh. Und sind wir mal ehrlich, diese 12-Uhr-Regelung, die bringt ja irgendwie auch nichts. Kurz vor 12 sind die Preise zwar am niedrigsten. Ja, das ist ja wunderbar, aber wer hat denn da bitte Zeit zu tanken? Also würde ich mal sagen, die wenigsten. Und wie die Preise zustande kommen, das schnallt doch auch keiner mehr von uns, oder? Das hat auch der ADAC dem Kollegen Viktor vom NDR Verbrauchermagazin Markt gesagt.
1: Der ADAC sagt, dass die Mineralölkonzerne eben solche Risikoaufschläge aufschlagen, weil sie ja nur einmal am Tag erhöhen dürfen. Die Preise steigen dadurch also nochmal künstlich höher und sie sind auch überhaupt nicht mehr gebunden an den Ölpreis. Das sei mittlerweile komplett entkoppelt und damit eben auch nicht mehr nachvollziehbar.
0: Ja, und für die Tankstellenbetreiber ist das auch alles andere als lustig. Die machen nämlich krasse Verluste, hat Viktor erfahren.
1: Was viele so nicht wissen, am Sprit verdienen die Tankstellen am wenigsten. Die Marge liegt so bei 1 bis 2 Cent pro Liter. Das Geld verdienen die eigentlich im Shop oder mit anderen Serviceleistungen. Aber durch die 12-Uhr-Regel sind die Leute vor 12 im Stress und kaufen nichts. Und nach 12 Uhr kommt überhaupt keiner mehr, also überspitzt gesagt. Und es wird auch nichts verkauft. Die haben an den Tankstellen teils Einbrüche um die 50% im Shopgeschäft.
0: Ja gut, aber wenn du auf einmal von, also statt 80, 100 Euro für einen vollen Tank zahlen musst, dann holst du dir eben auch keine Bocker mehr auf die Hand, ne?

0: Tones and I hier bei Enjoy Dance Monkey. Wir haben es gleich halb zwei. Kurzer Straßensteck, Stau oder Stockmannverkehr. Kriegt ihr ab einer Länge von 3 Kilometern. A1 Hamburg Richtung Osnabrück zwischen Posthausen und Bremen-Hemelingen 4 Kilometer Stau. A2 Hannover Richtung Dortmund zwischen Dreieck Hannover West und Wunstorf-Lute. Stockt es streckenweise. Dann die A2 Hannover Richtung Berlin zwischen Marienborn-Helmstedt und Bornstedt 6 Kilometer Stop and Go. Und noch die A7 Flensburg Richtung Hamburg zwischen Hamburg-Stellingen und dem Elbtunnel. Da stockt es nochmal auf 4 Kilometern für LKW. Haltet durch!
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0: Hier kommt ein Paradebeispiel dafür, dass es nicht immer nur diesen einen Weg gibt.
1: Ich bin in der Musikschule auch rausgeflogen. Ich war einfach nicht gut genug und wollte keine Etüden spielen, sondern ich wollte schrammeln und angeben für die Ladies am Lagerfeuer, im Ferienlager oder so.
0: Das hat Sänger Clouseau in der MDR-Sendung Riverboat erzählt. Ich musste erst mal googeln, was Etüden sind. Aber okay. Angeben kann er mittlerweile nicht nur vor 2, 3 Girls am Lagerfeuer, sondern eher so vor mehreren 10.000 Menschen auf dem Hurricane Festival zum Beispiel. Da war er nämlich dieses Jahr unter anderem. Und wir haben ihm gerade so ein schönes Plätzchen auf unserem Enjoy Songer da freigeräumt. Für seinen neuen Track, der heißt Heatwave. Und für den hat er sich mit den Jungs von OK Kid zusammengetan. Wie es klingt, hört er jetzt hier bei mir.
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0: herzlichen Dank an meine Eltern, dass sie mir mit 17 verboten haben, mir die Lippe piercen zu lassen. Ja, ich war nämlich so richtig in meiner Avril Lavigne-Ära und wollte da unbedingt so einen Ring drin haben. Bin ein bisschen froh, dass sie Nein gesagt haben, auch wenn ich kurz 2 Wochen richtig sauer war.
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0: Kollege Martin mummelt sich ja regelmäßig zu der Generation 80 plus in die Grau und Schlau WG und klärt mit den Oldies da wirklich die wichtigen und auch die unwichtigen Fragen des Lebens. Und die sind ja meist viel unterhaltsamer als die ernsten. Heute ging es nämlich darum, ob sich die Damen und Herren ein Piercing stechen lassen würden.
2: Niemals. Ich lasse doch meinen Körper nicht verschandeln.
3: Was ist für dich die schlimmste Stelle, wo man ein Piercing haben kann?
2: Auf der Zunge. Stell dir vor, wenn man küsst und dann hat man so ein hartes Ding da vorne dran.
3: Hast du schon mal einen Mann geküsst mit Piercing im Mund?
2: Nein, das ist furchtbar.
3: Renate, wo würdest du dir gerne ein Piercing stechen lassen?
4: Also wenn ich jetzt gezwungen werde, dann wie am Ohr.
3: Du hast ja schon Piercing quasi da.
4: Ja, dann güldet das, ne?
3: So, nee, das güldet nicht, finde ich.
4: Nicht.
3: Was hältst du generell von Piercings?
4: Ich hatte mal einen Krankenpfleger, der mich abholte, weil ich hatte eine neue Hüfte gekriegt. Und da kam so ein Pfleger, oh, sah der geil aus. Und der hatte auch so einen Ohrring. Und da habe ich immer gedacht, ja, wenn ich ein bisschen jünger wäre, dann wäre ich wieder auf Yacht gewesen.
3: Denk an deine Hüfte, Renate.
4: Ja, das stimmt.
3: Hilde, wo würdest du dir ein Piercing stechen lassen?
5: Also eigentlich überhaupt nicht. Aber meine Enkelin, die hat zu mir gesagt, Oma, wollen wir beide uns mal das gleiche Piercing auf den Popo stechen lassen?
3: Was?
5: Ja.
3: Die Enkelin meinte wahrscheinlich Tattoo, oder?
5: Ach, Entschuldigung, ja, Tattoo meine ich.
3: Man kann sich aber auch ein Piercing hinten an den Po stechen lassen, das geht auch.
5: Vielleicht hätte ich es machen sollen. Hier zuliebe.
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2: 14 Uhr haben wir es.
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2: Habt ihr das Gefühl, ihr habt in der Schule viel fürs Leben gelernt? Wie gut Schülerinnen und Schüler ihr Wissen anwenden können, zum Beispiel beim Rechnen oder Lesen, das untersucht die PISA-Studie. Und die neuen Ergebnisse sind ziemlich unterirdisch. Johannes Tran aus den Enjoy Infos, was kam denn da genau raus?
3: Dass die Leistungen der Jugendlichen in Deutschland so schlecht sind wie noch nie, seit es diese Studie gibt. Und dass die auch immer noch stark davon abhängen, aus welcher Familie ein Kind kommt, auch deutlich stärker als in anderen Ländern. Enjoy-Reporterin Anja Braun fasst ein paar Ergebnisse aus der PISA-Studie für uns zusammen.
4: Nur noch jeder dritte Jugendliche versteht die Kernaussage eines Textes und kann so zum Beispiel Meinung von Fakten unterscheiden. Oder kann mit mathematischen Problemen aus dem Alltag umgehen, also zum Beispiel einen Rabatt ausrechnen. In den Naturwissenschaften erreicht etwa ein Viertel diese Basis nicht. Insgesamt haben auch immer mehr Heranwachsende nicht mehr das Gefühl, dass sich Bildung später im Leben mal lohnt. Und gleichzeitig nimmt die Zahl der 15-Jährigen zu, die Texte auch nur noch schnell überfliegen und nicht verstehen.
3: Polizisten haben den Verdächtigen festgenommen, der wegen Sabotageversuchen auf das Stromnetz gesucht wurde. Medien berichten, dass er Beamten in der Nähe eines Kraftwerks in NRW aufgefallen ist. Der 48-Jährige soll für Angriffe auf Stromleitungen verantwortlich sein in Nordrhein-Westfalen, Brandenburg und Sachsen. Dazu soll er Bekennerschreiben verschickt haben. In Deutschland wird immer mehr Strom aus erneuerbaren Energien hergestellt. Windkraft, Sonne und Biogas haben zusammen fast 60% der Strommenge geliefert, die ins Netz eingespeist wurde, zeigen Zahlen des Statistischen Bundesamts fürs erste Halbjahr 2026. Das waren 1,1 Prozentpunkte mehr als ein Jahr davor. Aber es kommt auch weiterhin viel Strom aus Kohle. Die liegt mit 21,4% auf Platz 2 der Energieträger.
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2: Goslar, gerade 24 Grad, genauso wie Neustrelitz. Heute nochmal ziemlich warm, bis zu 27 Grad sind drin. Es kann heute Nachmittag aber wieder die ersten Regenschauer geben. Im Osten und Südosten soll es noch trocken bleiben, da kommt auch nochmal zwischendurch die Sonne raus. Morgen am Mittwoch dann viele Wolken, Regen, Gewitter auch noch dabei und dazu nur noch maximal 20 Grad. 3:02, wir schauen rüber auf die Straßen, geht los mit der A1 Hamburg Richtung Bremen. Die ist zwischen Dippersen und dem Buchholzer Dreieck nach einem Unfall gesperrt, dafür durch die Umleitung über die U14. A1 Hamburg Richtung Osnabrück, zwischen Posthausen und Bremen-Hemelingen 4 Kilometer Stau. A1 Osnabrück Richtung Bremen, zwischen dem Dreieck Stur und Bremen-Hemelingen 3 Kilometer Stau vor der Baustelle. Dann geht's auf die A2 Hannover Richtung Dortmund, zwischen dem Dreieck Hannover West und Wunsdorf-Luthe, Stop and Go. A2 Hannover Richtung Berlin, zwischen Marienborn-Helmstedt und Bonnstedt 5 Kilometer stockender Verkehr. Und die A7 Flensburg Richtung Hamburg, zwischen dem Dreieck Hamburg-Nordwest und Othmarschen 6 Kilometer stockender Verkehr für LKW. Das war's, gute Fahrt euch.
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2: Und wisst ihr, was es heute bei uns hier in der Kantine gab? Lasagne. Und ich glaube, ihr kennt das alle. Nach so einem schweren Mittagessen fällt das mit dem Wiedereinstarten in die Arbeit ein bisschen schwer. Deswegen, Leute, lasst uns ganz entspannt machen. Dazu gibt es jetzt ein bisschen Olivia Dean. So easy. Und besser geht's doch gar nicht.

0: was soll ich sagen? Schwerin hat rasiert. Da wurde jetzt einfach der Weltrekord im Wiederbeleben aufgestellt. Ganz viele haben da mit dem DRK abwechselnd eine Herzdruckmassage an so einer Übungspuppe gemacht. 128 Stunden lang, nonstop, also über 5 Tage durchgängig. Also, die haben es auf jeden Fall drauf, was das Thema Erste Hilfe angeht. Aber ich habe immer so das Gefühl, ich könnte da irgendwas falsch machen. Aber geht das überhaupt?
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0: Hier nehmen wir ja gemeinsam was für unseren Alltag mit. Und was könnte da wichtiger sein als Erste Hilfe? Ich glaube nichts. Und die Zauberzahl ist 100 bis 120 Mal drücken pro Minute. Es gibt Songs, die haben genau diesen Takt. Und wenn wir in diesem Tempo drücken, dann ist alles tipptopp. Zum Beispiel Crazy in Love.

0: zum Takt kommen, weil wir irgendwie aufgeregt sind oder so. Das sagt auch Maximilian vom DRK in Schwerin.
1: Also man kann überhaupt nichts falsch machen. Das Falscheste, was man machen kann, ist nichts zu machen. So. Gerade wenn man den Notruf dann auch mit anwählt, hat man über die Kollegen der Leitstelle immer auch nochmal Unterstützung und Support. Das heißt, dass die einen auch durch diese Notfallsituation mit durchbringen und dann eben auch Fragen beantworten und Sicherheit schaffen.
0: Also Hauptsache, wir helfen überhaupt. Und wenn jemand einen Notfall hat und nicht mehr atmet, dann denkt an die Herzdruckmassage. Denkt an den Song Crazy in Love und dann passt das. Dann kann da nichts mehr schief gehen. Schönen Dienstag euch.

Hier ist euer Enjoy-Nachmittag und ich möchte an dieser Stelle einmal Len zitieren. Len hat uns geschrieben, habe mir heute die ARD Sounds App runtergeladen und muss sagen, dass ich sehr zufrieden mit der App bin. Finde es cool, dass sie so viele Funktionen hat. Also, Len ist zufrieden, ihr hoffentlich auch, ihr habt es ja vielleicht mitbekommen. 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

0: Enter ist hier um 14:30 und wir schauen auf die Straßen. Geht los mit der A1 Richtung Osnabrück zwischen dem Bremer Kreuz und Hemmeling. 3 Kilometer stockender Verkehr. Die A1 Hamburg Richtung Bremen ist zwischen Libbersen und dem Buchholzer Dreieck nach einem Unfall gesperrt. Dafür durch die Umleitung über die U14. A1 Osnabrück Richtung Bremen zwischen dem Dreieck Stur und Bremen-Hemmeling. 3 Kilometer Stau vor der Baustelle. A2 Hannover Richtung Dortmund zwischen dem Dreieck Hannover West und Wunsdorf-Luthe. Stop and go. A2 Hannover Richtung Berlin zwischen Marienborn-Helmstedt und Bornstedt. 5 Kilometer stockender Verkehr. Und die A7 Flensburg Richtung Hamburg zwischen Hamburg-Stellingen und dem Elbtunnel 4 Kilometer stockender Verkehr. Das war's. Gute Fahrt euch.
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0: Ich hoffe, ihr habt in eurem Kalender so ein dickes rotes Kreuz gesetzt. 2. Oktober, das große Finale, und ihr macht euch vorher doch noch ein Feld klar, oder?
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0: Oh, so nice. Eine Woche entspannt im Harz auf unseren Nacken. Wir zocken eine Runde Kuhbingo. Und wenn die Kuh am Ende auf euer Feld kackt, dann gewinnt ihr. Und wir haben den Bauernhof natürlich schon mal für euch ausgecheckt. In diesem Jahr geht's nach Mecklenburg-Vorpommern. Und Enjoy Mu-Reporter Moritz war auch bei unseren Landwirten.
2: Steffen und Caroline, wir haben ja natürlich auch ganz, ganz viele Hühner auf dem Hof. Steffen, magst du mal kurz sagen, wir stehen jetzt... Da wird schon ein bisschen gemeckert, gegackert. Stehen hinter den Hühnern gerade, die Hühner alle hinter uns. Wie viele sind das?
3: Ja, also insgesamt haben wir 3.120.
2: Ja.
3: Und die sind verteilt auf 8 Hühnermobilen. Also so unterschiedliche Anzahl von Hühnern drin. Und die können aber hier schön ihr Leben genießen. Jeden Tag schön raus und frisches Gras fressen. Und dann abends wieder rein in ihr mobilen Unterstand. Und ja, doch. Es hat so nach und nach wurden das immer mehr und die Leute finden das toll, die hier vorbeifahren an der Bundesstraße und ja, kaufen dann unsere Eier und wir finden das gut, die finden das gut.
2: Würdest du sagen, du hast deine Mädels hier im Griff alle?
3: Ja, das denke ich doch. Guck mal, hier sind ja auch ein paar Hähne bei, also die regeln die auch schon so ein bisschen, aber den Rest übernehme ich dann. Ja, ja.
0: Okay. Ihr merkt, Stefan hat alles im Griff und wenn ihr Bock habt, den Urlaub im Harz zu gewinnen, dann lest doch gerne mal online, wie das Ganze funktioniert auf enjoy.de oder in der ARD Sound. What's up?

0: hattet ihr auch schon mal das Problem, dass ihr viel zu schnell fertig wart mit der Arbeit und euch dann so dachtet, und jetzt? So ging es auf jeden Fall dem Hamburger Tennisstar Alexander Zverev vorhin bei den US Open. Der hat seinen Gegner einfach so schnell abgefertigt und danach das hier auf dem Platz gesagt.
1: To be honest, I don't know what to do with myself. I might go back to the practice court or I might go out to a bar. I don't know yet.
0: Ja, ehrlich gesagt weiß ich gar nicht, was ich jetzt noch machen soll. Gehe ich auf den Tennisplatz oder vielleicht in eine Bar? Wow. Starke Worte so nach dem Sieg. Mal schauen, ob es im Viertelfinale genauso easy wird. Daumen sind auf jeden Fall gedrückt.
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0: 15 Uhr haben wir es jetzt.
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0: Also das Rauchen schlecht ist für unsere Gesundheit, das wissen wir glaube ich alle. Und wie krass sich das auf unsere Fruchtbarkeit auswirken kann, also ob wir jetzt Kinder bekommen können, das zeigt ein neuer Bericht von der Weltgesundheitsorganisation. Johannes Trahn aus den Angel Infos, erzähl mal, was steht da drin?
2: Dass Frauen, die rauchen, ein 40% höheres Risiko für Unfruchtbarkeit haben und dass Männer, die rauchen, häufiger Erektionsstörungen bekommen und dass die Spermien sich schlechter bewegen können. Das erklärt Kerstin Schotte von der Weltgesundheitsorganisation.
3: In Zigarettenrauch befinden sich ja mehr als 6000 Substanzen. Viele davon sind embryotoxisch. Das hat auch massive negative Auswirkungen auf die Fruchtbarkeit, sowohl bei Männern als auch bei Frauen. Bei Männern wirkt sich Zigarettenrauchen auf die Spermienqualität aus und bei Frauen verringert es die Anzahl von Eizellen in den Eierstöcken.
2: Ja, noch nicht ganz klar ist, wie schädlich E-Zigaretten und Shishas für die Fruchtbarkeit sind. Dazu gibt's einfach noch nicht genug Studien, sagt die Weltgesundheitsorganisation. Der Mann, der in der letzten Zeit mehrere Stromnetze angegriffen haben soll, ist festgenommen worden. Das meldet die Polizei. Sie sagt, dass sie den 48-Jährigen in NRW gefasst hat. Der Mann soll bundesweit mit selbstgebauten Raketen einen dünnen Draht über Hochspannungsleitungen geschossen haben, um dann einen Kurzschluss auszulösen. Es soll sich um einen Klimaaktivisten handeln, der gegen fossile Brennstoffe wie Kohle vorgehen wollte. Wie gut können 15-Jährige das Wissen anwenden, das sie in der Schule gelernt haben? Das untersucht die PISA-Studie seit 25 Jahren weltweit. Und die neuen Ergebnisse, die heute rausgekommen sind, die zeigen, die Leistungen der Jugendlichen in Deutschland, die sind so schlecht wie noch nie, seit es die Studie gibt. Viele haben zum Beispiel Probleme, längere Texte zu verstehen und überfliegen sie nur hastig und geben dann falsche Antworten. Die Studie zeigt auch, welche Leistung ein Kind da bringt. Das hängt in Deutschland stärker als in anderen Ländern davon ab, wie viel Geld die Familie hat und wie die Eltern gebildet sind.
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0: Jetzt wahrscheinlich noch meistens trocken, aber es wird heute safe noch Regen geben. Nicht überall, aber Regen ist auf jeden Fall am Start. 27 Grad heute maximal. Gerade bei euch in Flensburg deutlich kühler, 17 Grad. Hamburg-Finkenwerder 22 Grad. Und morgen am Mittwoch dann nur noch maximal 20 Grad. Und auch nicht mehr so schön, ne? Viele Wolken, Regen, Gewitter, alles irgendwie mit am Start. 3:03 haben wir es jetzt. Wir schauen rüber auf die Straßen. Geht los mit der A1 Richtung Osnabrück zwischen dem Bremer Kreuz und Himmelingen. 3 Kilometer stockender Verkehr. A1 Osnabrück Richtung Bremen, zwischen dem Dreieck Stur und Bremen-Himmeling, 3 Kilometer Stau vor der Baustelle. Dann die A2 Hannover Richtung Dortmund, zwischen Hannover-Bodfeld und Wunsdorf-Lute, 6 Kilometer stockender Verkehr. A2 Dortmund Richtung Braunschweig, zwischen Hannover-Langenhagen und Hannover-Lahe, 4 Kilometer Stop and Go. A2 Hannover Richtung Berlin, zwischen Rennau und Helmstedt-Zentrum, 5 Kilometer stockender Verkehr. A2 Hannover Richtung Berlin, zwischen Marienborn-Helmstedt und Bornstedt, 5 Kilometer Stop and Go. Und die A7 Flensburg Richtung Hamburg, zwischen dem Dreieck Hamburg Nordwest und der Elbtunnel 4 Kilometer stockender Verkehr. Das war's. Gute Fahrt euch.
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0: Ja, und ich würde euch gerne unsere Partnerin für die neue Mission Norddeutschland vorstellen. Ihr Name ist Smaragdtäubchen und sie klingt, sie klingt so. Man hoffentlich gehört. Montag startet nämlich unsere neue Challenge. Mit dem Tandem geht's da durch den ganzen Norden und wie ihr mir helfen könnt, das klären wir gleich in gut 8 Minuten.
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0: Ihr habt doch bestimmt auch diese eine Reise in eurem Leben gemacht, die ihr nie vergessen werdet, oder? Reise mit dem Rucksack in Asien, eine Kreuzfahrt oder vielleicht war es auch ein Campingurlaub direkt am Meer. Und genau so eine unvergessliche Reise machen wir auch gemeinsam. Und Montag geht schon los.
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0: Fahrt folgende vier Landeshauptstädte ab. Kiel, Schwerin, Hannover und Hamburg. Und zwar mit einem Tandem. So lautet unsere neue Mission. Heute ist das Tandem angekommen. Stefan hat uns das geliehen. Steht jetzt hier im Studio. Sehr schönes Teil. Ist natürlich grün wegen Enjoy. Und es trägt den Namen Smaragdtäubchen 2. So, und weil ich halt noch nie Tandem gefahren bin, hat Stefan mir heute so eine kleine Einweisung gegeben, wie wir sicher, aber auch möglichst flott durch den Norden heizen können.
2: Der vordere ist immer dominant, ist der Kapitän auch im Englischen. Hinten ist der Stoker, der Heizer, der gibt einfach nur Feuer. Und die ganze Lenkung, das Gleichgewicht macht die vordere Person. Der hintere kann einfach nur blind vertrauen. Und das geht auch nach einer Weile recht gut. Nur am Anfang, wenn beide noch nie gefahren sind und das erste Mal sich auf ein Tandem setzen, arbeiten die beiden Gleichgewichtssysteme gegeneinander. Und dann wird es eine total wackelige Fahrt und beide haben danach Angst vor dem Tandem, was völlig unnötig ist.
0: Ja, ich glaube, wir kriegen das schon irgendwie hin. Wichtig ist nur, dass ihr mir helft und wir gemeinsam ein paar Kilometer abreißen können. Startschuss ist Montagmorgen in Kiel und dann ballern wir hier durch den Norden. Auf enjoy.de gibt es eine Karte mit so den einzelnen Tagesetappen. Da könnt ihr euch gerne anmelden, wenn ihr Bock habt, mich beim Strampeln zu unterstützen, weil wäre voll nice. Alleine eine absolute Katastrophe, müsst ihr euch mal vorstellen. Ich alleine auf dem Tandem, sieht ja nur traurig aus. Danke euch!

0: Hier ist Enjoy und wir schauen auf die Straßen. Geht los mit der A1 Osnabrück Richtung Bremen zwischen dem Dreieck Sturm Bremen-Arzen, 3 Kilometer Stau. A2 Hannover Richtung Dortmund zwischen Hannover-Bodfeld und Wunsdorf-Lute, 6 Kilometer Stop and Go. Dann die A2 Dortmund Richtung Braunschweig zwischen Hannover-Langenhagen und Hannover-Lahe, 4 Kilometer stockender Verkehr. A2 Hannover Richtung Berlin zwischen Rennau und Helmstedt-Zentrum, 5 Kilometer stockender Verkehr. Und die A7 Flensburg Richtung Hamburg zwischen dem Dreieck Hamburg-Nordwest und dem Elbtunnel, 4 Kilometer stockender Verkehr. Das war's. Gute Fahrt.
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0: Achtung, Achtung, ich stelle euch jetzt einen Künstler vor, den ihr alle zusammen nächste Woche komplett for free live erleben könnt. Müsst nur vorbeikommen.
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0: Es geht um Jack Dean, Newcomer aus England. Der gibt mir so ein bisschen Benson Boone-Vibes. Ich glaube, ihr werdet gleich verstehen, was ich meine. Und ich habe ja gesagt, wenn ihr Bock habt, könnt ihr den alle nächste Woche for free live erleben. Und zwar geht das nächste Woche Samstag bei unserem Enjoy Reeperbus auf dem Reeperbahn-Festival in Hamburg. Alle Infos gibt's nochmal auf enjoy.de. Also wenn ihr Bock habt, kommt gerne vorbei. Und Jack Dean bekommt ihr jetzt schon mal ein Intro. Legendär. Hier ist Mercy. Ab

0: Ich habe im Internet so einen Kommentar gefunden wie, ich hoffe darauf, dass er auch nach Hamburg kommt. Und ja, ich glaube, da würden sich sicherlich einige drüber freuen.
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0: Es geht um Harry Styles. Der ist ja gerade auf Together Together Tour. Es gibt nur 2 Stops in Europa, Amsterdam und London. Und jetzt sind Plakate aufgetaucht, die vermuten lassen, dass er auch nach Deutschland kommt. Die Plakate hängen in Berlin. Da sind so verschiedene Smileys drauf, die deuten wohl auf Harry Styles hin. Und dazu steht noch ein Datum drauf. 10. September, also übermorgen. Ich denke mal, dass wir da dann ein bisschen mehr erfahren werden. Hoffentlich gibt es dann auch Auftritte bei uns im Norden. Vielleicht Grevesmühlen, Rauderfehn, wer weiß. Und ähnliches Spiel auch bei Zartmann. Der kündigt in den nächsten Tagen jeden Morgen um 7 Uhr bei Insta einen Ort an, wo er dann spontan ein Konzert spielt. Finde ich eine sehr, sehr nice Idee. Heute erster Stopp, Marktplatz in Basel. 18 Uhr geht's los. Und auch an dieser Stelle nochmal der Appell. Komm doch gerne in den Norden. Ich glaube, hier würden sich einige Leute drüber freuen. Aber wer weiß, vielleicht ist es auch geplant. Wir sollten auf jeden Fall Zartmanns Insta im Auge behalten. So, das war das Pop-Update. Und hier ist Zartmann mit Happy.

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4: 16 Uhr haben wir es jetzt.
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4: Ja, Schülerinnen und Schüler in Deutschland können vieles nicht anwenden von dem, was sie lernen. Das steht in der neuen PISA-Studie. Da schneidet Deutschland so schlecht ab wie noch nie. Johannes Tran aus den Enjoy Infos, was steht da denn genau drin?
5: Dass viele 15-Jährige in Deutschland ziemlich schlecht sind im Rechnen, Lesen und den Naturwissenschaften und eben dabei dieses Wissen dann auch im Alltag zu nutzen. Die Ergebnisse, die sind so mies wie noch nie, seit die Studie vor 25 Jahren zum ersten Mal gemacht wurde. Das erklärt der Wissenschaftler Samuel Greif, der hat die Studie geleitet.
6: Diese Jugendlichen haben dann auch große Schwierigkeiten, einfache Informationen aus einem kurzen Text zu entnehmen, alltagsnahe Prozentrechnungen durchzuführen, zum Beispiel, ob sich ein Rabatt im Supermarkt überhaupt lohnt, oder wissenschaftliche Aussagen von Meinungen oder Werbung zu unterscheiden.
5: Ja, und die neue PISA-Studie, die zeigt auch, die Chancen in der Schule, die sind in Deutschland krass ungleich verteilt. Und diese Ungleichheit, die hat sogar zugenommen. Enjoy-Reporterin Juliane Kowalik sagt, was das bedeutet.
7: Noch nie waren die Bildungserfolge von Jugendlichen so stark vom Geldbeutel und dem Bildungsgrad der Eltern abhängig. Der Zusammenhang ist in Deutschland so groß wie in kaum einem anderen Land und etwa dreimal so stark ausgeprägt wie in Kanada. Auch ist es anderen, kleineren Ländern wie Singapur, der Schweiz und Estland besser gelungen, den Abwärtstrend der letzten 10 Jahre abzufedern.
5: Erneuerbare Energien in Deutschland boomen weiter. Ihr Anteil am Strommix ist auf einem Rekordhoch. Das zeigt eine Auswertung vom Statistikamt fürs erste Halbjahr 2026. Windkraft, Sonne und Biogas haben über 59% des Stroms geliefert, der ins Netz eingespeist wurde, so viel wie noch nie. Am meisten haben die Windräder dazu beigetragen. Knapp ein Jahr ist es her, da hatten Männer am helllichten Tag im Museum Louvre in Paris einen Teil der französischen Kronjuwelen gestohlen. Die Beute ist bis heute verschwunden. Jetzt hat es wieder einen spektakulären Raub gegeben, dieses Mal in Südfrankreich in der Nähe von Nizza. Unbekannte haben da Gemälde des impressionistischen Malers Renoir gestohlen. Die Täter sind auf der Flucht. Der Schaden soll laut dem Bürgermeister der betroffenen Gemeinde bei etwa 9 Millionen Euro liegen.
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4: Kleiner Reminder, trocknet die Wäsche gerade bei euch im Garten oder auf dem Balkon? Na, dann besser rein damit, weil es könnte heute auf jeden Fall noch Regen geben. Dazu heute aber weiter warm, 27 Grad maximal. Gerade bei euch in Bergen 23 Grad, Schleswig 17 Grad und morgen am Mittwoch dann leider nicht mehr so schön. Immer wieder Regen, auch Gewitter am Start. Und es bleibt auch nicht mehr so warm, gibt nur noch. Also es ist immer noch warmer. Ihr wisst, maximal 20 Grad. 3:04, wir schauen rüber auf die Straßen. A1 Osnabrück Richtung Bremen, zwischen dem Dreieck Stur und Bremen-Asten, 3 Kilometer Stau. Dann die A2 Hannover Richtung Dortmund, zwischen Hannover-Bodfeld und Wunsdorf-Lute, 6 Kilometer stockender Verkehr. A2 Dortmund Richtung Braunschweig, zwischen Hannover-Langenhagen und Hannover-Lahe, 4 Kilometer Stop and Go. A2 Hannover Richtung Berlin, zwischen Rennau und Helmstedt-Zentrum, 5 Kilometer stockender Verkehr. Und die A7 Flensburg Richtung Hamburg, zwischen Hamburg-Stelling und dem Elbtunnel, 4 Kilometer stockender Verkehr. Das war's, gute Fahrt euch.
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4: Ja, 4:04, nicht mehr lang bis zum Feierabend. Ich glaube, die restliche Zeit kriegen wir auch noch rein, oder? Schön, dass ihr mit am Start seid.
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0: geilen Urlaub auf dem Nacken von Martina und Greg aus eurer Enjoy Morning Show haben könnt.
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0: Ja, nicht nur in den Bergen, sondern auch mit Sauna, Kamin, jeden Morgen frische Brötchen. Also es wird nur geil. Und Julia aus Seevetal in Niedersachsen hat alles richtig gemacht, hat das nur im Programm gehört und direkt angerufen. Du plus vier Freunde. Passen ja an das Ferienhaus. Erzähl, wen würdest du mitnehmen?
2: Ich glaube, ich würde die anderen Muttis aus dem Kindergarten von meiner Tochter mitnehmen, um mal die Väter mit den Kindern zu Hause zu lassen und mit denen ein entspanntes Wochenende zu haben.
0: Oh, das klingt nach einem sehr guten Plan. Hast du da auch schon vier Namen für mich?
2: Dina, Jessie, Josephine und die vierte Svenja.
0: Sehr gut, jetzt heißt es nur noch Daumen drücken. Du bist mit dabei, du bist in Leitung 3.
2: Wow, sehr cool.
0: Also, ein kleines Feld auf unserer großen Wiese geht an dich. Am 2. Oktober stellen wir deine Kuh auf die Wiese. Und wenn sie als erstes auf dein Feld kackt, dann geht's in Urlaub. Und zwar mit den Kindergartenmuttis und die Väter können mal schön zu Hause bleiben und auf die Kinder aufpassen.
2: Cool.
0: So, und ihr könnt euch jedoch das nächste Feld sichern und damit auch den Traumurlaub im Harz. 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
1: Um 16:30 mit Johannes dran. Moin. Würdet ihr sagen, ihr habt als Teenager in der Schule viel gelernt? Die neue PISA-Studie, die zeigt jetzt, 15-Jährige in Deutschland haben immer weniger Wissen in bestimmten Bereichen, beziehungsweise können das dann nicht im Alltag anwenden. Zum Beispiel, wenn es darum geht, Texte zu verstehen oder auszurechnen, wie hoch ein Rabatt im Supermarkt ist. Die PISA-Ergebnisse, die sind nämlich so schlecht wie noch nie, seit die Studie vor 25 Jahren zum ersten Mal gemacht wurde. Wenn wir rauchen, dann riskieren wir auch, dass wir keine Kinder bekommen können. Wie sehr, das zeigt jetzt ein neuer Bericht von der Weltgesundheitsorganisation. Die hat dafür viele Untersuchungen der letzten Jahre ausgewertet. Und das zeigt, Frauen, die rauchen, haben demnach ein 40% höheres Risiko für Unfruchtbarkeit. Und Männer, die rauchen, haben öfter Erektionsstörungen und die Spermienqualität ist schlechter. Borussia Dortmund startet heute Abend in die Fußball-Champions League. Die Dortmunder spielen gegen Villarreal aus Spanien. Morgen muss dann der VfB Stuttgart dran, übermorgen dann Bayern München und RB Leipzig. Und schauen wir noch aufs Wetter für den Norden. Morgen wird es eher ungemütlich mit dichten Wolken, zum Teil auch kräftigen Schauern bei maximal 18 bis 20 Grad.
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2: 16:31, wir schauen auf die Straßen, geht los mit der A1 Hamburg Richtung Osnabrück. Zwischen Olten und Bremen-Asten 3 Kilometer stockender Verkehr vor der Baustelle. A1 Osnabrück Richtung Bremen, zwischen dem Dreieck Stur und Bremen-Asten 3 Kilometer Stau. Dann die A2 Hannover Richtung Dortmund, zwischen Hannover-Bodfeld und Wunsdorf-Luthe 6 Kilometer Stop and Go. Dann die A7 Flensburg Richtung Hamburg, zwischen Hamburg-Stellingen und dem Elbtunnel, da gibt es auch Stop and Go. Und die A7 Hamburg Richtung Flensburg ist zwischen Großen Aspe und Neumünster Süd nach einem Unfall gesperrt. Das war's, gute Fahrt.
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0: Summer Jam und Billa Joe mit Kilimanjaro. Und jetzt wird's ernst. Start der K.O.-Runde unserer Frauen bei der Basketball-WM. Und auch wenn ich am Anfang des Turniers noch so dachte, ja, irgendwie haben das nicht alle so auf dem Schirm, dass das die Basketball-WM bei uns im eigenen Land ist. Aber mittlerweile ist der Support da, vor allem aus dem Norden, vor allem aus Osnabrück. Da, wo Frieda Bühner und Emma Eichmar, zwei unserer Basketball-Damen, früher gemeinsam gespielt haben.
1: So Eltern,
2: ja, Familie,
1: ganz Familie dabei.
2: Dann auch einige alte Teammates,
1: ja,
2: auch mit denen wir zusammen bei den Panthers gespielt haben, sind auch den ganzen Weg hergekommen.
1: Ja.
2: Ja, ein paar Fans, also haben wir auch schon getroffen. Wir meinen, die sind aus Osnabrück hergekommen. Ja, also echt einige, würde ich sagen. Also ich habe schon viele Osnabrücker gesehen.
1: Ja, doch.
0: Das haben sie unseren Kolleginnen und Kollegen vom Sport verraten und mit Unterstützung aus der Heimat. Geht's denn auch heute Abend gegen Korea ran? Los geht's, 8:45 und ihr seht das Spiel sogar im Free TV. Und noch mehr Unterstützung aus der Heimat gibt's jetzt von Robin Schulz. Der kommt ja auch aus Osnabrück. Million Good Reasons hier bei Enjoy.

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0: Ich habe jetzt gerade echt ein Weilchen überlegt, welches Piercing mir persönlich jetzt so stehen würde. Ich bin jetzt zu keiner Idee gekommen, aber vielleicht hat die Generation 80 Plus ja einen Plan.
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0: Ihr wisst ja Bescheid, unser Kollege Martin, der trifft sich regelmäßig mit der Generation 80 Plus, quatscht mit ihnen über alles Mögliche, mal wirklich ernste Themen, manchmal ein bisschen was Lustiges dabei. Und heute ging es um Piercings. Würdest du dir auch mal ein Piercing stechen lassen?
2: Niemals. Ich lass doch meinen Körper nicht verschandeln.
3: Was ist für dich die schlimmste Stelle, wo man ein Piercing haben kann?
2: Auf der Zunge. Stell dir vor, wenn man küsst und dann hat man so ein hartes Ding da vorne dran.
3: Hast du schon mal einen Mann geküsst mit Piercing im Mund?
2: Nein, das ist furchtbar.
3: Renate, wo würdest du dir gerne ein Piercing stechen lassen?
4: Also wenn ich jetzt gezwungen werde, dann wie am Ohr.
3: Du hast ja schon Piercinge quasi da.
4: Ja, dann güldet das, ne?
3: So, nee, das güldet nicht, finde ich. Was hältst du generell von Piercings?
4: Ich hatte mal einen Krankenpfleger, der mich abholte, weil ich hatte eine neue Hüfte gekriegt. Und da kam so ein Pfleger, oh, sah der geil aus. Und der hatte auch so einen Ohrring. Und da habe ich immer gedacht, ja, wenn ich ein bisschen jünger wäre, dann wäre ich wieder auf Yacht gewesen.
3: Denk an deine Hüfte, Renate.
4: Ja, das stimmt.
3: Hilde, wo würdest du dir ein Piercing stechen lassen?
5: Also eigentlich überhaupt nicht. Aber meine Enkelin, die hat zu mir gesagt, Oma, wollen wir beide uns mal das gleiche Piercing auf den Popo stechen lassen?
3: Was?
5: Ja.
3: Die Enkelin meinte wahrscheinlich Tattoo, oder?
5: Ach, Entschuldigung, ja, Tattoo meine ich.
3: Man kann sich aber auch ein Piercing hinten an den Po stechen lassen, das geht auch.
5: Vielleicht hätte ich es machen sollen. Jetzt, Liebe.
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0: 17 Uhr.
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0: Das ist schon wild, wenn man sich Fotos von früher anguckt und eigentlich alle rauchen im Restaurant, im Flugzeug, sogar beim Arzt im Wartezimmer. Dabei macht Rauchen krank. Das wissen wir alle. Und es kann auch unfruchtbar machen. Davor warnt jetzt die Weltgesundheitsorganisation. In einem neuen Bericht, Johannes Tran aus den Enjoy Infos, was zeigt der?
2: Dass Frauen, die rauchen, deutlich schwerer schwanger werden können. Ihr Risiko, unfruchtbar zu werden, ist um 40% höher als bei Nichtraucherinnen. Und dass Männer, die rauchen, häufiger Erektionsstörungen haben und dass ihre Spermien sich schlechter bewegen können. Das erklärt Kerstin Schotte von der Weltgesundheitsorganisation.
3: Im Zigarettenrauch befinden sich ja mehr als 6000 Substanzen. Viele davon sind embryotoxisch. Es hat auch massive negative Auswirkungen auf die Fruchtbarkeit, sowohl bei Männern als auch bei Frauen. Bei Männern wirkt sich Zigarettenrauchen auf die Spermienqualität aus und bei Frauen verringert es die Anzahl von Eizellen in den Eierstöcken.
2: Ja, für ihren neuen Bericht hat die Organisation viele Studien ausgewertet aus den Jahren 2000 bis 2026. Der Mann, der in letzter Zeit mehrere Stromnetze angegriffen haben soll, ist festgenommen worden. Das meldet die Polizei. Sie sagt, dass sie den 48-Jährigen in NRW gefasst hat. Der Mann soll bundesweit mit selbstgebauten Raketen einen dünnen Draht über Hochspannungsleitungen geschossen haben, um einen Kurzschluss auszulösen. Es soll sich um einen Klimaaktivisten handeln, der gegen fossile Brennstoffe wie Kohle vorgehen wollte. Jugendliche in Deutschland sind schlechter geworden im Rechnen, Lesen und den Naturwissenschaften, beziehungsweise dabei, dieses Wissen dann auch im Alltag anzuwenden, etwa um Texte zu verstehen oder Rabatte im Supermarkt auszurechnen. Das ist bei der neuen PISA-Bildungsstudie rausgekommen. Die Ergebnisse da, die sind so schlecht wie noch nie seit Beginn der Studie vor 25 Jahren. Ja, und seit heute streiken viele Busfahrerinnen und Busfahrer in Schleswig-Holstein. Betroffen sind rund 1.800 Beschäftigte in Kiel, Lübeck, Flensburg, Neumünster und im Kreis Plön. Also checkt mal lieber eure Verbindung, wenn ihr da unterwegs seid.
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0: Meppen, gerade noch 22 Grad, Treuenhagen 24 Grad. Stellt euch darauf ein, dass heute noch mal ein bisschen was runterkommt, weil Regen ist heute auf jeden Fall noch Thema, genauso wie morgen am Mittwoch. Nicht mehr so gemütlich wie jetzt heute und in den letzten Tagen. Teilweise echt auch Gewitter mit am Start und dazu maximal 20 Grad. 3:05, wir schauen auf die Straßen, geht los mit der A1 Hamburg Richtung Osnabrück zwischen Olten und Bremen-Asten, 3 Kilometer Stop and Go. Dann die A1 Osnabrück Richtung Bremen, zwischen dem Dreieck Stur und Bremen-Asten, 3 Kilometer Stau. A2 Hannover Richtung Dortmund, zwischen Hannover-Bodfeld und Wunsdorf-Lute, 6 Kilometer Stop and Go. A7 Flensburg Richtung Hamburg, zwischen Hamburg-Stellingen und dem Elbtunnel, Stop and Go für LKW. Und die A7 Hamburg Richtung Flensburg, zwischen Bad Bramstedt und Neumünster Süd, 3 Kilometer Stau, dort ist nach einem Unfall nur eine Spur frei. Das war's, gute Fahrt euch.
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0: Und wir müssen gleich in 8 Minuten mal über die Spritpreise sprechen. Das ist aktuell ein großes Aufregerthema. Aber wenn ihr jetzt gerade irgendwie getankt habt oder an der Tankstelle vorbeigekommen seid, dann schreibt gerne jetzt mal über den Messenger, wo das war und was bei euch der Liter super so gekostet hat. Ich bin sehr gespannt und quatschen wir gleich in 8 Minuten.
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Da muss ich aber dazwischen grätschen. Vorsicht bitte den Falschfahrer auf der A27 Walserode-Bremen. Zwischen dem Dreieck Walserode und Pferden-Nord kommt euch ein Falschfahrer entgegen. Vorsicht bitte den Falschfahrer auf der A27 Walserode-Bremen. Zwischen dem Dreieck Walserode und Pferden-Nord kommt euch ein Falschfahrer entgegen.

0: gerade mal so ein bisschen durch die Kommentare gegangen. Patricia hat in Lüning 2,34 für den Liter gezahlt. Und bei Tobi in Wolfsburg sind es sogar 2,37 für Super. 2,37 €. Ey, tanken ist gerade wirklich nur nervig. Ich habe auch so das Gefühl, dass diese 12-Uhr-Regelung jetzt nicht großartig was bringt. Weil kurz vor 12, klar, sind die Preise am niedrigsten. Aber da hat ja auch keiner Zeit, irgendwie tanken zu gehen. Und wie die Preise zustande kommen, das checkt ja auch keiner mehr. Das hat auch der ADAC dem Kollegen Viktor vom NDR Verbrauchermagazin Markt gesagt.
1: Der ADAC sagt, dass die Mineralölkonzerne eben solche Risikoaufschläge aufschlagen, weil sie ja nur einmal am Tag erhöhen dürfen. Die Preise steigen dadurch also nochmal künstlich höher und sie sind auch überhaupt nicht mehr gebunden an den Ölpreis. Das sei mittlerweile komplett entkoppelt und damit eben auch nicht mehr nachvollziehbar.
0: Ihr habt ja auch mit den Tankstellenbetreibern gesprochen, die krasse Verluste machen.
1: Was viele so nicht wissen, am Sprit verdienen die Tankstellen am wenigsten. Die Marge liegt so bei 1 bis 2 Cent pro Liter. Das Geld verdienen die eigentlich im Shop oder mit anderen Serviceleistungen. Aber durch die 12-Uhr-Regel sind die Leute vor 12 im Stress und kaufen nichts. Und nach 12 Uhr kommt überhaupt keiner mehr, also überspitzt gesagt. Und es wird auch nichts verkauft. Die haben an den Tankstellen teils Einbrüche um die 50% im Shopgeschäft.
0: Das ist wirklich crazy. Und jetzt dürft ihr dreimal raten, wer heute noch tanken muss, weil er sonst nicht mit dem Auto nach Hause kommt. Ja, juhu.

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1: Um 17:30 mit Johannes Tran. Moin. Was wir in der Schule lernen, soll ja auch nützlich für den Alltag sein. Zum Beispiel, um längere Texte zu verstehen oder einen Rabatt im Supermarkt auszurechnen. Aber sowas können Jugendliche in Deutschland deutlich schlechter als früher, zeigt die neue PISA-Bildungsstudie. Die hat untersucht, wie gut 15-Jährige beim Rechnen, Lesen und in den Naturwissenschaften sind. Die Ergebnisse, die sind so schlecht wie noch nie, seit die Studie vor 25 Jahren gestartet ist. Die Energiewende in Deutschland kommt voran. Neue Zahlen vom Statistikamt zeigen, dass der Anteil von erneuerbaren Energien am Strommix so hoch ist wie noch nie. Im ersten Halbjahr waren es über 59%. Das meiste davon ist die Windkraft. Eine Sexpuppe im Wasser hat in Bremerhaven für einen Polizeieinsatz gesorgt. Seeleute dachten, dass da ein lebloser Mensch treibt, hatten dann die Polizei alarmiert. Die Beamten sind dann mit einem Boot hingefahren, haben aber schnell Entwarnung gegeben und die Puppe aus dem Wasser geholt. Und schauen wir noch aufs Wetter für den Norden. Morgen wird's eher ungemütlich mit dichten Wolken, zum Teil auch kräftigen Schauern bei maximal 18 bis 20 Grad.
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2: Wir schauen auf die Straßen. 17:31 haben wir es. Erstmal eine Entwarnung auf der A27 Walserode-Bremen. Kein Falschfahrer mehr zwischen dem Dreieck Walserode und Pferden-Nord unterwegs. A1 Hamburg Richtung Osnabrück zwischen Olten und Bremen-Asten. 3 Kilometer stockender Verkehr vor der Baustelle. Dann die A1 Osnabrück Richtung Bremen zwischen dem Dreieck Stur und Bremen-Asten. 3 Kilometer Stau. A2 Hannover Richtung Dortmund zwischen Hannover-Bodfeld und Wunsdorf-Lute. 6 Kilometer stockender Verkehr. Da braucht ihr eine halbe Stunde plus. A7 Flensburg Richtung Hamburg zwischen Hamburg-Stellingen und dem Elbtunnel. 3 Kilometer stockender Verkehr für Lkw. Und die A7 Hamburg Richtung Flensburg zwischen Bad Bramstedt und Neumünster Süd. 3 Kilometer Stau. Dort ist nach einem Unfall nur eine Spur frei. Das war's. Gute Fahrt euch.
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0: uns geschrieben: Ich finde, Adela ist so eine talentierte Künstlerin, sie verdient mehr Aufmerksamkeit. Ja, dann wollen wir dafür doch sorgen, dass sie mehr Aufmerksamkeit bekommt.
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0: Das ist richtig stark, ne? Hier stellen wir euch ja immer wieder Künstlerinnen und Künstler vor, von denen wir sagen, oder von denen Hanna in diesem Fall sagt, die sind crazy, habt ihr auf dem Schirm. Adela ist eine Singer-Songwriterin aus der Slowakei und die geht gerade immer mehr und mehr ab und mehr Leute lernen sie kennen, mehr Leute feiern ihre Mucke und deswegen haben wir sie auch für euch aus Enjoy Songradar gepackt. Das ist Adela mit Ain't in L.A.

0: Bock, zum Beispiel nächste Woche Mittwoch mit mir von Lübeck nach Schwerin zu radeln? Oder die Woche drauf von Gifhorn nach Hannover? Ich würde mich wirklich sehr, sehr doll freuen, dann müsste ich das nämlich nicht alleine machen.
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0: Unsere neue Mission heißt, fahrt die vier Landeshauptstädte ab, also Kiel, Schwerin, Hannover und Hamburg. Und zwar mit dem Tandem. Knapp zwei Wochen geht die Tour mit dem Ding durch den Norden. Stefan hat uns heute sein Tandem vorbeigebracht. Smaragdtäubchen 2 heißt das. Und mit dem werden wir dann diese Tour bestreiten. Und er hat mir noch einen Tipp gegeben. Fahr erstmal ruhig ein Stückchen alleine, ohne jemand Zusätzliches hinten drauf.
2: Erstmal 1-200 Meter, um sich an die Länge des Tandems zu gewöhnen. Das ist 2,50 Meter lang und hat auch einen erheblich größeren Wendekreis als ein normales Single-Fahrrad. Du fährst jetzt gleich mit dem Tandem alleine los. Naja, und wenn du das einmal gemacht hast, dann setze ich mich mal probehalber hinten drauf und dann wirst du sehen, wird das ganz entspannt vor sich gehen.
0: Das hat ja auch ganz gut geklappt, aber jetzt fehlt halt noch ihr. Unterstützt mich auf unserer Challenge auf enjoy.de. Da gibt es eine Karte mit der Strecke und den einzelnen Tagesetappen. Und da könnt ihr euch dann anmelden, um mit mir gemeinsam auf dem Tandem durch den Norden zu strampeln. Das ist komplett bescheuert, aber ich glaube, das wird richtig geil. Montag geht's los.
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0: Joe met End of Beginning om 18 uur.
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0: Schülerinnen und Schüler in Deutschland können vieles nicht anwenden von dem, was sie lernen. Das steht in der neuen PISA-Studie. Da schneidet Deutschland so schlecht wie nie bislang. Und Johannes Tran aus den Enjoy-Infos, was steht denn da genau drin?
2: Dass viele 15-Jährige in Deutschland ziemlich schlecht sind im Rechnen, Lesen und den Naturwissenschaften und eben dabei dieses Wissen dann auch im Alltag zu nutzen. Die Ergebnisse, die sind so mies wie noch nie, seit die Studie vor 25 Jahren zum ersten Mal gemacht wurde. Das erklärt der Wissenschaftler Samuel Greif, der hat die Untersuchung geleitet.
3: Diese Jugendlichen haben dann auch große Schwierigkeiten, einfache Informationen aus einem kurzen Text zu entnehmen, alltagsnahe Prozentrechnungen durchzuführen, zum Beispiel, ob sich ein Rabatt im Supermarkt überhaupt lohnt, oder wissenschaftliche Aussagen von Meinungen oder Werbung zu unterscheiden.
2: Ja, und die neue PISA-Studie, die zeigt auch, die Chancen in der Schule, die sind in Deutschland krass ungleich verteilt. Und diese Ungleichheit hat sogar zugenommen. Enjoy-Reporterin Juliane Kowolik, die sagt, was das bedeutet.
4: Noch nie waren die Bildungserfolge von Jugendlichen so stark vom Geldbeutel und dem Bildungsgrad der Eltern abhängig. Der Zusammenhang ist in Deutschland so groß wie in kaum einem anderen Land und etwa dreimal so stark ausgeprägt wie in Kanada. Auch ist es anderen, kleineren Ländern wie Singapur, der Schweiz und Estland besser gelungen, den Abwärtstrend der letzten 10 Jahre abzufedern.
2: Die Polizei hat einen Mann festgenommen, der soll mehrere Stromnetze in Deutschland angegriffen haben, und zwar mit selbstgebauten Raketen. Mit denen soll er einen dünnen Draht über Hochspannungsleitungen geschossen haben, um einen Kurzschluss auszulösen. Der 48-jährige Verdächtige soll ein extremer Klimaaktivist sein. In Hamburg will die Polizei ab heute besonders viel und streng kontrollieren, ob Autofahrer Alkohol oder andere Drogen konsumiert haben. Sie spricht von einer Woche der Drogenerkennung und sie sagt, dass sie für die Aktionswoche in der ganzen Stadt mehrere große Kontrollstellen aufgebaut hat. Und Borussia Dortmund startet heute Abend in die Fußball-Champions League. Die Dortmunder spielen gegen Villarreal aus Spanien. Los geht's um 9. Morgen muss dann der VfB Stuttgart dran, übermorgen Bayern München und RB Leipzig.
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0: Heute Abend halten sich noch so ein paar Wolken. Vor allem an der Nordsee kann es auch mal regnen. Die aktuellen Temperaturen in Hannover 24 Grad, in Schwerin 22 Grad. Morgen wechseln sich Sonne und Wolken immer wieder ab. Vereinzelt auch mit Regen. Dazu morgen bis 17 Grad in Husum, 19 Grad in Celle und bis 20 Grad morgen in Pasewalk. Es ist 6:03. Kurzer Blick auf die Autobahnen. A1 Osnabrück Richtung Bremen. Zwischen dem Dreieck Stur und Bremen-Arsten 3 Kilometer Stau. A7 Flensburg Richtung Hamburg. Zwischen Hamburg-Stellingen und dem Elbtunnel 3 Kilometer Stocken für Lkw. Und A24 Hamburg Richtung Berlin. Zwischen Rheinbeek und Schwarzenbeek-Rande 3 Kilometer Stau.
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0: Einen schönen guten Abend und ich starte rein hier mit Stormzy und Odile 24 Hours. Tag.

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0: Another und 54 Ultra mit Talk to You.
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1: Ich weiß nicht, wie es euch geht, aber die Band Tokyo Hotel, das war für mich eigentlich so in den vergangenen Jahren eigentlich immer mehr so ein nicht so richtig greifbares Popkulturphänomen. Also vor allem Bill und Tom natürlich habe ich eigentlich immer nur durch irgendwelche exzentrischen Auftritte wahrgenommen oder Heidi Klum Halloween Partys oder sonst irgendwie auf Social Media. Aber ich habe sie ehrlicherweise nicht mehr so richtig mit Musik in Verbindung gebracht. Aber Tokyo Hotel sind ja auch einfach immer noch eine Band und machen auch immer noch Musik. Und sie haben jetzt sogar wieder ein ganzes Album gemacht. Ihr 7. Studioalbum, Encore wird's heißen, kommt am 16. Oktober raus, also gar nicht mehr lange. Und gerade haben sie auch noch einen weiteren Song daraus veröffentlicht. Dye My Hair heißt er. Es ist ein Song über das Ausbrechen aus toxischen Beziehungen und das Wiederfinden des eigenen Ichs. Ich glaube, da kann mal jeder das reininterpretieren, was er gerne möchte. Und dieser Song ist heute auch unser Song des Abends hier in Enjoy Play. Neue Musik von Tokyo Hotel. Das sind Dye My Hair in Enjoy Play.

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1: Das fragt Zartmann hier in diesem Song. Ihr hört Enjoy Play. 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Das hier sind Robin, Sarah Larsen. Talk to you.

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1: Um 6:30 mit Johannes Tran. Moin. Erneuerbare Energien in Deutschland boomen weiter. Ihr Anteil am Strommix ist auf einem Rekordhoch. Das zeigt eine neue Auswertung vom Statistikamt fürs erste Halbjahr 2026. Windkraft, Sonne und Biogas haben da über 59% des Stroms geliefert, der ins Netz eingespeist wurde. So viel wie noch nie. Was wir in der Schule lernen, das soll ja auch nützlich für den Alltag sein. Zum Beispiel, um längere Texte zu verstehen oder einen Rabatt im Supermarkt auszurechnen. Aber sowas können Jugendliche in Deutschland deutlich schlechter als früher. Das zeigt die neue PISA-Bildungsstudie. Die hat untersucht, wie gut 15-Jährige beim Rechnen, Lesen und in den Naturwissenschaften sind und wie gut sie das Ganze anwenden können. Die Ergebnisse, die sind so schlecht wie noch nie, seit die Studie vor 25 Jahren gestartet ist. Und bei der Basketball-Weltmeisterschaft der Frauen in Berlin spielt das deutsche Team heute Abend gegen Südkorea. Gewinnen die Deutschen, ziehen sie ins Viertelfinale ein. Das Spiel startet um 8:45. Und schauen wir noch aufs Wetter für den Norden. Morgen wird's eher ungemütlich mit dichten Wolken, zum Teil auch kräftigen Schauern bei maximal 18 bis 20 Grad.
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2: Und auf den Straßen ist es übersichtlich gerade. Es gibt nur die A1 Osnabrück Richtung Bremen. Zwischen dem Dreieck Stur und Bremen-Arsten da 3 Kilometer stockend. Ansonsten ist alles frei.
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Und Hess und Benno mit Glaubst du nicht auch? 18:35, es gibt eine Gefahrenmeldung. Achtung, ein Falschfahrer auf der A33 Osnabrück-Bielefeld. Zwischen dem Kreuz Osnabrück-Süd und dem Rastplatz Teutoburger Wald-West kommt euch ein Falschfahrer entgegen. Fahrt dort besonders vorsichtig in beiden Richtungen. Ein Falschfahrer auf der A33 Osnabrück-Bielefeld. Zwischen dem Kreuz Osnabrück-Süd und dem Rastplatz Teutoburger Wald-West ist ein Falschfahrer unterwegs.

Tame Impala sind das mit Dracula hier im Jenny Remix in Enjoy Play am Dienstagabend. Dass Konzerttickets in den vergangenen Jahren deutlich teurer geworden sind, das haben wir alle gemerkt. Aber was kostet eigentlich so ein ganzer Konzertabend? Weil es kommt ja noch mehr dazu als nur das reine Ticket. Für die Band Only the Poets endet nämlich diese Rechnung auch nicht beim Ticketpreis. Auch Anreise oder eine mögliche Übernachtung oder eine lange Autofahrt zum Konzert. Das alles spielt für Only the Poets aus Großbritannien auch eine wichtige Rolle. Und sie ziehen eine Konsequenz aus dieser Erkenntnis. Im Dezember gehen Only the Poets auf eine ganz besondere Deutschland-Tour und spielen 12 Shows in 8 verschiedenen Bundesländern. Darunter auch ganz bewusst in Städten, die bei internationalen Tourneen sonst eigentlich nie auf dem Plan stehen. Dass dieses Konzept funktionieren kann, das hat die Band schon in ihrer Heimat gezeigt. Anfang des Jahres haben Only the Poets vor 5000 Fans eine ausverkaufte Show im Londoner O2 Academy Brixton gespielt. Das Ticket kostete damals gerade mal einen britischen Pfund. 1:1 lässt sich dieses Modell zwar nicht auf Deutschland übertragen, die Idee dahinter bleibt aber bestehen. Konzerte sollen bezahlbar sein und möglichst nah bei den Menschen stattfinden. Tourauftakt ist hier bei uns im Norden am 1. Dezember in Göttingen und dann gibt es noch ein Konzert im Norden, nämlich am 5. Dezember in Kiel. Und dann spielen Only the Poets auch noch in so Städten wie Freiburg, Halle, Bielefeld oder Aschaffenburg. Also ist schon eine sehr besondere Tour und wie ich finde, eine sehr gute Idee. Das hier ist Musik von Only the Poets, I Keep On Messing It Up.

Dance hier in Enjoy Play. Im März wird Paula Hartmann ihr neues Album veröffentlichen, Das traurigste Mädchen der Welt. Und einen kleinen Vorgeschmack darauf gibt's jetzt schon mal. Sie hat ihren neuen Song veröffentlicht. Zwei Punkte. Das hier ist neue Musik von Paula Hartmann.

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1: Um 19 Uhr mit Wolfgang Berger. Schülerinnen und Schüler in Deutschland schneiden beim aktuellen PISA-Test so schlecht ab wie noch nie. Leistungen von 15-Jährigen aus 90 verschiedenen Ländern wurden in mehreren Fächern untersucht. In Deutschland, aber auch international, haben die Studienmacher dabei insbesondere beim Leseverständnis erhebliche Defizite festgestellt. Aus der ARD-Wissenschaftsredaktion Anja Braun.
2: Jeder dritte Jugendliche kann nicht mehr so gut lesen, dass er die Kernaussage eines Textes versteht und kann so zum Beispiel auch nicht mehr Meinung von Fakten unterscheiden. Jeder dritte Jugendliche kann auch mit mathematischen Problemen aus dem Alltag nicht mehr so umgehen, dass er zum Beispiel ausrechnen könnte, ob sich ein Rabatt lohnt. Insgesamt haben auch immer mehr Heranwachsende nicht mehr das Gefühl, dass sich Bildung später im Leben mal lohnt. Und es sagen auch immer mehr, dass Dinge sie schnell nicht mehr interessieren und sie deshalb auch nicht zu Ende bringen.
1: Nach den Anschlägen und Sabotageversuchen an Stromversorgungsanlagen in mehreren Bundesländern ist der gesuchte Tatverdächtige festgenommen worden. Die Polizei fasste den 48-Jährigen in der Nähe des Kraftwerks Weißweiler in Nordrhein-Westfalen. Hendrik Frost erläutert aus Aachen, was zu den Hintergründen bekannt ist.
3: Aktuell haben die ermittelnden Behörden keine Hinweise darauf, dass Daniel V. Mittäter gehabt haben soll. Aber das ist noch Gegenstand der Ermittlungen. Ebenso muss ermittelt werden, was genau seine Pläne waren. In Dormagen zum Beispiel wurden in der Nähe von Umspannwerken Abschussanlagen gefunden, mit denen Kurzschlüsse verursacht werden konnten. Jetzt wurde er aber eben mit Sprengstoff angetroffen. Aufschluss darüber könnte auch noch ein zweites Bekennerschreiben geben, das gestern gefunden worden ist.
1: Der diplomatische Streit zwischen Israel und Großbritannien verschärft sich. Die israelische Regierung hat angekündigt, das britische Konsulat in Jerusalem zu schließen. Außerdem dürfen mehrere Politiker und Aktivisten nicht mehr nach Israel einreisen. Das Land reagiert damit auf einen Sanktionsschritt Großbritanniens. Die Regierung in London hatte zuvor angekündigt, dass Waren aus illegalen jüdischen Siedlungen im Westjordanland nicht mehr nach Großbritannien eingeführt werden dürfen. 11 weitere Länder schlossen sich in diesem Verbot an, darunter Dänemark und Frankreich. Schleswig-Holsteins Landesregierung, Netz- und Hafenbetreiber haben vereinbart, enger zusammenzuarbeiten. Dies soll den Schutz der kritischen Infrastruktur im Land verbessern. Dazu zählen zum Beispiel Strom- oder Verkehrsnetze, Kraftwerke, Häfen oder die Trinkwasser- oder Gesundheitsversorgung. Geplant ist zum Beispiel eine Kommunikationsplattform, auf der kritische Infrastruktur erfasst, bewertet und priorisiert wird. Außerdem sollen Unterwasserdrohnen gekauft werden, die Polizisten testen sollen, um Häfen besser zu schützen.
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4: Heute Abend halten sich noch viele Wolken, vor allem an der Nordsee auch mal Regen. Bei aktuellen Temperaturen Hannover 23 Grad, Schwerin 21 Grad. Morgen wechseln sich Sonne und Wolken immer wieder ab, vereinzelt auch mit Regen. Dazu morgen bis 17 Grad in Husum, 19 Grad in Celle, bis 20 Grad morgen in Pasewalk. Es ist 7:03, hier das Update von den Autobahnen. Erstmal die Entwarnung für die A33 Osnabrück-Bielefeld. Kein Falschfahrer mehr zwischen dem Kreuz Osnabrück-Süd und dem Rastplatz Teutoburger Wald-West. Und A1 Osnabrück Richtung Bremen zwischen dem Dreieck Stur und Bremen-Arsten, da 3 Kilometer stockend.
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4: Und mit Musik von Sonny Fodera, Let Me Be In Your Arms. Einen schönen guten Abend euch.

Fans und Green, Kopangan. Hier in Enjoy Play. Am Dienstagabend, 12 Minuten nach 7. Dieser Mann hier ist ja gerade auf Tour. Harry Styles ist auf seiner Together Together Tour. Es gibt nur 2 Stops in Europa, Amsterdam und London. Aber jetzt sind Plakate aufgetaucht, die vermuten lassen, dass er auch nach Deutschland kommt. Die Plakate hängen in Berlin und da sind so verschiedene Smileys drauf und die deuten wohl auf Harry Styles hin. Und dazu auch noch ein Datum, 10. September, also übermorgen. Ich vermute mal schwer, dass wir da dann mehr erfahren werden. Vielleicht kommt er ja auch hier zu uns in den Norden, ein Konzert in Hamburg oder Hannover. Wäre doch wohl das Mindeste, würde ich sagen. Harry Styles jetzt hier mit Musik, mit Aperture in Enjoy Play.

0: Neptune kam mit What If hier in Enjoy Play. 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
2: 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Jetzt ist Idefix ist auf der

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2: 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Memories heißt dieser wunderschöne Titel hier.

0: Martin Garrix und Ed Sheeran mit Repeat It um ganz genau 7:30. Aber von den Autobahnen gibt's nichts zu melden, ihr habt Freifahrt.
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0: Chiago mit Palermo hier in Enjoy Play am Dienstagabend.
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0: Und ihr hört einen Beitrag von Christina Hitscher-Klees für die Evangelische Kirche.
2: Mutig sein klingt erstmal radikal, nach was Großem. Aber Mut beginnt viel kleiner. Mit einem Satz wie, das finde ich nicht okay oder da widerspreche ich dir. Mutig sein heißt für mich, den Mund aufmachen, obwohl ich weiß, dass es danach unangenehm wird. Wenn jemand einen rassistischen Spruch reißt und ich nicht einfach darüber hinweggehe, sondern etwas sage. Wenn im Kolleginnenkreis gelästert wird und ich sage, lasst uns nicht so sprechen. Wenn jemand eine Meinung vertritt, die mich wütend macht und ich trotzdem frage, wie kommst du da drauf? Das ist schwer. Und ehrlich, ich vermeide unangenehme Gespräche gern. Wechsel das Thema, lächle es weg oder denke, oh, das bringt doch sowieso nichts, dagegen anzureden. Aber Schweigen ist eben nicht neutral. Manchmal bedeutet es, ich lasse das so stehen. Mut ist für mich, überhaupt was zu sagen, auch wenn ich nicht die perfekte Antwort habe. Auch wenn meine Stimme zittert, auch wenn ich nicht weiß, wohin das Gespräch führt. Um Haltung zu zeigen, muss ich nicht immer laut und sicher auftreten. Für mich bedeutet Haltung, mich selbst ernst zu nehmen und andere Menschen auch. Und immer wieder zu entscheiden, hier sage ich etwas, hier frage ich nach. Genau das ist Mut für mich. Nicht darauf zu warten, dass es leicht wird, sondern trotzdem den ersten Satz zu sagen.
0: Und das war ein Beitrag von Christina Hitscher-Klees für die Evangelische Kirche.
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2: Um 20 Uhr mit Wolfgang Berger. Nach den Sabotageakten auf die Stromversorgung in mehreren Bundesländern ist ein Tatverdächtiger gefasst worden. Wie Staatsanwaltschaft und Polizei Köln mitteilten, wurde der 48-Jährige heute Vormittag in der Nähe des Kraftwerks Weißweiler bei Aachen gefasst. Nach ihm war tagelang gefahndet worden. Aus Berlin Katharina Trümper.
3: Der 48-jährige Mann aus Nordrhein-Westfalen steht im Verdacht, mit Spreng- und Brandvorrichtungen versucht zu haben, die Stromversorgung zu unterbrechen. Vor einer Woche waren solche Vorrichtungen an einem Umspannwerk unweit des Kohlekraftwerks Jänschwalde im Süden Brandenburgs gefunden worden. Am selben Tag wurde auch in Nordrhein-Westfalen ein ähnlicher Sabotageakt aufgedeckt. Danach kam es zu weiteren Vorfällen, darunter auch in Sachsen. Zu der Sabotageserie gibt es Bekennerschreiben, die die Ermittler dem Tatverdächtigen zuordnen. Darin begründet er die Angriffe auf das Stromnetz mit dem Kampf gegen fossile Energien.
2: Fachleute haben die PISA-Testergebnisse als Schock bezeichnet. Hintergrund ist die neue PISA-Studie der OECD. 15-jährige Schüler aus Deutschland haben bei der Untersuchung im vergangenen Jahr so schlecht abgeschnitten wie noch nie. Untersucht wurden Leistungen in Lesen, Mathe und Naturwissenschaften. Arbeitgeberpräsident Dulger forderte, dass an den Schulen künftig verstärkt das Rüstzeug für Ausbildung, Studium und Beruf gelehrt werden müsse. Israels Außenminister Saar hat angekündigt, das britische Konsulat in Jerusalem zu schließen. Das Land reagiert damit auf Großbritanniens Ankündigung, den Handel mit israelischen Siedlungen im besetzten Westjordanland zu verbieten. Aus Tel Aviv, Julia Lai.
4: Zudem kündigte Saar eine Reihe weiterer Maßnahmen an. So müssen etwa britische Vertreter das internationale Gaza-Hilfszentrum in Israel verlassen. Und er sprach Einreiseverbote gegen 12 Personen aus, die an, Zitat, antisemitischen und anti-israelischen Aktivitäten beteiligt sind. Der Schritt kommt als Reaktion auf neue Sanktionen, die die britische Regierung heute verkündet hat. Aus Protest gegen Israels Siedlungspolitik im besetzten Westjordanland. Innerhalb von 6 bis 9 Monaten will Großbritannien die Einfuhr von Waren aus den Siedlungen verbieten. Auch Frankreich und Kanada wollen sich dem Einfuhrverbot anschließen.
2: Schleswig-Holsteins Landesregierung sowie Netz- und Hafenbetreiber haben vereinbart, enger zusammenzuarbeiten. Dies soll den Schutz der kritischen Infrastruktur im Land verbessern. Dazu zählen zum Beispiel Strom- oder Verkehrsnetze, Kraftwerke, Häfen oder die Trinkwasser- oder Gesundheitsversorgung. Geplant ist zum Beispiel eine Kommunikationsplattform, auf der kritische Infrastruktur erfasst, bewertet und priorisiert wird. Außerdem sollen Unterwasserdrohnen gekauft werden, um Häfen besser zu schützen.
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5: Heute Abend halten sich noch so ein paar Wolken, vor allem an der Nordsee auch mal Regen. Morgen wechseln sich Sonne und Wolken wieder ab. Vereinzelt auch mal Regen, dazu morgen bis 17 Grad in Husum, 19 Grad in Celle und bis 20 Grad morgen bei euch in Pasewalk. Es ist 8:03. Eine Meldung gibt es von den Autobahnen A7 Hannover Richtung Kassel zwischen dem Dreieck Drammetal und der Werratalbrücke. 3 Kilometer Stau.
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5: 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Das hier ist Charlie XCX mit Camera. Euch einen möglichst entspannten Dienstagabend.

Malik und Becky G mit Sorry Puppy hier in Enjoy Play am Dienstagabend. 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Und jetzt Musik von einem Typen, der ebenfalls nächste Woche Donnerstag bei uns am Bus sein wird, auf dem Spielbudenplatz. Nämlich dieser junge Typ hier aus Leipzig, Young

0: Tame Impala mit Loser. 20:31 Uhr. Und von den Autobahnen nur eine Meldung. A7 Hannover Richtung Kassel zwischen dem Dreieck Drammetal und der Werratalbrücke. 3 Kilometer Stau.
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3: Ich hab's vorhin schon mal gesagt und vielleicht geht's ja dem einen oder anderen oder der einen oder anderen von euch auch so. Tokyo Hotel, klar, das ist eine Band, aber die waren für mich in den vergangenen Jahren eigentlich immer mehr so ein nicht greifbares Popkulturphänomen. Also natürlich vor allem Bill und Tom. Ich habe die immer nur durch irgendwelche exzentrischen Auftritte wahrgenommen bei Heidi Klums Halloween Party oder sonst irgendwo auf Social Media. Aber wie gesagt, es ist immer noch eine Band und Tokyo Hotel machen auch immer noch Musik und sie haben jetzt sogar wieder ein ganzes Album gemacht. Ihr 7. Studioalbum, Encore, wird das heißen. Es kommt am 16. Oktober raus und gerade haben sie auch einen weiteren Song daraus veröffentlicht. Dye My Hair heißt er. Es ist ein Song über das Ausbrechen aus toxischen Beziehungen und das Wiederfinden des eigenen Ichs. Das lässt natürlich relativ viel Raum für Interpretation. Kann ja jeder von euch mitmachen, was er möchte. Wir hören auf jeden Fall mal rein. Es ist unser Song des Abends heute hier in Enjoy Play. Das sind Tokyo Hotel mit Dye My Hair.

Neue Musik von Alex Warren, Emerald Eyes. 10 vor 9 am Dienstagabend. Und das war's schon wieder mit Enjoy Play für heute. Ich bin Alex, wünsche euch noch einen schönen Abend. Wenn ihr mögt, hören wir uns morgen Abend wieder ab 18 Uhr mit ganz viel neuer Musik. Und das hier sind unter anderem noch Medusa zum Schluss und Khalid mit Weekend. Bis morgen. Ciao.

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1: Um 21 Uhr mit Wolfgang Berger. Nach den Anschlägen und Sabotageversuchen an Stromversorgungsanlagen in mehreren Bundesländern ist der gesuchte Tatverdächtige festgenommen worden. Die Polizei fasste den 48-Jährigen in der Nähe des Kraftwerks Weißweiler in Nordrhein-Westfalen. Hendrik Frost erläutert aus Aachen, was zu den Hintergründen bekannt ist.
2: Aktuell haben die ermittelnden Behörden keine Hinweise darauf, dass Daniel V. Mittäter gehabt haben soll. Aber das ist noch Gegenstand der Ermittlungen. Ebenso muss ermittelt werden, was genau seine Pläne waren. In Dormagen zum Beispiel wurden in der Nähe von Umspannwerken Abschussanlagen gefunden, mit denen Kurzschlüsse verursacht werden konnten. Jetzt wurde er aber eben mit Sprengstoff angetroffen. Aufschluss darüber könnte auch noch ein zweites Bekennerschreiben geben, das gestern gefunden worden ist.
1: Die deutschen Schülerinnen und Schüler haben im PISA-Test so schlecht abgeschnitten wie noch nie. Mit der Studie sind Leistungen von 15-Jährigen in mehreren Fächern untersucht worden. Einem Viertel fehlten Basiskompetenzen in Naturwissenschaften. In Lesen und Mathematik war es sogar ein Drittel der Schülerinnen und Schüler. Die Industrie- und Handelskammer nannte die Ergebnisse einen Schock. Sie seien ein Spiegelbild dessen, was Ausbildungsbetriebe mit Schulabgängern erlebten. In Großbritannien hat eine technische Störung bei der Flugsicherung an etlichen Flughäfen für Chaos gesorgt. Nach Angaben des Flugdatenportals Flightradar24 fielen bis zum Abend mehr als 600 Flüge aus. Unter den betroffenen Airlines waren die Lufthansa, British Airways, EasyJet und KLM. Die britische Flugsicherungsbehörde sprach von einem Problem mit dem System zur Flugabwicklung. Man habe eine Lösung gefunden. Bis der normale Betrieb wiederhergestellt sei, werde es aber einige Zeit dauern. Häfen, Stromnetze und Energieanlagen sollen in Schleswig-Holstein besser vor Sabotage, Spionage und Drohnen geschützt werden. Die Landesregierung hat deshalb heute mit Betreibern kritischer Infrastruktur beraten. Aus Kiel Tobias Gellert.
3: Drohnen über Häfen, mögliche Spionage an Energieanlagen, Angriffe im Cyberraum. Die Sicherheitslage für diese sogenannte kritische Infrastruktur hat sich verändert. Schleswig-Holstein hat sie deshalb von abstrakt auf hoch heraufgestuft. Das Land will nun ein gemeinsames Lagebild aufbauen. Betreiber kritischer Infrastruktur sollen Vorfälle über eine Plattform melden, besonders im Blick die Drohnenabwehr. Mobile Teams gibt es bereits. Künftig soll die Polizei auch Unterwasserdrohnen einsetzen können, kündigte Innenministerin Finke an.
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4: Morgen wechseln sich Sonne und Wolken immer wieder ab, vereinzelt auch Regen morgen, dazu bis 17 Grad in Husum, 19 Grad in Celle bis 20 Grad morgen in Pasewalk. Es ist 9:03. Kurzer Blick auf die Autobahnen. A7 Hannover Richtung Kassel. Zwischen dem Dreieck Drammetal und der Werratalbrücke 3 Kilometer Stau.
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1: Um 22 Uhr mit Wolfgang Berger. Nach den Sabotageakten auf die Stromversorgung in mehreren Bundesländern ist ein Tatverdächtiger gefasst worden. Wie Staatsanwaltschaft und Polizei Köln mitteilten, wurde der 48-Jährige heute in der Nähe des Kraftwerks Weißweiler in bei Aachen gefasst. Nach ihm war tagelang gefahndet worden. Aus Berlin Katharina Trümper.
2: Der 48-jährige Mann aus Nordrhein-Westfalen steht im Verdacht, mit Spreng- und Brandvorrichtungen versucht zu haben, die Stromversorgung zu unterbrechen. Vor einer Woche waren solche Vorrichtungen an einem Umspannwerk unweit des Kohlekraftwerks Jänschwalde im Süden Brandenburgs gefunden worden. Am selben Tag wurde auch in Nordrhein-Westfalen ein ähnlicher Sabotageakt aufgedeckt. Danach kam es zu weiteren Vorfällen, darunter auch in Sachsen. Zu der Sabotageserie gibt es Bekennerschreiben, die Ermittler dem Tatverdächtigen zuordnen. Darin begründet er die Angriffe auf das Stromnetz mit dem Kampf gegen fossile Energien.
1: Deutschland steht bei der Bildung schlechter da als je zuvor. Das ist das Ergebnis der neuen PISA-Studie unter 15-jährigen Schülerinnen und Schülern. In den drei untersuchten Bereichen Mathematik, Lesen und Naturwissenschaften sinken die Ergebnisse seit einem Jahrzehnt kontinuierlich. Das hat die Organisation für wirtschaftliche Zusammenarbeit und Entwicklung mitgeteilt. Die OECD-Studie ergab außerdem, dass der Bildungserfolg eines Kindes in Deutschland weiter stark vom Elternhaus abhängt. Bundesfinanzminister Klingbeil hat im Bundestag den Etat für 2027 vorgestellt. Dabei sprach er von herausfordernden Zeiten, die neue Schulden in Milliardenhöhe notwendig machten. Aus Berlin Jan Zimmermann.
3: Sein Haushalt für das nächste Jahr sei eine deutliche Antwort auf die Probleme des Landes und die Krisen in der Welt, wie der Krieg im Iran und in der Ukraine. Dafür seien Investitionen, zum Beispiel in erneuerbare Energien, Verkehrswege und in die Sicherheit nötig. So sieht Klingbeils Haushaltsentwurf Ausgaben in Höhe von mehr als 555 Milliarden Euro vor, 6% mehr als in diesem Jahr. Der SPD-Minister verteidigt dabei die hohe Schuldenaufnahme. Die Nettokreditaufnahme für das nächste Jahr und die schuldenbasierten Sondervermögen ergeben zusammen rund 200 Milliarden Euro neue Schulden.
1: Nach einem Jahr als Präsidentin der UN-Generalversammlung hat die frühere Bundesaußenministerin Baerbock den Vorsitz turnusgemäß abgegeben. Sie übergab in New York symbolisch den Zeremonienhammer an den amtierenden Außenminister von Bangladesch, Rahman. In ihrer Abschiedsrede sagte Baerbock, sie verlasse die Vereinten Nationen mit gemischten Gefühlen. Die 1945 gegründete Organisation habe einen dringenden Reformbedarf. Kritikern hielt sie zugleich entgegen, ohne die Vereinten Nationen stünde kein Land der Welt besser da. Das waren die Nachrichten. Das Wetter in Deutschland. Nachts gebietsweise Schauer und einzelne Gewitter, auch trockene Phasen, Tiefstwerte 18 bis 9 Grad. Morgen zeitweise Schauer, an den Alpen teils kräftig, örtlich heiter, Höchstwerte 16 bis 23 Grad. Es ist 22.03 Uhr.
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1: A1 Lübeck-Hamburg. Auf der Norderelbbrücke kommt es in beiden Richtungen wegen eines Schwertransportes zu mehrfach kurzfristigen Sperrungen. Soweit die Meldungen. Allen unterwegs eine sichere und gute Fahrt.
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1: Um 23 Uhr mit Wolfgang Berger. Nach den Anschlägen und Sabotageversuchen an Stromversorgungsanlagen in mehreren Bundesländern ist der gesuchte Tatverdächtige festgenommen worden. Die Polizei fasste den 48-Jährigen in der Nähe des Kraftwerks Weißweiler in Nordrhein-Westfalen. Hendrik Frost erläutert aus Aachen, was zu den Hintergründen bekannt ist.
2: Aktuell haben die ermittelnden Behörden keine Hinweise darauf, dass Daniel V. Mittäter gehabt haben soll. Aber das ist noch Gegenstand der Ermittlungen. Ebenso muss ermittelt werden, was genau seine Pläne waren. In Dormagen zum Beispiel wurden in der Nähe von Umspannwerken Abschussanlagen gefunden, mit denen Kurzschlüsse verursacht werden konnten. Jetzt wurde er aber eben mit Sprengstoff angetroffen. Aufschluss darüber könnte auch noch ein zweites Bekennerschreiben geben, das gestern gefunden worden ist.
1: Fachleute haben die PISA-Testergebnisse als Schock bezeichnet. Hintergrund ist die neue PISA-Studie der OECD. 15-jährige Schüler aus Deutschland haben bei der Untersuchung im vergangenen Jahr so schlecht abgeschnitten wie noch nie. Untersucht wurden Leistungen in Lesen, Mathe und Naturwissenschaften. Arbeitgeberpräsident Dulger forderte, dass an den Schulen künftig verstärkt das Rüstzeug für Ausbildung, Studium und Beruf gelehrt werden müsse. Das Deutsche Kinderhilfswerk nannte es erschreckend, dass der Bildungserfolg von Kindern in Deutschland noch immer so stark vom Elternhaus abhängt. Israels Außenminister Saar hat angekündigt, das britische Konsulat in Jerusalem zu schließen. Das Land reagiert damit auf Großbritanniens Ankündigung, den Handel mit israelischen Siedlungen im besetzten Westjordanland zu verbieten. Aus Tel Aviv, Julia Lai.
3: Zudem kündigte Saar eine Reihe weiterer Maßnahmen an. So müssen etwa britische Vertreter das internationale Gaza-Hilfszentrum in Israel verlassen. Und er sprach Einreiseverbote gegen 12 Personen aus, die an, Zitat, antisemitischen und anti-israelischen Aktivitäten beteiligt sind. Der Schritt kommt als Reaktion auf neue Sanktionen, die die britische Regierung heute verkündet hat. Aus Protest gegen Israels Siedlungspolitik im besetzten Westjordanland. Innerhalb von 6 bis 9 Monaten will Großbritannien die Einfuhr von Waren aus den Siedlungen verbieten. Auch Frankreich und Kanada wollen sich dem Einfuhrverbot anschließen.
1: Borussia Dortmund ist mit einem Sieg in die neue Saison in der Fußball-Champions League gestartet. Der BVB gewann am Abend das Heimspiel gegen den FC Villarreal aus Spanien mit 3:2. Für die Dortmunder traf zweimal Guirassy, außerdem schoss der Spanier Vega ein Eigentor. Das waren die Nachrichten. Und das Wetter in Deutschland. Nachts gebietsweise Schauer und einzelne Gewitter, auch trockene Phasen, Tiefstwerte 18 bis 9 Grad. Morgen zeitweise Schauer, an den Alpen teils kräftig, örtlich heiter, Höchstwerte 16 bis 23 Grad. Am Donnerstag häufig trocken, im Norden einzelne Schauer, 17 bis 24 Grad. Am Freitag längere, freundliche Abschnitte, im Nordwesten Schauer und Gewitter bei 17 bis 24 Grad. Es ist jetzt 23.03 Uhr.
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1: A1 Lübeck-Hamburg. Auf der Norderelbbrücke kommt es in beiden Richtungen wegen eines Schwertransportes zu mehrfach kurzfristigen Sperrungen. Allen unterwegs eine sichere und gute Fahrt.
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1: Um 0 Uhr Mitternacht mit Olaf Knapp. Nach den Anschlägen und Sabotageversuchen an Stromversorgungsanlagen in mehreren Bundesländern ist der gesuchte Tatverdächtige festgenommen worden. Die Polizei fasste den 48-Jährigen in der Nähe des Kraftwerks Weißweiler in Nordrhein-Westfalen. Hendrik Frost erläutert aus Aachen, was zu den Hintergründen bekannt ist.
2: Aktuell haben die ermittelnden Behörden keine Hinweise darauf, dass Daniel V. Mittäter gehabt haben soll. Aber das ist noch Gegenstand der Ermittlungen. Ebenso muss ermittelt werden, was genau seine Pläne waren. In Dormagen zum Beispiel wurden in der Nähe von Umspannwerken Abschussanlagen gefunden, mit denen Kurzschlüsse verursacht werden konnten. Jetzt wurde er aber eben mit Sprengstoff angetroffen. Aufschluss darüber könnte auch noch ein zweites Bekennerschreiben geben, das gefunden worden ist.
1: Trotz der deutlichen Niederlage bei der Landtagswahl vor 2 Tagen ist Sachsen-Anhalts Ministerpräsident Schulze jetzt zum neuen Vorsitzenden der CDU-Landtagsfraktion in Magdeburg gewählt worden. Der 47-Jährige trat überraschend zur Wahl an und setzte sich in einer Kampfabstimmung gegen den bisherigen Fraktionschef Guido Heuer durch. Unterdessen hat die AfD als Wahlsiegerin angekündigt, alle im neuen Magdeburger Landtag vertretenen Parteien zu Gesprächen einzuladen. Dabei solle es um eine mögliche Zusammenarbeit gehen, sagte Fraktionsgeschäftsführer Rausch dem MDR. Nach einem Jahr als Präsidentin der UN-Generalversammlung hat die frühere Bundesaußenministerin Baerbock den Vorsitz turnusgemäß abgegeben. Sie übergab in New York symbolisch den Zeremonienhammer an den amtierenden Außenminister von Bangladesch, Rahman. In ihrer Abschiedsrede sagte Baerbock, sie verlasse die Vereinten Nationen mit gemischten Gefühlen. Die 1945 gegründete Organisation habe einen dringenden Reformbedarf. Kritikern hielt sie zugleich entgegen, ohne die Vereinten Nationen stünde kein Land der Welt besser da. Borussia Dortmund ist mit einem Sieg in die neue Saison in der Fußball Champions League gestartet. Der BVB gewann am Abend das Heimspiel gegen FC Villarreal aus Spanien mit 3:2. Für die Dortmunder traf zweimal Guirassy. Außerdem schoss der Spanier Vega ein Eigentor. Die deutschen Basketballerinnen stehen bei der Heim-WM im Viertelfinale. Das Team gewann am Abend in Berlin das Qualifikationsspiel gegen Südkorea mit 94:56. Nächster Gegner sind die bei der WM bislang noch ungeschlagenen Belgierinnen. Das Wetter in Deutschland. Nachts gebietsweise Schauer und einzelne Gewitter, auch trockene Phasen. Tiefstwerte 18 bis minimal 9 Grad. Am Tage dann gebietsweise heiter, in Südostbayern, in der Lausitz und an den Alpen zeitweise Schauer, Höchstwerte 16 bis 23 Grad.
3: Die junge Nacht hier. Erstmal eine Unwetterwarnung für euch im Süden Baden-Württembergs. Vom Westen ziehen Gewitter auf. Orkanartige Böen kann es aber geben mit Geschwindigkeiten um 110 Kilometer pro Stunde sowie Hagel. Wenn ihr könnt, bleibt drin. A1 Lübeck-Hamburg auf der Norderelbbrücke kommt es in beiden Richtungen wegen eines Schwertransports zu mehrfach kurzfristigen Sperrungen. A52 Düsseldorf-Essen, da ist der Tunnel Huttrop in beiden Richtungen wegen Wartungsarbeiten zu bis um 5 und die A1 111 Charlottenburg Richtung Dreieck Oranienburg ist zwischen Amfestplatz und Schulzendorfer Straße wegen Wartungsarbeiten zu bis 5 und in der Gegenrichtung zwischen Schulzendorfer Straße und Saatwinklerdamm ist zu wegen Wartungsarbeiten bis um 5.
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3: Es gibt einen neuen James Bond. Oder doch nicht? Was jetzt? Ja, die Rolle muss neu besetzt werden. Daniel Craig macht ja nicht weiter, das wissen alle, aber wird der neue. Viele Namen sind im Gespräch. Es soll jetzt einen neuen geben. Ist es das dann letztendlich auch? Oder ist es vielleicht mal eine Frau? Eine Überraschung wäre auch mal schön. Ja, wir werden es in dieser halben Stunde erfahren, was da der aktuelle Stand ist. Ich bin Kotaro Dö und ich kann schon mal verraten, ich bin's nicht.

0: Eric Bright mit Piano. Es schreibt sich halt so mit einem J und zwei U. Was soll ich tun? 0:13 Uhr. Hier ist die junge Nacht. Seit 5 Fragen. Treibt uns nur eine Frage um.
1: Kommen Sie, Bond. Wo zum Teufel stecken Sie?
0: Wo steckt er denn? Wo ist er denn, der neue James Bond? Anscheinend kommen wir der Antwort jetzt näher. Denn angeblich wurde jemand erwählt, Bond jetzt als Nachfolger von Daniel Craig zu spielen. Brinja Becker aus dem Junge Nacht-Team. Jetzt sag, wer ist?
2: Aber ich kann mir vorstellen, dass ihr diesen Mann bestimmt erstmal googeln müsst. Jack Loudon.
0: Jack Loudon, wer?
2: Also ich finde schon, dass er passt. Der ist groß, er ist blond, er hat einen Bart, er ist Brite. Okay. Der ist schon 36 Jahre alt. Und ihr könntet ihn kennen aus der Herr der Ringe-Serie oder aus Slow Horses.
0: Aha. Also auf den ersten Blick sieht er so ein bisschen aus wie in so einer Sherlock-Holmes-Verfilmung. So ein typischer Watson, ehrlich gesagt. Aber er hat auch so einen Killer-Look irgendwie drauf. Also er steht jetzt als neuer James Bond fest, oder was?
2: Also nicht offiziell, aber ein anderer Schauspieler hat sich anscheinend verplappert. Gary Oldman kennen wir als Sirius Black aus Harry Potter. Der spielt im Moment zusammen mit Jack auch in Slow Horses.
0: Aha.
2: Und der hat im kanadischen Fernsehen so ein Interview gegeben, wurde auf die Gerüchte angesprochen, dass Jack James Bond werden könnte. Und er so...
3: We're gonna find out pretty soon, aren't we? Because they have picked him. They have made the choice, but they have not announced it yet.
2: Ja, er wurde ausgesucht, sie haben sich entschieden, aber ist noch nicht verkündet, sagt er.
0: Also wenn er es gespoilert hat, dann hat er es mit voller Absicht getan, weil ganz ehrlich, so mit dermaßen Brustton der Überzeugung, so, der wird's. Denkst du aber, es stimmt, was Gary Oldman da verplappert hat?
2: Also könnte natürlich sein. Jack Loudon passt ja auch schon sehr gut zu dem, was die James Bond Crew da angeblich sucht. Aber ich kann mir nicht vorstellen, dass sich Gary Oldman einfach so verplappern würde.
0: Schon, ne? Eben. Der ist ja auch schon ein bisschen was länger im Business. Ja, vielleicht war das auch eine von 1000 Verwirrungsstrategien. Pjungen.

0: Nacht hier, 20 nach 12, Chiagu. Ich bin mir immer noch nicht sicher, ob er sich da nun verplappert hat oder ob er da gezielt was gesetzt hat, weil neulich er in einem Interview erzählt hat, dass er den ehemaligen Bundesminister Jens Spahn beim Koksen gesehen haben will. Ja, ne? Alle brauchen ein Hobby in diesem Berlin. Jedenfalls war Chiagu viel am Handy, weil was er jetzt über seinen Screentime erzählt in seiner neuen Single Verschwommen, das ist, das finde ich bedenklich.
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0: Die junge Nacht hier, es ist 12:30. Erstmal die Unwetterwarnung für den Süden Baden-Württembergs. Vom Westen her ziehen Gewitter auf. Dazu gibt es orkanartige Böen mit Geschwindigkeiten um 110 Kilometer pro Stunde sowie Hagel. A1 Lübeck-Hamburg. Auf der Norderelbbrücke kommt es in beiden Richtungen wegen eines Schwertransports zu mehrfachen kurzfristigen Sperrungen. A52 Düsseldorf-Essen, da ist der Tunnel Huttrop in beiden Richtungen wegen Wartungsarbeiten bis um 5 zu. A111 Charlottenburg Richtung Dreieck Oranienburg ist zwischen am Festplatz und Schulzendorfer Straße wegen Wartungsarbeiten zu bis um 5 und in der Gegenrichtung zwischen Schulzendorfer Straße und Saatwinkler Damm wegen Wartungsarbeiten bis um 5.
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0: Na, wie ist bei euch? Diesen frühen Morgen. Ja, es ist noch Nacht, aber wir können schon von morgen reden. Es ist einfach schon das Datum umgesprungen, liebe Freunde. Kotaro Dürr hier. Schön, dass ihr mit dabei seid. Sagt mir gerne, wo ihr unterwegs seid, was ihr gerade macht, an WhatsApp 0221 567 89 111.

0: hört man raus, dass die Girlband Flow komplett verkatert war, als sie diesen Song aufgenommen haben. Kein Scheiß. Die waren die Nacht davor feiern und waren im Studio und waren dermaßen durch, dass sich so eine angenehme Scheißegal-Haltung durchgesetzt hat. Und so haben sie diesen Song aufgenommen und entsprechend klingt er auch. Also er klingt nach Spaß. Also man muss nicht zwingend verkatert sein, um zu Spaß zu haben. Das will ich jetzt... Ihr habt verstanden, oder?
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0: Junge Nacht hier, 0:47. Ey, manchmal ist doch schön, wenn Dinge einfach zusammenkommen, die zusammengehören, wie zum Beispiel jetzt neulich im Saarländischen Rundfunk gesehen, in der Sendung Flohmarkt in der Glotze. Ja, beim SR gibt es eine Sendung namens Flohmarkt. Finde ich ja schon so ziemlich super. Der Name ist Programm. Da wird live Krimskrams im TV verscherbelt. Und da hat sich so eine Arsch-auf-Eimer-Situation entwickelt. Die müssten wir euch zeigen hier.
1: Herzlich willkommen. Frau Puff, ich grüße Sie.
2: Ja.
1: Willkommen, was darf es denn sein?
2: Guten Tag, ich hätte gerne die Wasserpfeife.
1: Jawohl, zum Paffen, Frau Puff.
2: Ja.
1: Das ist sie hier. 12 € soll sie kosten.
2: Ja. Ja.
1: Dann dürfen Sie die gerne haben. Darf sonst noch was sein?
2: Nein, danke.
1: Alles Gute, wir grüßen Sie. Tschüss.
3: Danke, tschüss.
2: Danke, tschüss.
1: Ja, das ist ja super.
0: Ja, oder? Finde ich auch super.
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1: Um 1 Uhr mit Marc Geißler. Großbritannien, Frankreich und 10 weitere westliche Staaten schränken den Handel mit Israel ein. Hintergrund ist die israelische Siedlungspolitik im Westjordanland. Aus der Nachrichtenredaktion Ramin Movasagian.
2: Die 12 Länder wollen keine Waren mehr aus israelischen Siedlungen im Westjordanland importieren. In einer gemeinsamen Erklärung steht, der systematische Ausbau der Siedlungen in dem palästinensischen Gebiet und die dramatische Zunahme der Siedlergewalt seien eine unmittelbare Bedrohung für eine Zwei-Staaten-Lösung. Israel hat als Reaktion auf die Sanktionen angekündigt, das britische Konsulat in Jerusalem zu schließen. Außerdem wurde ein Einreiseverbot gegen mehrere britische Politiker verhängt.
1: Der Präsident des Zentralrats der Juden, Schuster, gibt der Bundesregierung Mitschuld am AfD-Wahlsieg in Sachsen-Anhalt. In einem Kommentar für die jüdische Allgemeine kritisierte er unter anderem die öffentliche Kommunikation der schwarz-roten Koalition. Wenn der Ton unter Demokraten kontinuierlich rauer werde, lasse sich eine Normalisierung der AfD unmöglich aufhalten, sagt Schuster. In Südfrankreich haben Diebe aus dem Renoir-Museum in Cagnes-sur-Mer 4 Gemälde gestohlen. 2 der Bilder fand die Polizei anschließend im Garten, 2 blieben verschwunden. Die Diebe sollen die Bilder mit einer Metallsäge von den Halterungen geschnitten haben. ARD-Frankreich-Korrespondent Henrik Lesser-Willum berichtet.
3: Eigentlich hatte das Kulturministerium nach dem spektakulären Louvre-Raub letztes Jahr Sicherheit in Museen zur obersten Priorität gemacht und einen 33-Punkte-Plan veröffentlicht, um Kunstwerke zu schützen. Trotzdem gab es schon dieses Jahr wieder 2 große Diebstähle von Kulturgütern. Einmal wurde bei Dijon ein 2500 Jahre altes Goldhalsband aus einem Museum geklaut und aus einem Museum in Straßburg wurden Schmuckstücke mit einem Wert von 4,5 Millionen Euro entwendet.
1: Borussia Dortmund ist mit einem Sieg in die Gruppenphase der Fußball Champions League gestartet. Der BVB gewann am Abend gegen den spanischen Club FC Villarreal mit 3:2, musste den Sieg aber teuer bezahlen. Neuzugang Konstantinos Karezas wurde nach einer knappen halben Stunde wegen Kreislaufproblemen ins Krankenhaus gebracht. Die weiteren Ergebnisse des Abends: Real Madrid schlägt Inter Mailand mit 2:1, Betis Sevilla gewinnt in Lille 3:2 und der FC Porto verliert gegen Manchester City mit 0:2. Das Wetter in Deutschland: in der Nacht geht es von Nordwest nach Südost. Einige Regenschauer, örtlich auch Gewitter. Die Temperaturen gehen runter auf 18 bis 10 Grad. Tagsüber, vor allem im Osten und im Süden, sehr regnerisch. In Bayern auch mit Gewittern. Ansonsten zeigt sich ab und zu die Sonne. Insgesamt kühlt es aber deutlich ab auf 15 bis 23 Grad. Und am Donnerstag und Freitag mal Sonne, mal Wolken. Tagsüber auch bis zu 23 Grad. In den Nächten wird es dann frisch. Die Zeit, es ist gleich 1:03 Uhr.
4: Die junge Nacht hier. Wir hätten da ein paar Meldungen für euch. A1 Lübeck-Hamburg. Auf der Norderelbbrücke kommt es in beiden Richtungen wegen eines Schwertransports zu mehreren kurzfristigen Sperrungen. A44 Dortmund Richtung Kassel ist zwischen Büren und Kreuz Wünnenberg-Haaren nach einem Unfall zu. A52 Düsseldorf-Essen. Da ist der Tunnel Huttrop in beiden Richtungen wegen Wartungsarbeiten zu bis um 5. A61 München-Gladbach Richtung Koblenz ist zwischen Wehr und Mendig wegen eines brennenden Fahrzeugs zu. Und die A111 Charlottenburg Richtung Dreieck Oranienburg ist gesperrt zwischen am Festplatz und Schulzendorfer Straße wegen Wartungsarbeiten. In der Gegenrichtung zwischen Schulzendorfer Straße und Saatwinkler Damm ist zu wegen Wartungsarbeiten bis um 5.
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4: Ihr habt 30 Tage, um eure Familie zu retten. Und dazu bleibt nicht so viel Zeit, obwohl es nach 30 Tagen klingt. Das ist grob gesagt die Story von The Blood of Dawnwalker. Kleines Extra, ihr seid ein halber Vampir. Deswegen Dawnwalker, versteht? Vampire, die auch tagsüber rumlaufen. Stell dich euch in dieser halben Stunde vor, der Kotter, ja.

0: 1:13 Uhr. Der Cocktail des heutigen Tages mit folgenden Zutaten: ein Hauch von Witcher und dazu noch ein paar extra Vampire. Und diesen Cocktail nennen wir The Blood of Dawnwalker. So heißt ein neues Game. Und das haben super viele ehemalige Witcher-Entwickler zusammen gebaut und noch ein paar Vampire mit reingebracht, weil, ne, für die Spannung. Junge Nachtreporterin Joanna Leyendecker hat schon gespielt. Das klingt doch nach einer ganz guten Basis. Also man kann schon ein bisschen was erwarten von Leuten, die eines der Spiele der letzten Jahre rausgebracht haben. Worum geht's, Joanna, genau?
1: Um den Bauerssohn Cohen. Der lebt im europäischen Mittelalter. Ist ja eine Zeit so zwischen Pest und Armut, nicht besonders toll. Ja. Nicht betroffen davon ist aber sein Heimatdorf Laslea, weil es von einem Vampir, Brancis, und seinen Schergen beschützt wird. Okay. Denn eher unfreiwilligen Schutz gibt's natürlich nicht ohne Gegenleistung. Die Einwohner müssen nämlich jeden Sonntag ein bisschen Blut an den Vampir geben. Abhauen darf niemand, nicht mitmachen darf auch niemand.
0: Okay, Cohen gegen die Vampirmafia quasi. Die müssen da darunter leben und alle, oder? Ich hoffe nicht.
1: Ja, leider schon. Und die führt dazu, dass sich Cohen und andere zu einer Revolte entscheiden. Die geht allerdings schief und Cohen wird gebissen.
2: Was ist los, Anka? Mir ging's gut, ich war ein Mensch.
3: Ja. Bis zum Sonnenuntergang.
0: Oh shit, jetzt ist er einfach ein Vampir. Du hast mir ja gerade schon gespoilert, seine ganze Familie wird im Spiel verschleppt. Man hat einen Monat, 30 Tage Zeit, die zu retten. Was ein Stress. Checkt man denn, wie viel Zeit man noch hat?
1: Ja, aber jetzt keine Uhr irgendwie, die runterläuft, sondern immer, wenn ich Quests erledige oder andere Dinge mache, verliere ich halt Zeit. Wird mir auch angezeigt. Heißt, ich muss ganz genau überlegen, was bringt mich jetzt näher an mein Ziel? Was muss ich tun? Worauf kann ich vielleicht auch verzichten? Und manche Sachen gehen nur tagsüber als Mensch oder nachts als Vampir. Und da haben wir dann auch andere Fähigkeiten wie Blutaussaugen oder Wände hochrennen. Das finde ich mega.
0: Also ich bin ja so ein Typ, der immer alle Nebenaufgaben erst erledigt und eine der letzten Aufgaben, die warten dann einfach so geduldig vor sich hin. Das geht hier nicht. Was sagst du? Ist eine schöne Spielidee? Funktioniert das?
1: Und auch wenn noch nicht alles so zu 100% ausgereift ist in dem Spiel, technisch können es stellenweise vielleicht ein bisschen besser laufen. Ja. Die Story, ich sag dir, die reißt für mich komplett raus.
0: Okay, jetzt klingt ja auch schon spannend. The Blood of the Dawnwalker. Kriegt ihr für PS5, für Xbox und PC. Hier ist die Junge Nacht 1:15 Uhr.

0: Das Schöne an Country ist, selbst Alkoholismus kann romantisch klingen.
1: Ich sitze alleine und trinke ganz für mich.
0: Ella Langley. Just when I thought I got him to fall in love with Tennessee. Das ist einfach ein Lifestyle. Er hat Texas ausgewählt und ich Tennessee. Oh. Hier ist die junge Nacht. Egal ob im Taunus oder doch Neukölln.

0: Die junge Nacht hier hat 2-4 Meldungen. A1 Lübeck, Hamburg. Auf der Norderelbbrücke kommt es in beiden Richtungen wegen eines Schwertransports zu mehrfach kurzfristigen Sperrungen. A44 Dortmund Richtung Kassel ist zwischen Büren und Kreuz Wünnenberg-Haaren nach einem Unfall zu. A52 Düsseldorf, Hessen. Da ist der Tunnel Huttrop in beiden Richtungen wegen Wartungsarbeiten bis 5 Uhr zu. A111 Charlottenburg Richtung Dreieck Oranienburg ist zwischen Amfestplatz und Schulzendorfer Straße wegen Wartungsarbeiten zu bis um 5 und in der Gegenrichtung zwischen Schulzendorfer Straße und Saatwinklerdamm wegen Wartungsarbeiten bis 5.
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0: Es ist nicht so viele Jahre her, da hat man sich ein bisschen lustig gemacht über Menschen, zum Beispiel in Japan, die sich verknallt haben in Anime-Figuren oder die behaupten, diese Manga-Figur sei jetzt ihre Freundin oder so. Ja, gibt's auch hier? Ich meine, KI ist zum Beispiel so ein Ding, da haben jetzt Leute mittlerweile Beziehungen mit ihrer KI. Es ist ganz schön wild, was man da alles kann. Aber manchmal kann es auch einfach sehr unschuldig sein und sagen, ey Alter, ich habe einfach ein bisschen Crush auf diese Figur aus dieser Serie. Wir haben mal gefragt,

0: Manchmal verschießt man sich in eine Person oder in eine Figur, die gibt's gar nicht. Und das ist okay. Ich liebe, wenn Leute das sagen, aber ihr fühlt das ja auch. Denn ihr habt uns eure fiktionalen Crushes rausgehauen. Was soll das heißen?
1: Ich mag den Typ aus der Serie.
0: Oder den sogar aus einem Anime? Naja, Jenna aus Flensburg hat einen Crush. Ganz ehrlich, wer fand ihn nicht halt?
2: Ich finde den Prinz von Rapunzel ganz gut, weil er mit Rapunzel so durch den Film geht und irgendwie auch seine zärtliche Seite zeigt. Ich finde ihn auch witzig. Das macht ihn, glaube ich, auch sympathisch.
0: Ja, manchmal zählt halt auch die Aura. Sieht Steffi aus Bochum so.
3: Ich fand als Kind Simba, als er ein bisschen so älter wurde, schon echt nice. Diese Mähne. Ich weiß nicht, was es war. Keine Ahnung, also auf jeden Fall die Aura.
0: Was hat denn die Männerauswahl erschwert auf die nächsten Jahre, weil nur noch Typen mit langen Haaren drin waren? Naja, also war eine Vermutung. Aura und Attraktivität kann auch unterschiedlich bewertet werden, finde ich. Denn Lens Crush geht in eine ganz andere Richtung.
4: Gargamel auf jeden Fall, weil ich finde seine Aura einfach krass. Und wenn man den anguckt, dann denkt man sich so, eigentlich hässlich, aber irgendwie hat er was. So. Der ist ein Bösewicht, aber der ist so ein bisschen dumm dafür, aber der hat was halt.
0: Ha, böse und dumm. Das geheime Erfolgsrezept von Männern seit der Steinzeit. Sag mal ganz ehrlich, habt ihr so Crushes auf zum Beispiel Film- und Serienfiguren? Könnt ihr ruhig ehrlich sein. WhatsApp 0221 567 891 11. 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

in Berlin sind alles Hipster. Jeder denkt, er sei ein DJ. Wer hat das gesagt? Eine DJ, nämlich Peggy Go. Die hat ihre letzten Jahre in Berlin verbracht, hat die Stadt aber mittlerweile verlassen, weil, ja eben, man kann da nicht mehr sein, ohne dass sich alle aufhören. Und eine, die international so erfolgreich ist wie sie, braucht ihren Space. Hier jetzt mit Woman. Ja, so heißt der Song. Woman. Wie Woman, versteht man. Die junge Nacht hier. 1:51 Uhr.

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1: Für eine sogenannte Zwei-Staaten-Lösung, also einen unabhängigen Palästinenser-Staat neben Israel. Israel reagiert scharf. Das britische Konsulat in Ost-Jerusalem soll geschlossen werden. Außerdem gilt für mehrere britische Politiker ein Einreiseverbot. US-Präsident Trump verschärft den Zollstreit mit Kanada. Er will, dass US-Behörden in Zukunft keine Produkte mehr von kanadischen Firmen einkaufen, zum Beispiel Stahl, für öffentliche Bauprojekte, Elektronik oder landwirtschaftliche Maschinen. So sollen kanadische Unternehmen weniger Zugang zu Aufträgen der US-Regierung haben. Trump reagiert damit auf die Gegenzölle Kanadas auf US-Importe. Er fordert im Gegenzug, dass US-Firmen leichter auf dem kanadischen Markt verkaufen können. Wenn Schwangere das Schmerzmittel Paracetamol einnehmen, kann das bei Töchtern die Fruchtbarkeit beeinflussen. Das hat ein Forscherteam der Uniklinik Kopenhagen in einer neuen Studie herausgefunden. Aus unserer Nachrichtenredaktion Stefan Everts.
2: Die Wissenschaftler hatten 700 Frauen untersucht. Manche von ihnen hatten während der Schwangerschaft Paracetamol eingenommen. Nach der Geburt wurden dann die Gebärmütter der Säuglinge untersucht. Das Ergebnis? Mädchen, deren Mütter während der Schwangerschaft das Schmerzmittel einnahmen, hatten mit 3 Monaten kleinere Eierstöcke. Auch die Zahl der Eibläschen war deutlich geringer. Laut den Forschern muss die Einnahme von Paracetamol aber nicht zwangsweise zu einer geringeren Fruchtbarkeit bei Mädchen führen. Dennoch ist nicht klar, ob sich die Fortpflanzungsorgane auf lange Sicht wieder erholen.
1: Die deutschen Basketballerinnen haben sich bei der Heim-WM für das Viertelfinale qualifiziert. Die DBB-Auswahl gewann am Abend in Berlin gegen Südkorea mit 94-56. Aus Berlin, Armin Lehmann.
3: Deutschland steht zum ersten Mal im Viertelfinale einer Basketball-Weltmeisterschaft der Frauen. Nur in den ersten Minuten konnten die Asiatinnen so halbwegs mithalten, konnten wir das Spiel kurzfristig ausgleichen. Und dann war es vor allem die bärenstarke Kapitänin Marie Gülich, die ein überragendes Spiel ablieferte, 19 Punkte machte und das deutsche Team schon zur Pause deutlich in Führung brachte. Jetzt geht's am Donnerstag.